0: Und nun hat er eine neue Grundlage für Zölle gefunden. Wegen angeblich unzureichender Maßnahmen gegen Zwangsarbeit hat die US-Regierung auf Importe von 60 Handelspartnern einen Zoll von 10 bzw. 12,5% angekündigt. Darunter fallen auch bestimmte Produkte aus der Europäischen Union. Bundeskanzler Friedrich Merz schnürt nach dem Rücktritt von Fraktionschef Jens Spahn ein großes Personalpaket. Nach Informationen der deutschen Presseagentur sollen weitere Personalentscheidungen fallen. Gesundheitsministerin Nina Wagen soll unter anderem auf den Posten von Thorsten Frey im Kanzleramt wechseln.
1: Damit sieht es so aus, als ob der Wechsel von Kanzleramtschef Frey an die Fraktionsspitze der Union zu einem größeren Personalumbau führt. Frey soll nächste Woche zum Nachfolger von Jens Spahn gewählt werden. Dass Warken dafür ins Kanzleramt geht, ist nicht überraschend. Sie galt zuletzt als Wunschkandidatin von Friedrich Merz, der etwa ihre Rolle bei der Gesundheitsreform immer wieder lobte. Ihre Arbeit im Ministerium übernimmt dann wohl Carsten Linnemann. Der hatte schon nach der Bundestagswahl die Chance, ins Kabinett zu wechseln, blieb da aber noch lieber Generalsekretär. Aus Berlin, Thomas Brockt.
0: Im Südwesten Europas kämpft die Feuerwehr weiter gegen Waldbrände. Ein besonders großer wütet an der französischen Atlantikküste bei Bordeaux. Dort wurden inzwischen fast 20.000 Menschen vorsorglich evakuiert. Die meisten von ihnen Urlauber.
2: Der Brand ist noch immer nicht unter Kontrolle und die Feuerwehr kämpft mit einem Großaufgebot gegen ein Wiederaufflammen des Feuers an verschiedenen Stellen, hieß es von den Behörden. Immerhin habe der Brand sich aber nicht in andere Bereiche verlagert. Mit Löschflugzeugen, hunderten Feuerwehrautos und Unterstützung aus anderen Regionen Frankreichs sind die Brandbekämpfer im Einsatz. Tausende evakuierte Urlauber, darunter auch etliche Deutsche, warten unterdessen in Ausweichquartieren darauf, wie es mit ihrem Urlaub weitergeht. Klarheit gibt es noch nicht. Aus Paris, Michael Evers.
0: Die vom Irankrieg wirtschaftlich schwer getroffene Metropole Dubai bietet Anwohnern Prämien im Wert von umgerechnet 700 Euro, wenn sie Besucher in die Stadt holen. Jeder Anwohner könnte Vergünstigungen erhalten, etwa bei Hotelübernachtungen, Essen im Restaurant und Tickets für Sehenswürdigkeiten, heißt es auf der Tourismuswebseite Dubais. Örtlichen Berichten zufolge gingen in den ersten 48 Stunden des Programms mehr als 10.000 Bewerbungen ein.
3: Das Wetter.
4: Ganz schön frisch in dieser Nacht, ne? 6 bis 11 Grad, kaum eine Wolke am Himmel. Das hatten wir Ende Juli schon weitaus wärmer. Aber nachher wird's warm, bis zu 26 Grad. Das ist recht angenehm. Das ist ein normaler Sommertag. Das lassen wir uns gefallen. Die Sonne kommt nachher auch mal raus. Vorher noch ein paar Wolken, aber nachher dann auch sehr viel Platz für Sonne. Der Samstag, der wird dann richtig sonnig und dann sogar Temperaturen bis stellenweise 31 Grad. Am Sonntag kommt dann wieder ein bisschen Regen zu uns.
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6: A57 Krefeld-Köln zwischen Dormagen und Köln Worringen 1 Kilometer Stau. Wir wünschen allen unterwegs gute Fahrt.
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4: Schöne Nacht mit uns. Und Roxette gilt ja so als große Band der 80er und 90er. Die ganz großen Hit hatten sie wirklich in den 80er Jahren. Aber sie hatten auch einen richtig coolen Nummer 1 Hit. 1991, also so gesehen auch eine 90er-Band. Roxette jetzt mit dem Hit aus dem Jahr 1991, den hören wir jetzt. Hier ist Joyride.

0: So, wo ist der schönste Strand? Wie komme ich zum Kolosseum? Und wo bekomme ich in Thailand ein Essen, das mich nicht komplett aus den Latschen brennt?
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0: Für solche Urlaubsfragen haben immer mehr Reiseziele inzwischen eigene KI-Assistenten entwickelt. Die beantworten rund um die Uhr Fragen, geben Tipps und haben teilweise sogar eine ziemlich eigene Persönlichkeit, Kollege Leo Arigi. Wen trifft man da so?
2: Zum Beispiel Tatai in Thailand. Das ist so ein comichaft aussehender Kobold, der auf so einem Hoverboard schwebt. Beantwortet die rund um die Uhr Fragen zu Stränden, Tempeln oder Restaurants. Und das auch auf Deutsch, muss man dazu sagen. Tatai ist dabei ausgesprochen freundlich. Selbst wer wissen möchte, wo er in Thailand möglichst wenig scharf essen kann, bekommt geduldig Vorschläge. Nur bei politischen Fragen ist Schluss. Da erklärt die KI ziemlich höflich, dafür bin ich nicht zuständig.
0: Ja, und wie schlagen sich diese KI-Helfer bei Fragen, bei denen man als Tourist vielleicht auch mal so ins Fettnäpfchen treten kann?
2: Ja, erstaunlich diplomatisch. Rom hat zum Beispiel die KI-Assistentin Julia. Die haben wir gefragt, darf man in Rom eigentlich Pizza Hawaii bestellen? Für viele Italiener ja mindestens mal kulinarisch schwierig. Julia bleibt aber entspannt. Sie sagt sinngemäß, in traditionellen Pizzerien ist es eher unüblich, aber möglicherweise gibt es Lokale, die sowas anbieten. Und schämen müsse man sich dafür auf jeden Fall nicht. Niemand wird dich dafür verurteilen, sagt sie. Für eine virtuelle Römerin also bemerkenswert versöhnlich.
0: Ja, und ich glaube nicht, dass sie recht hat, dass das bei Italienern gern gesehen wird, dass man da eine Pizza Hawaii bestellt. Mein persönlicher Favorit ist vermutlich der Koala.
2: Der trägt den Namen Bungee und kommt aus Queensland in Australien. Grünes Hemd, lockerer Australier-Ton, Begrüßung mit G'day, Mate. Er versteht sogar deutsche Fragen, antwortet aber konsequent auf Englisch. Allerdings sollte man seinen Reisetipps nicht immer komplett blind vertrauen. Gerade bei den riesigen Entfernungen in Australien kann so eine KI schon mal ein bisschen optimistisch werden. Bungee selbst warnt sogar davor, das, was er sagt, noch mal zu überprüfen.
0: Ja, wahrscheinlich grundsätzlich keine schlechte Idee bei KI im Urlaub, oder?
2: Nee, wie schlecht das sonst enden kann, hat sich Anfang des Jahres in Tasmanien gezeigt. Da hat

0: Ein Reiseportal mit Hilfe von KI wunderschöne Thermalquellen beschrieben. Touristen sind tatsächlich hingefahren. Kleines Problem, diese Thermalquellen, die existieren überhaupt nicht. Der Betreiber hat danach selbst eingeräumt, die KI hat es komplett vermasselt. Also KI als Reiseführer gerne, aber vielleicht einmal kurz Maps aufmachen, bevor man 3 Stunden für eine heiße Quelle fährt, die sich der Computer gestern Nachmittag ausgedacht hat.
1: Ich finde ja immer noch diese klassischen Bücher, also diese Reiseführer, die du so in der Buchhandlung bekommst, die finde ich auch ganz schön. Und meistens haben die sogar recht und alles stimmt da, was da drin steht.
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0: das Wetter.
1: Kalte Nacht, würde ich mal sagen. Also zumindest kalt für den Sommer. Nur 6 bis 11 Grad. Das finde ich für Ende Juli relativ frisch. Nachher geht es dafür hoch mit den Temperaturen. 26 Grad so im Tagesverlauf. Ein paar Wolken sind am Morgen noch unterwegs. Nachher kämpft sich dann aber immer mehr die Sonne durch. Und der Samstag wird dann richtig schön mit bis zu 31 Grad. Bevor es am Sonntag dann wieder schlechter wird, dann kommt auch der Regen zurück.
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3: A57 Krefeld-Köln zwischen Dormagen und Köln-Worringen 1 Kilometer Stau. Wir wünschen allen unterwegs gute Fahrt.
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1: Gleich aktueller Hit von Nico Santos. Vorher noch was mit oh. Hier ist Tayo Cruz. Und Break Your Heart. Oh. Keine Sorge, er hat auch noch Text gefunden.

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0: Toy Story 5 ist gestartet in den Kinos bei uns, auch hier in NRW. Und ich weiß nicht, ob ihr sie geguckt habt, irgendeinen Teil mal davon. Das ist ja schon toll, ne? Dass die Spielzeuge da reden können, oder? Das wär eigentlich fürs wahre Leben wäre es doch toll, wenn Spielzeuge sprechen könnten. Unser Hannes findet die Idee ganz überzeugend.
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2: Ich glaube ja, Spielzeug hat Gefühle. Ich habe immer noch meinen Barney Junior von früher. Das ist eigentlich ein Stoffhund, aber heute sieht er eher aus wie eine Mischung aus Wollmaus und Bimsstein. Aber ich lieb den, ne? Wenn er mich so mit seinem Auge anguckt, eins hat er ja noch, da bin ich sofort wieder fünf und wachse in seinen Pfoten. Ich kann den nicht wegtun, ne? Der wohnt bei mir im Schrank und wenn ich den Schrank aufmache, habe ich den Impuls, den kurz zu knuddeln, ne? Sonst fühlt er sich ja gar nicht mehr richtig geliebt. Ich weiß, das sind nur Dinge, aber ihr kennt das doch, wenn wir die trotzdem vermenschlichen, ne? Wenn wir uns so bei unserem alten Fahrrad entschuldigen, weil wir das bei Kleinanzeigen verticken. Oder wenn das Auto erst nicht anspringt und dann plötzlich doch und dann tätschelt man das so aufs Armaturenbrett. Ah, danke, dass du angesprungen bist. Ja, dieses rostige Ross. Ey, selbst die Lieblingstasse im Büro hat einen besonderen Platz im Herzen. Gut, die berührt man ja auch mit seinen Lippen. Noch intimer und man müsste den Vater der Tasse um den Henkel seiner Tochter fragen. Also immer dran denken, Dinge sind auch nur Menschen.
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0: 60 Handelspartnern einen Zoll von 10 bzw. 12,5% angekündigt, wegen angeblich unzureichender Maßnahmen gegen Zwangsarbeit. Darunter fallen auch bestimmte Produkte aus der Europäischen Union.
1: Pünktlich mit Ablauf der Frist für die bisherigen globalen Zölle um 6 Uhr morgens deutscher Zeit setzt Trump die neuen Abgaben in Kraft. Diese Zölle nun sollen juristisch unanfechtbar sein.

0: Die Europäische Union wird da gemeinsam mit Taiwan, Japan und der Schweiz genannt. Aus den USA, Tina Eck.
1: Nach dem Rücktritt von Jens Spahn als Unionsfraktionschef dreht Kanzler Merz am Personalkarussell. Nach dpa-Informationen soll Gesundheitsministerin Nina Wagen auf den Posten von Thorsten Frey im Kanzleramt wechseln, der, wie bereits bekannt, Spahns Nachfolger antritt. Für sie soll CDU-Generalsekretär Carsten Lindemann Gesundheitsminister werden. Kanzler Merz wird die Entscheidungen voraussichtlich am Vormittag der Öffentlichkeit präsentieren. Die Teillegalisierung von Cannabis hat offensichtlich Folgen. Seit der Freigabe kamen mehr Menschen wegen der Droge in deutsche Krankenhäuser. Das schreiben Wissenschaftler im Fachjournal Deutsches Ärzteblatt International.
2: Die Wissenschaftler sehen mehr akute Vergiftungen durch Cannabis und mehr dadurch ausgelöste Psychosen. Allerdings sei der Anstieg moderat. Die Forscher diskutieren zwei mögliche Gründe. Erstens sei es denkbar, dass mehr Menschen Cannabis konsumieren. Wahrscheinlicher sei es allerdings, dass mehr Konsumenten auf hochpotentes medizinisches Cannabis umgestiegen sind. Das gibt es ziemlich leicht in Online-Apotheken zu kaufen. Die Regierung hat darauf schon reagiert und strengere Regeln für den Zugang zu medizinischem Cannabis auf den Weg gebracht. Thomas Bremser, Redaktion.
1: Der in einer Regensburger Bankfiliale getötete Mann war ein Mitarbeiter des Unternehmens. Man sei zutiefst bestürzt über den Verlust des Kollegen infolge dieses tragischen Unfalls, teilte die Hypovereinsbank am Abend mit. Ein 20-jähriger Deutscher soll mit einem Messer auf den Mitarbeiter in der Bank eingestochen haben, der später im Krankenhaus starb. Der mutmaßliche Täter soll heute dem Haftrichter vorgeführt werden.
3: Das Wetter. Jetzt in der Nacht sind nur wenige Wolken unterwegs. Tiefstwerte haben wir zwischen 11 und 6 Grad. Der Tag geht dann eher mit vielen Wolken los, aber ohne Regen. Später lockert es dann aber immer mehr auf bei bis zu 26 Grad. Der Samstag bringt dann einen Mix aus Sonne und Wolken und es wird ähnlich warm wie heute.
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5: A57 Krefeld-Köln zwischen Dormagen und Köln-Worringen. 1 Kilometer Stau. Wir wünschen allen unterwegs gute Fahrt.
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3: Drei Uhr ist durch. Michael Schulte, der ist musikalisch schon wieder viel weiter. 5 a.m., also 5 Uhr morgens, heißt sein Song aus seinem aktuellen Album Beautiful Reasons. Und den gönnen wir uns jetzt. Mein Name ist Robert Jantz. Kommt gut durch diese Nacht.

0: Das war ganz neu bei uns in der Playlist. Musik von Moss Kenner in der Freitagnacht. Hattet ihr ein Lieblingsspielzeug? Also ich auf jeden Fall, so einen roten Bagger. Natürlich. Wie komme ich drauf? Gestern ist Toy Story 5 in unseren Kinos gestartet. Ne? Hier mit Cowboy Woody und so weiter. Sind alle ein bisschen in die Jahre gekommen, aber mein Gott, so ist das nun mal. Ne? Und sag mal, wäre das nicht cool, wenn Spielzeuge also in echt wirklich reden könnten? Stellt euch das mal vor. Also unser Hannes, der hat sich das mal vorgestellt.
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2: Ich glaube ja, Spielzeug hat Gefühle. Ich habe immer noch meinen Barney Junior von früher. Das ist eigentlich ein Stoffhund, aber heute sieht er eher aus wie eine Mischung aus Wollmaus und Bimpstein. Aber ich liebe den, ne? Wenn er mich so mit seinem Auge anguckt, eins hat er ja noch, da bin ich sofort wieder fünf und wachse in seinen Pfoten. Ich kann den nicht wegtun, ne? Der wohnt bei mir im Schrank und wenn ich den Schrank aufmache, habe ich den Impuls, den kurz zu knuddeln, ne? Sonst fühlt er sich ja gar nicht mehr richtig geliebt. Ich weiß, das sind nur Dinge, aber ihr kennt das doch, wenn wir die trotzdem vermenschlichen, ne? Wenn wir uns so bei unserem alten Fahrrad entschuldigen, weil wir das bei Kleinanzeigen verticken. Oder wenn das Auto erst nicht anspringt und dann plötzlich doch und dann tätschelt man das so aufs Armaturenbrett. Ah, danke, dass du angesprochen bist. Ja, dieses rostige Ross. Ey, selbst die Lieblingstasse im Büro hat einen besonderen Platz im Herzen. Gut, die berührt man ja auch mit seinen Lippen. Noch intimer und man müsste den Vater der Tasse um den Henkel seiner Tochter fragen. Also immer dran denken, Dinge sind auch nur Menschen.
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0: Das Wetter.
1: In der Nacht haben wir gerade nur wenige Wolken am Himmel. Tiefstwerte haben sich die Temperaturen eingependelt zwischen 11 und 6 Grad. Schauen wir auf morgen bzw. später. Der Freitag geht mit vielen Wolken los, also eher grau, aber die gute Nachricht, ohne Regen. Später lockert der Himmel dann auch immer mehr auf und dann bekommen wir auch sommerliche 26 Grad. Und so geht es auch weiter. Auch der Samstag wird eigentlich ganz nett. Sonne und Wolken im Wechsel bei ähnlichen Temperaturen.
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2: A57 Krefeld-Köln zwischen Dormagen und Köln-Worringen. 1 Kilometer Stau. Wir wünschen allen unterwegs gute Fahrt.
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1: Robert Jantz ist hier und wir sind drin in der Freitagnacht. Schön, dass ihr am Start seid. Und ich sag mal so, also wer um diese Uhrzeit hier wach ist, der darf sich einfach ewig jung fühlen. Und darum spiele ich euch We Are Young.

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0: mit Musik von Teddy Swims geht's hier durch diese Nacht. Und sag mal, Hand aufs Herz, was ist die peinlichste Frage, die ihr einem Chatbot, so ChatGPT und so, mal gestellt habt? Egal was es ist, ihr müsst euch nicht schämen, ihr seid nicht allein. Es gibt wahrscheinlich keine Frage, die eine KI noch nicht gelesen hat und versucht hat zu beantworten. Mit Sätzen wie, Robert, das ist eine tolle Frage, das ist so und so. Besonders mal unangenehm. Anliegen und Fragen. Da wird KI nämlich wirklich verdammt häufig benutzt. Natascha Wittmark aus der Redaktion. Zum Beispiel auch, um sich Beziehungstipps zu holen. Das machen gar nicht so wenig.
1: Ja, es gibt dazu eine neue repräsentative Studie der Krankenkasse Pronova BKK. Die hat sich mal angeschaut, wie wir KI so im Alltag nutzen. Und die Studie zeigt, dass schon knapp 40% der Deutschen KI-Chatbots Fragen zu ihrer Beziehung gestellt haben. Der Hauptgrund dafür, sie können mit der KI offener über ihre Probleme sprechen.

0: als mit ihrem Partner oder der Partnerin. Das sagen 44% der Männer und 33% der Frauen.
1: Na, vielleicht sollten sich der Partner oder Partnerin mal Gedanken machen. Weil ich meine, das sind ja schon recht viele, aber irgendwo kann ich es auch verstehen. Man schämt sich vor der KI halt nicht, ne?
0: Ja, und einige, die können sich auch ein bisschen mehr mit einer KI vorstellen. Immerhin 22% der Deutschen würden nämlich eine erotische, romantische Beziehung zu einer KI führen.
1: Boah, so richtig mit Daten hier, dies, das, Ananas?
0: Ja, wie man das dann mit einer KI so beziehungstechnisch alles anstellen bzw. umsetzen kann, weiß ich nicht. Wahrscheinlich läuft dann da einfach sehr viel über Kommunikation. Aber gerade die junge Generation, die Gen Z, ist dafür sehr offen, zeigt die Studie. Und fast jeder Dritte glaubt sogar, dass solche Beziehungen in Zukunft auch gesellschaftlich genauso akzeptiert und normal sein könnten wie Beziehungen zwischen Menschen.
1: Ich weiß ja nicht, ne? Diese Woche gab es ja hier auch die Meldung von diesem Hackerangriff, wo sich die KI von OpenAI selbstständig gemacht hat. Also, mir geht das alles ein bisschen zu schnell. Ne? Nachher fragt man irgendwie nach der perfekten WhatsApp-Nachricht und die KI so, nee, hör mal, habe ich schon längst versendet.
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1: Ich bin Tine Klimach. Bundesgesundheitsministerin Nina Wagen soll übereinstimmenden Medienberichten zufolge neue Kanzleramtschefin werden. Neuer Gesundheitsminister wird demnach CDU-Generalsekretär Carsten Lindemann. Offiziell bestätigt ist das noch nicht.
2: Damit sieht es so aus, als ob der Wechsel von Kanzleramtschef Frei an die Fraktionsspitze der Union zu einem größeren Personalumbau führt. Frei soll nächste Woche zum Nachfolger von Jens Spahn gewählt werden. Dass Wagen dafür ins Kanzleramt geht, ist nicht überraschend. Sie galt zuletzt als Wunschkandidatin von Friedrich Merz, der etwa ihre Rolle bei der Gesundheitsreform immer wieder lobte. Ihre Arbeit im Ministerium übernimmt dann wohl Carsten Linnemann. Der hat

0: schon nach der Bundestagswahl die Chance, ins Kabinett zu wechseln, blieb da aber noch lieber Generalsekretär. Aus Berlin, Thomas Brockt.
1: Die weltweiten 10%igen Zölle laufen heute aus. Nun legt US-Präsident Trump nach. Die Regierung will zusätzliche Zölle auf Importe gegen 60 Handelspartner erheben, darunter auch die Europäische Union. Die neuen Zölle sind in Höhe von 10 und 12,5%.

0: hat nach Ansicht der Europäischen Kommission mit seiner Suchmaschine sowie dem App-Marktplatz Google Play Wettbewerbsregeln verletzt.
1: Damit riskiert die EU-Kommission einen neuen Konflikt mit US-Präsident Trump. Der hat früher schon Gegenmaßnahmen angedroht. Die EU-Kommission bestraft Google für die Verletzung von Wettbewerbsregeln mit dem App-Marktplatz Google Play. Dabei würden nämlich eigene Produkte stärker hervorgehoben und besser platziert als andere. Google hat erklärt, wenn man die EU-Forderungen erfüllen wolle, müsse man Echtzeitsuchfunktionen, etwa bei Hotel- und Flugsuchen, entfernen und Sicherheitsfunktionen ebenfalls. Vermutlich sieht man sich vor Gericht wieder. Aus Brüssel, Dieter Ebeling.
0: Die vom Iran-Krieg wirtschaftlich schwer getroffene Metropole Dubai bietet Anwohnern Prämien im Wert von umgerechnet 700 Euro, wenn sie Besucher in die Stadt holen. Jeder Anwohner könne Vergünstigungen erhalten, etwa bei Hotelübernachtungen, Essen im Restaurant und Tickets für Sehenswürdigkeiten, heißt es auf der Tourismus-Webseite Dubais. Örtlichen Berichten zufolge gingen in den ersten 48 Stunden des Programms mehr als 10.000 Bewerbungen ein.
2: Das Wetter. Heute wird's heiter bis wolkig. Zum Start sind noch recht viele Wolken unterwegs, aber immerhin ist es trocken. Höchstwerte bekommen wir zwischen 22 und 26 Grad. Und ja, der Samstag, der bringt uns dann auch so einen Mix aus Sonne und Wolken. Und es wird ähnlich warm wie heute.
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4: A44 Dortmund-Kassel zwischen Kreuz Wünnenberg-Haaren und Lichtenau. 3 Kilometer Stau, 13 Minuten Zeitverlust. Und A57 Krefeld-Köln zwischen Dormagen und Köln-Worringen 1 Kilometer stockender Verkehr. Wir wünschen allen unterwegs gute Fahrt.
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2: Robert Jantz ist hier, 4 Uhr ist durch, da sag ich einfach schon mal vorsichtig guten Morgen an alle, die jetzt gerade dazugekommen sind oder vielleicht noch im Bettchen liegen, aber schon so mit einem Ohr halb hören, aber die Augen noch zu sind. Ihr schafft das mit dem Aufstehen. Ihr schafft das, auf geht's in Richtung Frühschicht, macht euch mal langsam ready, ich versorge euch mit guter Musik. Los geht's mit Tiffany Harris, Vertigo.

0: am Freitagmorgen eigentlich einen Song für uns gemacht, ne? Eine Hymne aufs Radio. Leute, es ist Urlaubszeit. Ich weiß nicht, was wir alle falsch gemacht haben, dass wir uns um diese Zeit hören in den Ferien. Aber gut, Fehler passieren. Wir sprechen in dieser Woche heute auch nochmal sehr viel über das Thema Camping, ne? Und zu jedem Campingplatz sollte ja auch ein Pool gehören. Ist zumindest meine Meinung, nachdem mich hier zwar keiner gefragt hat, aber ich sehe das so. Ich hoffe nur für euch, dass dann, wenn ihr so einen Pool habt, dass dann nicht Bademeister Schalumpke plötzlich am Beckenrand auftaucht. Immerhin will er auch bald in die Ferien.
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3: Ja, ich habe so einen Mecker-Opi, Opa Heinrich. Ich nenne ihn eure Renitenz. Der kommt jeden Tag und drückt mir irgendeinen blöden Spruch rein. Sommertag, 3000 Leute im Freibad. Da steht er neben mir und sagt, so wie Sie hier arbeiten, möchte ich gerne mal Urlaub machen. Was machen Sie eigentlich den ganzen Tag, Schalupke, außer Kacheln zählen? Ich sag, ich bereite mich schon mal innerlich auf meinen Urlaub vor. Und, wo geht's hin? Ich sag, nach Baden-Baden. Ja, wo soll es denn sonst hingehen, ne? Was wollen Sie denn in Baden-Baden? Ich sag, Kacheln zählen.
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0: Aber der Start in diesen Freitag wird eher grau. Zum Start sind noch viele Wolken unterwegs, aber die gute Nachricht, kein Regen. Höchstwerte so zwischen 22 und 26 Grad. Schauen wir auf morgen, der Samstag. Der bringt uns dann einen Mix aus Sonne und Wolken und es wird ähnlich warm wie heute.
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2: Hier die aktuelle Verkehrslage. A44 Kassel-Dortmund zwischen Unna Ost und Kreuz Dortmund-Unna, 1 Kilometer Stau. Weiterhin auf der A46 Düsseldorf-Heinsberg zwischen Kapellen und Grevenbruch, 1 Kilometer stockender Verkehr, 13 Minuten Verzögerung. Und zusätzlich auf der A57 Krefeld-Köln zwischen Dormagen und Köln-Worringen, 1 Kilometer zähfließender Verkehr. Wir wünschen allen unterwegs gute Fahrt.
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0: Hi zusammen, Robert Jantz ist hier. Auf geht's in diesen Freitagmorgen. Ich versorge euch mit guter Musik. Als nächstes ein 2000er Klassiker, Teenage Dirtbag.

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0: Story-Film ist in den Kinos an den Start gegangen. Nach 4 starken Teilen liegt die Latte jetzt bei Teil 5 hoch, oder? Filmexperte Jörg Albrecht?
1: Die liegt so richtig hoch, aber wer die Reihe von Anfang an kennt, der erste Toy Story war ja 1995 Pixars allererster Spielfilm überhaupt. Wer also alle 4 Toy Story Abenteuer gesehen und auch geliebt hat, der muss sich keinen Kopf machen. Pixar liefert auch mit Toy Story 5 wieder ab.
2: Schön, wieder hier zu sein. Ah, da hat Bonnie ordentlich umdekoriert.
1: Ja, Woody ist zurück bei seinen alten Freunden im Kinderzimmer von Bonnie. Und die können seine Hilfe gerade gut gebrauchen, denn sie alle sind ziemlich abgemeldet, seit Bonnie ein Kindertablet besitzt. Cowgirl Jessie sucht das Gespräch mit der digitalen Konkurrenz.
3: Ich will mit dir reden.
4: Nenn mich Lily.
3: Jetzt hör mal zu. Wir alle hier haben den ganzen Sommer Freunde für Bonnie gesucht. Du hörst mir überhaupt nicht zu.
4: Oh doch, ich hab zugehört. Ich spitz doch immer die Ohren, siehst
0: Ui,
4: du?
0: Ja, nur das Spielzeug verdrängt also ein altes. War das nicht auch Woodys Schicksal im ersten Toy Story?
1: Ja, man könnte den Toy Story-Machern vorwerfen, dass sie hier eine alte Idee nochmal aufwärmen. Wenn man das mit so vielen Einfällen macht, mit Witz, Herz und richtig großen Emotionen, dann geht das auch völlig in Ordnung. Aber an einer Sache gibt's auch nach Toy Story 5 nicht zu rütteln. Teil 3 ist und bleibt der beste der Reihe.
0: Okay, dann ist gestern am Donnerstag noch ein Film an den Start gegangen und da scheint ein bisschen schlüpfrig zu werden. Der heißt nämlich Chérie, ich komme.
1: Und in dem es auch um Toys geht. Es sind allerdings welche für Erwachsene. Chérie, ich komme, erzählt von Fanny, die eines Tages ihrem Mann Thomas, mit dem sie schon ewig verheiratet ist, gesteht, dass er sie noch nie zum Höhepunkt gebracht hat. Wie gut, dass Thomas Erfinder ist.
5: Du brauchst nur Hilfe.
6: Hilfe?
5: Wenn du willst, bilden wir beide ein Team.
6: Ein Team wofür?
5: Du brauchst die Tipps einer Frau.
1: Chérie, ich komme, ist so eine Art American Pie für Erwachsene. Für alle, die schon beim Wort Penis kichern müssen. Das Lustigste an diesem Film aber, er basiert auf einer wahren Geschichte. Und das ist die eines Ehepaars. Nein, nicht aus Frankreich, sondern aus Bayern. Einfach mal den Begriff Womanizer googeln.
0: Im Kino sind die Spielzeuge los in Chérie, ich komme und in Toy Story 5. Danke dir, Jörg.
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1: Ich bin Tine Klimach. Die US-Regierung hat auf die Einfuhren von 60 Handelspartnern einen Zoll von 10 bzw. 12,5% angekündigt, wegen angeblich unzureichender Maßnahmen gegen Zwangsarbeit. Darunter fallen auch bestimmte Produkte aus der Europäischen Union.
2: Pünktlich mit Ablauf der Frist für die bisherigen globalen Zölle um 6 Uhr morgens deutscher Zeit setzt Trump die neuen Abgaben in Kraft. Diese Zölle nun sollen juristisch unanfechtbar sein, mit einer neuen und sehr abstrusen Begründung, angeblich unzureichenden Maßnahmen gegen Zwangsarbeit in vielen Ländern. Je nach Handelspartner werden Zölle von 10 bis 12,5% fällig. Die Europäische Union wird da gemeinsam mit Taiwan, Japan und der Schweiz genannt. Aus den USA, Tina Eck.
1: Nach dem Rücktritt von Jens Spahn als Unionsfraktionschef dreht Kanzler Merz am Personalkarussell. Nach dpa-Informationen soll Gesundheitsministerin Nina Waken auf den Posten von Thorsten Frey im Kanzleramt wechseln, der, wie bereits bekannt, Spahns Nachfolger antritt. Für sie soll CDU-Generalsekretär Carsten Lindemann Gesundheitsminister werden. Kanzler Merz wird die Entscheidungen voraussichtlich am Vormittag der Öffentlichkeit präsentieren. Im Südwesten Europas kämpft die Feuer

0: Wehr weiter gegen Waldbrände. Ein besonders großer wütet an der französischen Atlantikküste bei Bordeaux. Dort wurden inzwischen fast 20.000 Menschen vorsorglich evakuiert, die meisten von ihnen Urlauber.
1: Der Brand ist noch immer nicht unter Kontrolle und die Feuerwehr kämpft mit einem Großaufgebot gegen ein Wiederaufflammen des Feuers an verschiedenen Stellen, hieß es von den Behörden. Immerhin habe der Brand sich aber nicht in andere Bereiche verlagert.

0: Aus Paris, Michael Evers.
1: Der Deutsche Städtetag fordert Galeria auf, Kommunen bei den Gesprächen zur Zukunft der Filialen einzubinden. 33 Standorte der Warenhauskette Galeria stehen auf dem Prüfstand. Schon in der Vergangenheit habe sich das bewährt, um passende und individuelle Lösungen für die Standorte und für die Mitarbeiter zu finden, sagte der Hauptgeschäftsführer des Städtetags, Christian Schuchert, den Zeitungen der Funke Mediengruppe.
2: Das Wetter. Zum Start in den Tag hat's die Sonne erst noch schwer. Da sind viele Wolken unterwegs. Im Laufe des Nachmittags lockern die Wolken dann aber auf und es wird freundlicher bei bis zu 26 Grad in der Spitze. Der Samstag bringt uns dann einen Mix aus Sonne und Wolken und es wird ähnlich warm wie heute.
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4: A57 Krefeld-Köln zwischen Dormagen und Köln-Worringen. 1 Kilometer Stau. Wir wünschen allen unterwegs gute Fahrt.
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2: Fünf Uhr ist durch, Robert Janz ist hier am ganz frühen Freitagmorgen und das Wochenende, wenn man so guckt, ne, das ist so wirklich so ganz klein am Horizont. Ich bei unserer Wohnmobil-Crew, Laura und Kim, meine lieben Kolleginnen, die sind heute auch auf ihrer letzten Etappe durch NRW bei ihrem Roadtrip und da sag ich mal, kann auch um diese Uhrzeit, ich meine, die beiden schlafen wahrscheinlich noch, aber da darf der Soundtrack auch jetzt schon mal so ein bisschen nach Urlaub klingen, finde ich. Darum jetzt für euch Sophie and the Giants und Purple Disco Machine mit Paradise.

0: Mike Kelly, Rakim.
1: Wonders habe ich euch gespielt am ganz frühen Freitagmorgen und ein Wunder ist auch, dass Natascha Wittmann offensichtlich nicht verschlafen hat. Guten Morgen.
2: Guten Morgen.
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1: Ja, und genau das erzählt sie uns jetzt. Guten Morgen, also erzähl mal.
2: Ja, ein wichtiges Thema heute. Wir bekommen ja einen neuen Bundestrainer, ne? Den Jürgen Klopp, der macht's. Gestern hat er der DFB ja kurzfristig zu einer Pressekonferenz für 11 Uhr heute eingeladen. Mhm. Und da wird er offiziell als neuer Bundestrainer vorgestellt.
1: Mein Gott, der Jürgen, da drücken wir jetzt schon mal die Daumen. Und auch noch eine wichtige Nachricht betrifft jetzt Bahnpendler. An den Bahnhöfen nicht wundern, könnten ein paar mehr Polizisten unterwegs sein. Da gibt's heute größere Polizeikontrollen, ne?
2: Ja, die Polizei will von heute bis Sonntag verstärkt gegen Kriminalität an Bahnhöfen in Großstädten vorgehen. Dabei werden besonders Bahnhöfe in den Fokus gerückt, die immer wieder ja durch eine erhöhte Zahl von Gewaltdelikten auffielen. Welche Bahnhöfe das aber genau sind, das hat die Polizei nicht genannt.
1: Alles klar. Ich würde sagen, jetzt sind wir alle vorbereitet für den Tag.
2: Ja.
1: Danke dir.
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0: Das Wetter.
1: Die Sonne muss heute an diesem Freitag zum Start erstmal ein bisschen kämpfen. Da sind viele Wolken unterwegs, aber später, so im Laufe des Nachmittags, da lockert es dann immer mehr auf und wird dann insgesamt freundlicher. 26 Grad sind heute in der Spitze drin, also das ist doch schon wieder sommerlich. Schauen wir auf den Samstag, der bringt uns dann auch so ein Mix aus Sonne und Wolken und es wird ähnlich warm wie heute.
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2: Hier die aktuelle Verkehrslage. A2 Dortmund-Hannover zwischen Flotow West und Kreuzbad. Önhausen, 1 Kilometer Stau, 14 Minuten Zeitverlust. Weiterhin auf der A3 Köln-Frankfurt zwischen Lohma und Kreuzbonn-Siegburg. 1 Kilometer stockender Verkehr, 10 Minuten Verzögerung. Und zusätzlich auf der A57 Krefeld-Köln zwischen Dormagen und Köln-Worringen. 1 Kilometer zäh fließender Verkehr. Wir wünschen allen unterwegs gute Fahrt.
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1: Ja, wer um 6 anfangen muss zu arbeiten, der macht sich vielleicht jetzt gerade auf dem Weg oder ist schon auf dem Weg und hat dann hoffentlich keine 1000 Meilen vor sich. Vanessa Carlton.

Die hat in diesem Jahr ein neues Album rausgebracht. Wir nehmen aber natürlich diesen tollen Klassiker hier. Na, guck mal, da hat sie schon losgelegt, ne? Damit ging alles los. Aus dem Jahr 2002. Mein Name ist Robert Jantz. Kommt gut rein in diesen Freitag. Und jetzt 1000 Miles.

What if God was one of us? Ja, der Song von Joan Osborne ist von 1995. Die Frage, die ist heute aber auch noch aktuell. Was wäre denn, wenn Gott einer

0: von uns wäre. Heute Morgen im Augenblick mal der evangelischen Kirche erzählt Hendrik Meisel von einer Begegnung mit einer wohnungslosen Frau, die ihn genau daran erinnert hat.
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2: Besuch in einer westdeutschen Großstadt. Ich bin völlig lost und suche den Weg zum Drogeriemarkt. Vor einem Kaufhaus in der Innenstadt fällt mir eine wohnungslose Frau mit Hund auf. Und während ich überlege, ob ich, der nie Bargeld dabei hat, vielleicht irgendwo noch einen Euro habe, sehe ich, wie ein Mann seinen Coffee-to-go-Becher einfach achtlos auf den Boden schmeißt. Mehrere Meter von der Frau mit Hund entfernt. Sie steht auf, geht zum Becher, nimmt ihn und bringt ihn zum Mülleimer. Sie hält die Stadt, ihr Zuhause, sauber. In dem Bereich, wo sie sitzt, liegt kein Müll. Nichts. Kurz darauf stehe ich mit dem Kinderwagen vor der Rolltreppe im Kaufhaus. Die darf ich nicht benutzen. Während ich noch überlege, kommt die Frau von eben zu mir und zeigt mir den Weg zum Fahrstuhl. Ich habe nicht gefragt. Sie hat einfach gesehen, wie verloren ich da rumstand. Wie ein Geistesblitz erwischt es mich. Das Lied von Joan Osborne, What If God Was One of Us. Darin besingt Osborne die Frage, wie Gott wohl aussehen würde. Gott, der gesagt hat, dass er einer von uns ist. Ganz Mensch. Ist er ein Fremder im Bus? Ein Mensch von nebenan? Jemand, der eine heftige Geschichte im Leben hinter sich hat? Ich glaube fest daran. Gott zeigt sich auch in Menschen, die uns täglich begegnen. Auch in diesen kleinen Situationen im Alltag, wenn man es gar nicht erwartet hätte. In meinem Fall keine Fremde im Bus, sondern eine Frau mit Hund in der Innenstadt. Hendrik Meisel von der Evangelischen Kirche für Augenblick mal.
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1: Mit Danny Hoppe. Guten Morgen. Wenn US-Präsident Trump sauer ist auf Verbündete oder Handelspartner oder wenn er findet, dass die USA unfair behandelt werden, dann greift er gerne auf Zölle zurück. Viele davon wären heute ausgelaufen. Damit das nicht passiert, hat sich Trump was ausgedacht. In diesen Minuten treten gegen 60 Handelspartner der USA neue Zölle in Kraft. Auch die EU ist betroffen. Mark Weiß hat die Infos.
2: Es geht um die globalen Zölle, die Trump erhoben hatte, um Geld in die Kassen der US-Firmen zu spülen bzw. sie zu schützen. Diese Zölle wären aufgrund gesetzlicher Bestimmungen jetzt ausgelaufen. Und so hat der US-Präsident neue Zölle in Kraft gesetzt, die zwischen 10% und 12,5% liegen. Begründet werden die Abgaben damit, dass die betroffenen Staaten nicht genug gegen Zwangsarbeit in der Produktion von Waren unternehmen würden. Auch die EU ist betroffen. Brüssel handelt nach US-Darstellung hier also nicht entschlossen genug gegen die Zwangsarbeit. Für Experten ist spätestens an dieser Stelle klar, dass die Begründung an den Haaren herbeigezogen ist. Trump gehe es nur darum, nach dem Auslaufen der bisherigen Zölle eine Fortsetzung sicherzustellen. Das sei beispiellos, chaotisch und am Ende schade es sogar der US-Wirtschaft, so heißt es in einer Analyse der Denkfabrik Center for American Progress.
1: Und jetzt weitere Meldungen im Überblick. Bundeskanzler Merz baut die Bundesregierung um. Der Grund ist der Wechsel von Kanzleramtschef Frei an die Spitze der Unionsfraktion. Seinen Posten soll offenbar Gesundheitsministerin Wagen übernehmen, die wiederum von CDU-Generalsekretär Linnemann beerbt werden soll. Neue Generalsekretärin soll die bisherige Schatzmeisterin Hoppermann werden. Es wird erwartet, dass Merz diese Personalien heute verkündet. Und auch in Frankfurt steht am Vormittag eine wichtige Vorstellung bevor. Klopp als neuen Bundestrainer präsentieren. Er soll einen Vertrag bis zur WM 2030 unterschreiben. Die schweren Waldbrände machen Spanien und Frankreich immer mehr zu schaffen. Die französische Regierung hat deshalb andere EU-Staaten um Hilfe gebeten. Sie sollen unter anderem Löschflugzeuge schicken. In Spanien hat die Regierung in zwei Regionen einen Notstand ausgerufen, unter anderem in der Hauptstadtregion Madrid. Weltweit leben die Menschen immer länger, das ist die gute Nachricht. Gleichzeitig werden dadurch aber auch immer mehr Jahre bei schlechter Gesundheit verbracht. So steht es in einer neuen Studie eines internationalen Forschungsteams, die im Fachjournal The Lancet veröffentlicht wurde. Diese Entwicklung betrifft demnach vor allem wohlhabende Länder.

Deutschland wird hier angeführt. Bei uns ist die Lebenserwartung von 1990 bis 2023 von knapp 76 auf 81 Jahre gestiegen. Dadurch verbringen wir aber auch 12 statt 10 Jahre bei eher schlechter Gesundheit. Genannt werden hier vor allem eine eingeschränkte Beweglichkeit, Rückenschmerzen und psychische Erkrankungen. Und das waren die Nachrichten mit Danny Hoppe.

0: Meist trocken. Dann gucken wir mal aufs Wochenende. Ja, das sieht auch richtig schön aus. Morgen wieder richtig schön warm mit bis zu 27, 28 Grad sehe ich sogar gerade. Am Sonntag auch weiterhin ein Mix aus Sonne und Wolken, 23 Grad. Zum Nachmittag hin kann es dann schon mal regnen.
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0: 6:03, schneller Blick auf die Straßen, es ist aber nichts los, ihr habt freie Fahrt. Kommt also gut an und falls ihr was seht, meldet mir das gerne 0800 70 70 321.
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0: Jawohl! Ein letztes Mal quasi, sozusagen. Also zumindest erstmal am Morgen. Nächste Woche ist Insa wieder da. Aber heute ziehen wir doch noch durch, würde ich sagen. Habt einen schönen Freitagmorgen, kommt gut raus. Ich habe ein bisschen Musik für euch jetzt von Shawn Mendes. Why, why, why?

0: Um 5:11 habe ich den ersten Blitzer, der steht auf der Kölner Straße. Ich sag ja, den haben die da vergessen in den Ferien. Steht da schon die ganze Woche. Dankeschön, Rallemann, fürs Bescheid geben. Radio Mühlheim ist hier. Ja, da fragt man sich, was das denn für ein Blödsinn, ne? An der Zeppelinstraße muss die Stadt jetzt nämlich 3 Bäume fällen und es sieht so aus, als hätte da jemand irgendwie Hand angelegt. Jonathan Göker aus dem Frühteam, live bei mir im Studio. Was ist da los?
1: Ja, die Bäume, das sind 2 Platanen und ein Bergahorn, sind laut Stadt wohl erheblich beschädigt, so heißt es. Hm. Der Verdacht ist, dass da jemand mit Absicht die Bäume beschädigt hat. Aufgefallen ist das bei einer normalen Kontrolle. Die genaue Ursache, die wird jetzt gerade noch geklärt und ermittelt. Und weil die Bäume eben direkt am Straßenrand stehen, müssen sie jetzt aus Sicherheitsgründen weg, weil sonst zum Beispiel Äste auf die Straße fallen könnten.
0: Das ist jetzt aber ganz schön bescheuert, muss ich sagen. Ich frage mich aber, wer macht denn so einen Quatsch? Was passiert denn jetzt? Also gibt es denn eine Idee, wer das gewesen sein könnte?
1: Nee, das probiert die Stadt jetzt noch rauszufinden, sagt sie. Sie betont aber auch, wer Bäume mutwillig beschädigt, das ist kein Kavaliersdelikt. Mhm. Der muss mit rechtlichen Konsequenzen rechnen. Wer Probleme mit Bäumen hat, zum Beispiel, weil sie zu viel Schatten spenden, weil da so viel Laub rumfliegt oder die Wurzeln stören, der soll den ganz normalen Rechtsweg gehen. Eigenmächtig handeln sei nicht in Ordnung.
0: Nee, ist es auch nicht. Wenn ihr also im Bereich Zeppelinstraße 313 ein bisschen was Verdächtiges beobachtet habt, dann könnt ihr euch gerne bei der Stadt Mühlheim oder bei Straßen NRW melden. Ich danke dir schon mal, Johnny, für die ganzen Infos.
1: Gerne.
0: Also ich habe ja so einen Baum bei mir vorm Haus stehen. Ich bin sehr froh, dass der da ist, weil im Sommer ist halt bei mir in der Wohnung nie heiß.
1: Das ist gut.
0: So Bäume können schon was. Foreigner jetzt für euch. I wanna know what love is bei Radio Mühlheim. 5:12.

0: Ich glaube ja, bevor Friedrich Merz sich in Wimbledon im Souvenirshop diesen komischen Sonnenhut gekauft hat, hat er da auch noch mal schön Erdbeeren mit Sahne gegessen, ne?
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0: Es ist ja so, also Erdbeer mit Sahne ist ja das traditionelle Gericht quasi da in Wimbledon. Kostet übrigens so ein kleiner Becher 3,30 Euro. Ja, ihr müsst aber für Erdbeer mit Sahne gar nicht so weit reisen. Wenn ihr nämlich in Bottrop-Kirchhellen zum Beispiel unterwegs seid, lohnt sich ein kurzer Stopp am Erdbeer-Drive-In. Direkt an der A31 gibt es feldfrische Erdbeeren, Schoko-Erdbeeren, Bowls, Softeis und andere süße Sachen. Ganz bequem so durchs Fenster gereicht. Ne? Ist quasi Fastfood mit Vitamin C. Das ist doch schon mal schön, oder nicht? Mittwochs bis Sonntags von 11 bis 19 Uhr hat der Erdbeer-Drive-In geöffnet und weil sich die Idee offenbar rumspricht, lohnt sich am Wochenende ein schneller Check bei Instagram wegen möglicher Wartezeiten. Also ich kann euch sagen, ich habe da mal was gesehen, da war wirklich die Hölle los, Schlangen über Schlangen. Deswegen checkt das bitte vorher. Gehört habt das hier bei uns.
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Wir gucken aufs Wetter in Mülheim. Ja, das ist doch heute schon ganz angenehm. Bis zu 24 Grad, ein Mix aus Sonne und Wolken. Wobei es vor allem am Nachmittag mal ein bisschen mehr Sonne. Wobei es mehr Sonne da ist? Nee. Ihr wisst, was ich meine. Es ist sonniger heute Nachmittag als am Vormittag. Morgen machen wir es dann richtig schön, bis zu 28 Grad. Also wieder richtig schön sommerlich. Ganz, ganz viel Sonne. Der Sonntag ist dann wieder ein bisschen durchwachsener. Zieht zum Nachmittag auch schon mal ein bisschen Regen auf. Bei ähnlichen Temperaturen wie heute. 7:02 auf den Straßen in und um Mülheim ist aber aktuell nichts los. Achso, Quatsch, einen Blitzer haben wir, der steht auf der Kölner Straße.

0: Das ist der, den die vergessen haben, ne? Wie ich schon die ganze Woche gesagt habe. Die haben halt auch Ferien, ne? Falls ihr was seht, gebt mir gerne Bescheid. 0800 70 70 321.
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0: So ist es. Ich versuche mich noch mal ein bisschen zu sortieren und wach zu werden. Vielleicht, ich glaube, es muss noch mal ein Kaffee sein, ne, damit ich mal so auf Spur komme. Maroon 5 jetzt für euch mit Memories. Einen schönen Freitagmorgen wünsche ich euch. 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

danke. Geht das ganz entspannt in den Freitagmorgen mit Maroon 5. Mir wurde gerade die zweite Blitzbirne gemeldet von Thomas. Dankeschön schon mal. Die steht auf dem Katzenbruch-Ecke Farnweg. Immer schön vorsichtig sein, ne? Da machen die in den Ferien jetzt richtig ernst mit ihren Blitzern, was? Sarah Lars und

0: weiß man ja gar nicht, was man zuerst machen soll, ne, an diesem Wochenende. Der kulinarische Treff läuft. Dann haben wir noch die Mölmsche Manege, falls man mal irgendwie was mit Kindern machen möchte. Nicht weit von uns ist Ruhrpott-Rodeo, da geht wieder die Post ab. Und dann gibt es ja aber auch noch so Veranstaltungen, die ganz weit weg sind. Die Bayreuther Festspiele zum Beispiel, ja. Viele Promis sind da am Wochenende auf dem berühmten grünen Hügel. Und gleichzeitig läuft das zweite Wochenende beim Tomorrowland Festival in Belgien. Das sind nun mal zwei sehr, sehr unterschiedliche Veranstaltungen.
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2: Bei den Bayreuther Festspielen jubeln wir so. Und beim Tomorrowland eher so. Ansonsten gibt's keine großen Unterschiede. Es ist sauteuer, man trägt Klamotten, die man sonst nie anziehen würde. Und als Neuling versteht man nicht, warum alle so ausflippen. Bevor es losgeht, hebt der DJ die Hände oder der Dirigent den Taktstock. Ja, und dann hüpfst du entweder vor einer Bühne zu... Oder du sitzt 5 Stunden geschniegelt auf unbequemen Stühlen und nickst anerkennend zu. Und schließlich, wenn es vorbei ist, erzählen wir alle unseren Freunden.
3: Ey, das war so gut, musst du erlebt haben, echt. Und Alter, es hat so ein krasser Typ aufgelegt, der hieß, glaube ich, Richard Wagner.
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Also ich möchte nicht sagen, es ist eine Riesensensation, aber eine kleine Überraschung ist es doch. So im Sommer für Mülheim. Einen schönen Morgen wünsche ich euch. 14 Minuten vor 7 haben wir hier das kleine Freibad Kempkenshof in Dümpten. Macht jetzt nämlich doch auf. Ja, da hat keiner mehr mit gerechnet. Ne? Da guckt er jetzt aber. Der Betreiber sagt, ab Montag könnt ihr vorbeikommen und schwimmen. Noch vor einem Monat sah das ja ein bisschen anders aus. Da hatte uns der Betreiber auf Nachfrage nämlich gesagt, dass es im Bad technische Probleme gibt, die so gravierend seien, dass das Bad in dieser Saison wohl nicht mehr öffnen könnte. So, und jetzt eben doch. Das ist doch wirklich schön. Ab Montag, also jeden Tag von 10 bis 19 Uhr, könnt ihr dann dahin. Das Bad Kempkenshof in Dümpten ist das kleinste Freibad übrigens in Mülheim. Es gibt ein 25 Meter Becken und eine Kinder- und ein Babybecken. So klein ist es doch dann gar nicht, oder? Ich bin Vera Körber, habt einen schönen Freitagmorgen.

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1: Mit Danny Hoppe, guten Morgen. Der Rücktritt von Unionsfraktionschef Spahn hat einen Dominoeffekt ausgelöst. Bundeskanzler Merz muss deshalb seine Regierung umbauen und auch die CDU-Führung. So wie es aussieht, hat er aber alle Personallücken schon geschlossen. In Berlin ist durchgesickert, wer jetzt welchen Posten bekommen soll. Nina Wagen soll demnach Kanzleramtsministerin werden. Die noch Gesundheitsministerin wäre damit die erste Frau auf dem Posten. Marc Weiß hat mehr dazu.
2: Wagen würde auf Thorsten Frey folgen, denn der soll ja Spahn-Nachfolger werden und die Unionsfraktion im Bundestag führen. Dass die Gesundheitsministerin den Job wechseln soll, hat viele überrascht, hat sie doch gerade erst Reformen durchgebracht und damit, auch wenn die Reformen umstritten sind, geliefert. Auf Wagen soll im Gesundheitsministerium der bisherige Generalsekretär Carsten Linnemann folgen. Dessen Job bekommt sehr wahrscheinlich eine bisher kaum bekannte CDU-Frau. Die bisherige Schatzmeisterin der Partei, Franziska Hoppermann, soll übernehmen. Merz hatte schon angedeutet, dass er die Gelegenheit jetzt nutzen werde, um den Frauenanteil in Führungspositionen der Union weiter zu erhöhen. Für Aufsehen sorgt aber auch die Personalie Philipp Amthor. Der 33-Jährige galt mal als das junge Gesicht der Union, ist sehr konservativ und legte sich in durchaus unterhaltsamer Weise gerne mal mit YouTube-Stars und Influencern an. Amthor solle sich im Kanzleramt in Zukunft um die komplizierten Bund-Länder-Beziehungen kümmern, heißt es.
1: Und jetzt weitere Meldungen im Überblick. Vor gut einer Stunde sind die neuen Zölle der USA gegen rund 60 Handelspartner in Kraft getreten. Auch die EU ist davon betroffen. US-Präsident Trump begründet die neuen Zölle damit, dass die betroffenen Staaten zu wenig gegen Zwangsarbeit unternehmen würden. Viele Experten sagen, das sei vorgeschoben und fragwürdig. In Frankreich spitzt sich die Waldbrandlage immer weiter zu. Allein im Südwesten des Landes mussten in der Nacht knapp 30.000 Menschen evakuiert werden. Die französische Regierung hat deshalb bei der EU Hilfe angefordert, um die Brände zu bekämpfen. Die Rheinkirmes in Düsseldorf steuert auf ihren Höhepunkt zu. Zu einer großen Drohnenshow verbunden mit dem traditionellen Feuerwerk werden am Abend wieder mehr als 1 Million Menschen erwartet. Mit Hilfe von 1.200 Drohnen sollen am Himmel viele symbolträchtige Bilder gezeigt werden. Nach der dritten WM-Blamage in Folge war die Stimmung in Fußball-Deutschland im Keller. Zum Retter der Nationalmannschaft hat der DFB jetzt Jürgen Klopp auserkoren. Am Vormittag um 11 Uhr soll er in der DFB-Zentrale in Frankfurt als neuer Bundestrainer vorgestellt werden und erklären, wie er den deutschen Fußball wieder auf Kurs bringen will. Die Fans erhoffen sich von Klopp vor allem frischen Wind, Powerfußball und eine Stimmungswende rund um die DFB 11. Sein Vertrag soll bis zur WM 2020

0: 2030 gehen. Und das waren die Nachrichten mit Danny Hoppe.
1: Dankeschön, Danny. Wir gucken aufs Wetter in Mülheim. Ja, das sieht heute schon deutlich besser aus als gestern. Bis zu 24 Grad, ein Mix aus Sonne und Wolken. Es ist trocken und am Wochenende, zumindest morgen, wird es dann noch schöner. Bis zu 28 Grad sind drin, also wieder richtig schön Sommer.

0: Es gibt zwei Blitzer, einmal auf der Kölner Straße und einmal auf dem Katzenbruch-Ecke-Fahrenweg. Dankeschön, Rallemann und Thomas, fürs Bescheid geben. Und dann gibt es natürlich eine Meldung von der A40, Essen Richtung Duisburg. Zwischen Essen-Zentrum und Mülheim heißen 1 Kilometer Stau, 50 Minuten kommen da oben drauf. Ich wünsche euch allen eine gute Fahrt und falls ihr was seht, meldet mir das gerne, zum Beispiel über die Radio Mülheim App.
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0: Und wir lassen uns in diesem Freitagmorgen säuseln von Holly Hammerstone und To Love Somebody. Macht euch einen schönen Freitagmorgen und schon mal schönen Start Richtung Wochenende.

0: Da ist wirklich niemand dran vorbeigekommen an diesem Song in den 90ern. Verve und Bittersweet Symphony hier bei Radio Mülheim. 7:11 haben wir's. So, wir sind mittendrin im Sommerradio, in den Sommerferien und wir gucken natürlich, was ihr Geiles machen könnt. Ne? Schöne Ferienaktionen haben wir für euch rausgesucht. Und weil bloß drüber reden ja jetzt langweilig wäre, testen wir das Ganze natürlich auch. Unsere Sommerradio-Reporterin Lena Berg war mal wieder unterwegs, gestern im Revierpark von der Ort in Oberhausen. Da läuft aktuell der XXL-Hüpfburgenspaß. Ich würde sagen, wenn man die Kollegin Lena Berg so hört, ist der Name da auch wirklich Programm.
1: Das ist ganz lustig. Emily Drees und ich, die Kollegin, wir haben uns schon so ein bisschen ausgetobt hier und sind gerade mitten auf so einer Hüpfburg. Da hängt so ein riesen Ball in der Mitte. Es sieht ein bisschen aus wie in dem Musikvideo von Miley Cyrus und Wrecking Ball. Und wir können uns hier eben so ein bisschen damit abwerfen gegenseitig. Es ist ganz cool. Aber nee, es macht Spaß. Es powert auf jeden Fall aus. Es sind unfassbar viele Hüpfburgen hier. Viele Kiddies auch unterwegs natürlich. Ich fühle mich wieder wie so eine Fünfjährige. Ist alles so bunt und man hat so Spaß. Das ist irgendwie toll.
0: Aber seien wir ehrlich, danach mussten wir sie auch erstmal desinfizieren. Nein, Quatsch. Auf mehr als 5000 Quadratmetern könnt ihr da springen, klettern, rutschen und euch mal so richtig austoben. Ihr habt es ja gerade gehört, die Kollegin hatte auf jeden Fall viel Spaß. Der XXL-Hüpfburgenspaß läuft noch bis zum 9. September täglich von 11 bis 18 Uhr. Wenn es richtig heiß wird, geht da im Übrigen auch die Wasserrutsche an. Also Badeklamotten am besten direkt mit einpacken. Für einen kleinen oder auch größeren Hunger gibt es natürlich auch was. Sie haben eine Snackbar da mit Getränken und auch mit was zu essen. Die Tageskarte kostet für Kids 9 Euro, Erwachsene zahlen nur 5 Euro. Vermutlich in der Hoffnung, dass sie sich beim Hüpfen ein bisschen zurückhalten. Könnte ich mir so vorstellen. Gehört habt das hier bei Radio Mülheim, genau 13 Minuten nach 7 haben wir es jetzt. David Guetta, Alphaville und Ava Max.

Das ist Loi mit Gold hier bei Radio Mülheim. 18 Minuten nach 7 haben wir es. Das macht auch richtig gute Laune, oder nicht? Finde ich so. Loi klingt immer so schön leicht. Andreas Burani gibt's jetzt für euch mit Nur in meinem Kopf. Ich bin Vera Körber. Habt einen schönen Freitagmorgen.

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0: Ed Sheeran und Eyes Closed. Jetzt gibt's das Wetter für Mülheim. Das wird im Laufe des Tages. Es mag jetzt noch ein bisschen grau sein, aber die Sonne kommt später auf jeden Fall noch raus. Dazu um die 24 Grad. Wenn wir aufs Wochenende gucken, das wird auch recht schön. Zumindest morgen mal wieder richtig sommerlich mit 28 Grad. Ganz, ganz viel Sonne. Und am Sonntag machen wir dann die Temperaturen noch mal ähnlich wie heute. Und dann müssen wir am Nachmittag dann auch mit ein bisschen Regen rechnen. 8:02. Wir gucken kurz auf die Straßen. Es gibt 2 Blitzbirnen in Mülheim. Einmal auf der Kölner Straße und einmal auf dem Katzenbruch-Ecke-Fahrenweg. Dankeschön, Rallemann und Thomas, fürs Bescheid geben. Wenn ihr was seht, dann gebt mir das gerne durch. Zum Beispiel über die Radio Mülheim-App. Gute Fahrt.
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0: Kommt gut in diesen Freitagmorgen jetzt mit ein bisschen Gas. Tate McRae ist das mit She's All I Wanna Be. Macht es euch schön.

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0: Ja, fast. Ich durfte Insa Löll nämlich wieder vertreten. Ich mache das sehr gerne, auch wenn es kein schöner Anlass war. Insa ist ein bisschen kränklich. Aber ich habe mich trotzdem sehr gefreut, dass ich dann mit der Lina ein bisschen podcasten durfte. Ich habe mir was Dolles gekauft. Habe ich bei meinem letzten Flug dann ausprobiert. Es ist etwas, das macht man an seinem Sitz fest. Also man bindet es da dran quasi. Und da schließt man dann seinen Kopf quasi drin ein.
2: Nein!
0: Mhm. Das ist ja geil. Und jetzt pass auf, das ist so geil. Also du machst es an deinem Sitz fest und dann musst du dich da halt so anlehnen. Ich lehne mich mal zurück. Mhm. Also an deine Kopflehne lehnen. Und dann hat das so einen Riemen quasi, der geht einmal so ums Kinn. Du siehst schon bescheuert
2: aus
0: damit.
2: Wie nach so einer OP oder
0: sowas. Ja. Und dann gibt es aber auch noch, das hält ich nämlich auch noch gleichzeitig fest, so eine Augenmaske, die du dann da dran festmachst. Das ist, pass auf, und ich habe das festgemacht.
2: Das ist die Zukunft.
0: Das ist die Zukunft. Ja, da hat Lina nicht ganz unrecht. Ne? Zukunft apropos, in Zukunft wird er natürlich auch mal online gestellt. Heute Mittag um 12 kommt die aktuelle Folge Mutti und Manni mit mir als Vertretung. Findet ihr dann natürlich auf radiomülheim.de und überall, wo es Podcasts gibt. Ganz klar. 8 Minuten nach 7:30 haben wir es jetzt. Und das ist Robert Miles mit Children.

0: Leonie und Don't Worry. Und ich würde sagen, das ist doch ein gutes Motto zum Wochenende, oder nicht? Apropos Wochenende, am Wochenende geht's wieder richtig ab. In der alten Dreherei gibt's ein paar Afrika-Vibes. Und ich habe den Erik dran. Hallo, Erik.
1: Hallo, Vera.
0: Erik, mir geht's gut. Ich hoffe, dir auch. Ich wünsche dir einen schönen Freitagmorgen. Du organisierst ja das Waka Waka Festival, ne?
1: Ja.
0: Genau. Erzähl uns ein bisschen darüber. Das ist ja nicht das erste Mal, dass ihr das macht. Das ist auch nicht so eine ganz kleine Sache. Erzähl ein bisschen darüber. Was erwartet uns?
1: Ja, vieles. Ganz schöne Sachen. Also Waka Waka Festival ist ja, der Sommer ist eine Zeit des Festivals und draußen leben. Mhm. Und wir haben gedacht, vielleicht machen wir auch was Afrikanisches, wo man die afrikanische Kultur, Gastronomie, Lebensart, Literatur, ganz viele Sachen präsentieren kann mit Musik, Live-Musik, Essen. Jedes Mal legen wir dann den Schwerpunkt auf einem speziellen Gebiet. Dieses Jahr ist das Fufu und African Food Festival. Mhm. Das heißt, wohlgemerkt Schwerpunkt auf Gastronomie. Das heißt, einige Gastronomen, das hat sich schon in dem Bereich sehr stark entwickelt, mhm. Restaurants und professionelle Streetfood Anbieter, die dann kommen und ihr Können darstellen, alles rund um afrikanische Gastronomie und Essen.
0: Das heißt, das wird dann so Streetfood wahrscheinlich sein, ne? Also so, dass man da so rumgehen kann, ne?
1: Genau. Mhm. Also die Speisen werden in Streetfood-Format angeboten. Und dabei ist auch was für Kinder da, also Ecken, wo die Kinder spielen können. Musik, Künstler werden dargestellt, auch eine Art Afrika-Market wird da auch angeboten.
0: Genau. Sehr schön. Worauf freust du dich denn am meisten?
1: Ja, auf die Sonne. Auf die Sonne und auf die Besucher. Wir haben in der Werbung gesehen, dass viele Leute dieses Festival sehr gut annehmen und finden das gut, dass es sowas im Ruhrgebiet gibt. Deshalb versuchen wir leider aus eigenen Mitteln bis jetzt das zu schaffen. Mhm. Aber wir freuen uns auf viele nette Menschen. Ja.
0: Also, ihr hört schon, unterstützt gerne Erik bei seinem Waka Waka Festival. Los geht's morgen um 12, ne?
1: Genau, morgen 12 Uhr wollen wir starten. Und bis 8 Uhr ist das Outdoor-Programm und direkt danach haben wir ein paar DJs aus Afrika, die dann eine Art DJ-Festival machen. Da werden Rhythmen aus Afrika, Makossa, Amapiano, Afrobeats, Afro-House, was Schönes, lässig am Abend dann gemacht. Und da kann man ruhig Wein aus Afrika trinken und auch andere Getränke aus Afrika.
0: Sehr, sehr schön. Abend genießen. Sehr schön. Ja. Bis abends ist der Eintritt ja frei und dann hinterher, wenn die DJs kommen, ein bisschen Musik ist, kostet der Eintritt dann 10 Euro,
1: genau.
0: Ne? Prima.
1: Genau, das Outdoor-Programm Vormittag ist frei, eintrittsfrei und ab 21 Uhr das Indoor-Programm kostet 10 Euro, der Eintritt, genau.
0: Erik, ich wünsche dir und allen anderen, die da natürlich dran beteiligt sind, ganz, ganz viel Spaß beim Festival morgen und danke, dass du dir die Zeit für uns genommen hast.
1: Und danke nochmal an das beste Radio. Ihr habt uns immer unterstützt und wir freuen uns sehr. Danke nochmal, Radio Bühlheim. Ihr seid sehr, sehr menschlich. Danke
0: das
1: sehr.
0: Machen wir natürlich sehr, sehr gern. Das ist ja auch wirklich eine schöne Sache. Und es ist ja auch einfach mal ein bisschen was anderes. Dankeschön, Erik, nochmal und ich wünsche dir ein schönes Wochenende.
1: Vielen Dank.
0: Bis dann. Tschüss.

Und Our House. Hier ist Radio Mülheim. Ich wünsche euch einen wunderschönen Freitagmorgen. 7:50 haben wir es jetzt. Und jetzt gibt es noch ein bisschen Musik für euch von Cyril. Ganz, ganz entspannt durch den Freitagmorgen mit Stumbling In.

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1: Mit Danny Hoppe. Guten Morgen. Die Fußball-WM war aus deutscher Sicht ein absoluter Reinfall. Zum dritten Mal in Folge hat die DFB-Elf bei einer Weltmeisterschaft enttäuscht. Dass es so nicht weitergehen kann, da sind sich Fans und Verantwortliche einig. Genauso wie bei der Frage, wer die Nationalmannschaft wieder auf Kurs bringen soll. Jürgen Klopp soll es richten. Der DFB will ihn am Vormittag in Frankfurt als neuen Bundestrainer vorstellen. Nico Hartmann aus der Sportredaktion hat mehr dazu.
2: In Dortmund versprach er zu Beginn Vollgasveranstaltungen. In Liverpool war er the normal one. Auf beiden Stationen hatte er die Fans schnell hinter sich, mit späterem sportlichem Megaerfolg dann sowieso. Doch wie wird Jürgen Klopp nun eine am Boden liegende deutsche Fußballnation nicht nur wach küssen, sondern auch inhaltlich wieder in den Spitzenbereich bringen? Das wird genauso mit Spannung erwartet wie die personelle Besetzung rund um den 59-Jährigen. Klopp bringt seine langjährigen Begleiter Kravitz und Leinders als Co-Trainer mit. Das Ex-Profi Sven Bender, mit dem Klopp in Dortmund 2 Meisterschaften und einen Pokalsieg feierte, auch anheuert, ist ziemlich wahrscheinlich. Er wäre das fehlende Puzzleteil mit einer großen Spielerkarriere im Trainerstab. Heiß gehandelt wird auch der Name Per Mertesacker und selbst Matthias Sammer soll dem DFB seine beratenden Dienste angeboten haben.
1: Und jetzt weitere Meldungen im Überblick. In knapp einer Stunde will sich Bundeskanzler Merz zur geplanten Kabinettsumbildung äußern. Das meiste ist schon durchgesickert. Gesundheitsministerin Waken soll neue Kanzleramtschefin werden. Sie wiederum soll von CDU-Generalsekretär Linnemann beerbt werden. Und neue Generalsekretärin wird wohl die bisherige Schatzmeisterin Hoppermann. Seit dem Morgen gelten die neuen Zölle der US-Regierung. Sie richten sich gegen rund 60 internationale Handelspartner. Auch die EU ist betroffen. US-Präsident Trump begründet die neuen Zölle damit, dass die betroffenen Staaten zu wenig gegen Zwangsarbeit unternehmen würden. Viele Experten sagen, das sei vorgeschoben. Pendler in Bonn brauchen weiter Geduld und starke Nerven, denn die 60 Stadtbahnen, die zuletzt wegen Materialermüdungen aus dem Verkehr gezogen wurden, dürfen noch wochenlang nicht fahren. Das haben die Stadtwerke Bonn mitgeteilt. Die Stadtbahnen kommen wohl frühestens Mitte August wieder zum Einsatz. Mindestens 99 Menschen sind allein im Juni in Deutschland ertrunken und die DLRG sagt, die meisten dieser Unfälle hätten verhindert werden können, wenn es bei uns eine bessere Aufklärung geben würde. Zum Beispiel an Schulen und Kitas. In Schweden, Großbritannien oder den Niederlanden gäbe es nationale Informationskampagnen, in Deutschland leider nicht, sagt die DLRG. Sie fordert von den Kommunen außerdem, dass es mehr bewachte Badestellen gibt, aber auch mehr Schwimmbäder oder zumindest sanierte Bäder. Dort brauche man außerdem mehr Personal. Und das waren die Nachrichten mit Danny Hoppe.
3: Dankeschön, Danny. Das Wetter in Mülheim, das sieht heute ganz angenehm aus. Um die 24 Grad kriegen wir heute noch, dazu einen Mix aus Sonne und Wolken. Erstmal kein Regen in Sicht. Am Wochenende, der Samstag, der wird noch schöner, bis zu 28 Grad, also mal wieder richtig schön sommerlich. Dazu ganz, ganz viel Sonne. Am Sonntag dann ähnlich wie heute, allerdings müssen wir da auch dann wieder mit

0: bisschen Regen am Nachmittag rechnen.
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0: Jetzt haben wir es 3 Minuten nach 8. Wir gucken mal ganz kurz auf die Straßen. Es gibt 2 Blitzbeeren.

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1: Das ist alles vollkommen korrekt. Ich wünsche euch einen schönen Freitagmorgen. Hoffe, ihr kommt gut ins Wochenende. Und damit ihr auch gut ins Wochenende kommt und nicht in Langeweile verfallt, haben wir natürlich mal wieder was für euch vorbereitet, eine Kleinigkeit. Wir gucken mal, was in und um Mülheim so los ist am Wochenende und schicken euch eventuell auch in ein Wellness-Wochenende. All das hört ihr gleich hier bei mir. Jetzt wollen wir aber erstmal richtig schön wach werden mit Bryan Adams und Summer of 69. Schön frei.

0: Ja, da haben wir ruhig mal ein bisschen in den musikalischen Schmalztopf gegriffen. Lady Gaga und Bruno Mars und Die With A Smile. Freunde, wir machen ernst heute.
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0: So sieht das aus. Ja, wir machen ernst. Heute ist der Freitag. Der Freitag, von dem ich euch schon die ganze Woche erzähle. Ne? Halt nicht irgendeiner. Gegen 10 Uhr gibt es hier einen Aufruf für unseren ersten Wochenendtrip nach Willingen. Ihr müsst schnell sein. Wer als Erster am jetzt noch Geheimtreffpunkt ankommt, gewinnt 2 Übernachtungen im Wellnesshotel Bürgerstuben für 2 Personen, inklusive Frühstück, inklusive Erlebnispaket. Nur hinfahren müsst ihr selber. Ich finde, das kann man verkraften. Ab dem Aufruf tickt dann die Uhr. Ihr habt genau 3 Stunden Zeit fürs Packen und ihr müsst in dieser Zeit auch noch mit der Person, die ihr mitnehmen wollt, zum Treffpunkt kommen. Kleinen Hinweis habe ich euch ja schon gegeben, gebe ich euch heute auch nochmal. Der Treffpunkt ist grundsätzlich heute in Essen. Das darf ich verraten. Der genaue Ort kommt dann aber erst heute Vormittag gegen 10. Müsst da schon reinhören dann, ne? Ich drücke euch die Daumen und wer auch immer es wird, ich wünsche euch dann mal viel Spaß im Wellness-Wochenende.
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0: Also nur weil die WM vorbei ist, heißt das ja nicht, dass wir das Lied nicht mehr spielen können. Shakira und Burner Boy mit dem WM-Hit Die Die. Einen schönen Morgen wünsche ich euch. Radio Mülheim ist am Start. 20 nach 8 haben wir. Es ist ja wieder richtig was los bei uns in Mülheim dieses Wochenende. Wir verlängern mal kurz eure To-Do-Liste. Jonathan Göke aus dem Frühteam ist mal wieder live bei mir im Studio. Und du hast ein paar Tipps für uns. Jonathan, wir werden nicht müde, drüber zu sprechen. Wir starten mit dem kulinarischen Treff.
1: Genau. Und da bin ich ja auch nicht ganz neutral. Ich mag den wirklich sehr, sehr gerne. Das ist echt immer schön gemacht. Tolle Atmosphäre da zwischen Schlossbrücke und Schleuseninsel. Und da sind eben viele Restaurants hier aus der Gegend, aus dem Ruhrgebiet dabei. Zum Beispiel auch aus Mülheim das Café Leonardo, die Walkmühle oder nebenan aus Düsseldorf La Turca. Ja, und in der Karte stehen dann eben Sachen wie Jakobsmuschel mit Safransoße, Hirschcordon Bleu, Lammfilet und alles mögliche. Matcha Panna Cotta mit Birnenragout. Also so ein bisschen was Ausgefalleneres, Feineres. Dazu gibt es dann Live-Musik und DJs. Das läuft noch bis Sonntag, ist aber ehrlicherweise nicht ganz billig.
0: Ich würde trotzdem gerne alles nehmen, sag ich dir. Alles, was du gerade aufgezählt hast. Sonntag haben wir dann noch was für Familien direkt um die Ecke in der Mölmschen Oase.
1: Genau, da sind nämlich Clown Olli und Felinchen zu Gast mit Luftballons, die sie da basteln, Zaubereinlagen, also das volle Clowns-Programm. Diese Mölmsche Manege, so nennt sich dann das Ganze, läuft von 12 bis 15 Uhr. Drumherum bekommt er aber natürlich auch normal Essen, Trinken. Ja, und die schöne Location am Wasserbahnhof, die ist ja sowieso dann.
0: Und da ist es ja nun mal wirklich schön. Und genau. nochmal was, aber diesmal nicht nur am Wasser, sondern auf dem Wasser, Samstag auf der Weißen Flotte.
1: Genau, von 15 bis 19 Uhr gibt es dann an Bord eine Weinverkostung. Da bekommt er dann Weiß- und Rotweine aus verschiedenen Regionen. Dazu ein paar Snacks wie Käse und Salzgebäck. Die Tickets für das Ganze kosten knapp 45 Euro. Genau.
0: So, halten wir fest, wir müssen an diesem Wochenende weder verdursten noch verhungern. Das steht schon mal fest. Dankeschön, Johnny, für gerne. Die ganzen Infos rund ums Wochenende. Und falls wir was vergessen haben, dann schickt uns doch gerne eine WhatsApp an die 0800 70 70 321. Das ist die Radio Mülheim Hotline. Und dann gucken wir mal, ob wir das auch noch mal durchgeben. Ne? Alanis Morissette gibt es jetzt für euch mit Ironic. Ich wünsche euch einen wunderschönen Freitagmorgen und schon mal ein schönes Wochenende.

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0: Natascha Bedingfield und Soulmate. Wir gucken aufs Wetter in Mülheim. Das wird heute noch. Vertraut mir da mal. Die Wolken, die ziehen irgendwann ab, dann kommt die Sonne auch mal raus. Und das Ganze war heute maximal 24 Grad. Erstmal kein Regen in Sicht. Morgen wird es dann richtig schön sommerlich mit bis zu 28 Grad. Ganz, ganz viel Sonne. Der Sonntag ist dann wieder ein bisschen durchwachsen. Da müssen wir vor allem am Nachmittag hier und da mit ein bisschen Regen rechnen. Und Temperaturen dann ähnlich wie heute. 2 Minuten nach 8:30 haben wir es. Wir gucken mal ganz kurz auf die Straßen. 2 Blitzer habe ich einmal auf der Kölner Straße und einmal am Katzenbruch-Ecke Farnweg. Ansonsten aber nichts. Falls ihr was seht, gebt mir das gerne durch. 0800 70 70 321.
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0: Das ist vollkommen korrekt. Einen schönen Freitagmorgen euch.

0: Linkin Park und Lost. Hallo zusammen. Hier ist Radio Mülheim, 8 Minuten nach 8:30 haben wir's. So, es ist schon ein bisschen traurig, muss man sagen, und eben auch Mülheimer Tradition, die da jetzt bald flöten geht. Der ehemalige Ratskeller in der Innenstadt macht am Samstag, also morgen, ein allerletztes Mal auf. Und zwar, um das Inventar zu verkaufen. Das ist wirklich sehr traurig. Jonathan Göke aus dem Frühteam live bei mir. Was können wir abstauben?
1: Ja, eine ganze Menge. Ich habe mal so die Bilder durchgeguckt im Internet. Es gibt klar Teller,

0: Vasen, Lampen, so alte Kronleuchter. Ihr bekommt aber auch Schilder mit dem alten Ratskeller-Schriftzug, Statuen und alles Mögliche. Und mein persönliches Highlight sind die historischen großen Bierfässer. Die stehen auch zum Verkauf. Ich denke da immer an Asterix und Obelix irgendwie so ein bisschen.
1: Oh, wirklich? Ach, das ist ja cool. Aber also ich kann einfach hingehen und gucken, ne? Und dann ist da ja vielleicht auch was für den einen oder anderen dabei. Allerdings müsst ihr auch ein paar Sachen beachten.
0: Genau, also ihr könnt nur bar zahlen, das ist das eine. Und was ihr kauft, müsst ihr auch selbst nach Hause bekommen. Heißt jetzt im Falle Bierfass wie Obelix, na schön auf Rollen oder auf den Rücken spannen oder so. Größere Möbel könnt ihr aber in Einzelfällen auch später abholen, sagt die Stadt. Also na, dann könnt ihr am Tag später vielleicht nochmal vorbeikommen im Auto.
1: Klingt auf jeden Fall entspannt. Das Ganze geht los morgen um 10 Uhr. Bis 18 Uhr habt ihr dann Zeit, dort zu stöbern. Der Ratskeller schmeißt alles raus. Und vielleicht könnt ihr euch da ein Stückchen Mülheimer Tradition mit nach Hause nehmen. Das wäre ja dann schön, wenn die quasi so ein zweites Leben bekommen, die Sachen. Ne? Dankeschön, Johnny.
0: Gerne.
1: Für die Infos dazu. Ihr hört Radio Mülheim. Einen schönen Freitagmorgen wünsche ich euch. Genau 20 vor 9 haben wir es jetzt. Sting gibt es jetzt mit An Englishman in New York.

0: um es mit Udo Jürgens zu sagen, aber bitte mit Sahne.
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0: Wenn ihr in Richtung Bottrop-Kirchhellen unterwegs seid, dann lohnt sich mal ein ganz kurzer Stopp am Erdbeer-Drive-In. Es gibt wirklich ein Erdbeer-Drive-In. Direkt an der A31, feldfrische Erdbeeren haben die Schoko-Erdbeeren, Bowls, Soft-Eis, Shakes und was nicht alle. Kriegt ihr dann ganz bequem durchs Fenster gereicht. Also Fast Food mit Vitamin C quasi, wie praktisch. Mittwochs bis Sonntags von 11 bis 19 Uhr geöffnet das Ganze. Und weil sich das offensichtlich rumgesprochen hat, lohnt sich am Wochenende mal ein schneller Check bei Instagram wegen möglicher Wartezeiten. Nur so ein kleiner Tipp am Rande von mir.
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2: Mit Danny Hoppe, guten Morgen. Für viele Urlauber geht es jetzt in den Sommerferien nach Spanien oder Frankreich. Sorgen dürfte dem ein oder anderen aktuell so ein bisschen die Waldbrandlage dort machen. Denn die spitzt sich weiter zu. Viele Brände breiten sich aus. Auch in dieser Nacht mussten wieder tausende Menschen evakuiert werden, darunter auch viele Touristen. Marc Weiß aus dem News-Team, wie ist denn die aktuelle Lage?
3: Also besonders hart trifft es weiterhin Südfrankreich und Spanien. Frankreich hat inzwischen andere EU-Staaten offiziell um Hilfe gebeten. In Spanien ist der Notstand nationaler Tragweite ausgerufen worden. Damit kann man schneller mehr Mittel und Gelder im Kampf gegen die Flammen mobilisieren. In Spanien brennt es vor allem in der Nähe von Madrid nach wie vor. Hier gibt es ja gleich zwei Großbrände. In Frankreich ist vor allem die Region rund um Bordeaux betroffen. Allein hier wurden inzwischen über 20.000 Menschen evakuiert. Viele davon sind Camper, auch aus Deutschland. Und es gibt leider einen traurigen Rekord. In der Region wurde noch nie so viel Fläche von Bränden zerstört. Die Wälder sind vor allem nach den jüngsten Hitzewellen natürlich extrem ausgetrocknet. Und aktuell liegen die Temperaturen da schon wieder über 30 Grad. Auf Sizilien und in Kalabrien sind sogar 40 Grad. Und auch hier kämpfen die Feuerwehren mit Waldbränden, die außer Kontrolle sind. Über 1000 wurden in den vergangenen Tagen in Süditalien gemeldet.
2: Danke, Marc. Und jetzt weitere Meldungen im Überblick. Bundeskanzler Merz stellt seine Regierung neu auf. Wie genau, das erklärt er in diesen Minuten in Berlin. Vorhin ist durchgesickert, dass Bundesverkehrsminister Schnieder gehen muss. Gesundheitsministerin Wagen soll außerdem neue Kanzleramtschefin werden. Sie wiederum soll beerbt werden von CDU-Generalsekretär Linnemann. Der DFB will am Vormittag Jürgen Klopp als neuen Bundestrainer präsentieren. Er soll einen Vertrag bis zur WM 2030 bekommen. Durchgesickert ist außerdem, dass Ex-Nationalspieler Per Mertesacker Geschäftsführer Sport werden soll. Das melden übereinstimmend mehrere Medien. Der Autobauer VW steckt weiter tief in der Krise. Der Gewinn ist im zweiten Quartal um ein Drittel eingebrochen im Vergleich zum Vorjahreszeitraum auf 1,54 Milliarden Euro. Das hat VW am Morgen in Wolfsburg mitgeteilt. Als Gründe nennt der Konzern Zölle, Kriege, geopolitische Spannungen und eine größere Konkurrenz. Egal, ob es der Einkauf im Supermarkt ist oder das Volltanken des Autos, der Alltag in Deutschland ist teuer geworden und belastet immer mehr Menschen. Das belegt die neue Konsumklimastudie, die Nürnberger Institute NIM und GfK jetzt am Morgen vorgelegt haben. Denn sie zeigt, dass die Menschen in Deutschland weiter nicht in Kauflaune sind. Viele seien weiter verunsichert, was die wirtschaftliche Lage, aber auch die vielen Krisen angehe. Und deshalb werde das Geld momentan lieber gespart statt ausgegeben. Auch das Ende des Tankrabatts mache sich bemerkbar. Und das waren die Nachrichten mit Danny Hoppe.
4: Dankeschön, Danny. Jetzt gibt's das Wetter für Mülheim. Das wird noch viel schöner heute. Momentan sind ja noch ganz schön viele Wolken unterwegs. Die ziehen aber so im Laufe des Tages meistens ab. Die Sonne kommt ganz häufig raus und das Ganze bei bis zu 24 Grad. Der Samstag sieht richtig schön sommerlich aus mit bis zu 28 Grad. Ganz viel Sonne, kein Regen in Sicht. Der kommt dann aber am Sonntagnachmittag wieder und da gehen die Temperaturen dann auch wieder runter. Ist dann ähnlich wie heute.
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4: Um 9:03 ist auf den Straßen in und um Mülheim nichts los. Falls ihr was seht, gebt mir gerne Bescheid. 0800 70 70 321. Gute Fahrt.
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4: Einen schönen Freitag wünsche ich euch mit mir und jetzt mit Katy Perry und Teenage Dream.

0: Da kommt der Kollege Jonathan Göke gerade rein und sagt, guck dir die doch mal an, die neuen Geldscheine. Also sind ja noch nicht, aber man kann sich ja entscheiden, ne? Für ein neues Design. Ich habe jetzt reinguckt und muss sagen, ich finde, unsere 9-Euro-Scheine könnten ganz schön werden, Jonathan, oder?
1: Boah, da sind wirklich echt krasse dabei.
0: Wirklich, ne? Also die Europäische Zentralbank plant komplett neues Design für die Euro-Scheine. In dem Umfang zum ersten Mal seit 2002.
1: Genau, und es stehen bei dem Ganzen zwei Themen zur Auswahl. Entweder auf der einen Seite Natur, also viele Vögel oder Flüsse, wie zum Beispiel der Eisvogel, Weißstorch und so weiter. Oder europäische Berühmtheiten, wie zum Beispiel Marie Curie, Leonardo da Vinci, Ludwig van Beethoven oder auch Bertha von Suttner. Für jedes der zwei Themen gibt es dann aber 5 verschiedene Designvarianten. Die sehen wirklich ganz anders aus. Mal sehr minimalistisch mit wenig drauf. Auf den anderen ist es dann sehr pompös. Also sieht wirklich ganz, ganz anders aus als aktuell. Es gab zwar schon mal eine Designänderung, ne, vor ein paar Jahren mit den Scheinen, aber jetzt ist nochmal wirklich so komplett general überholt.
0: Ja, total. Also ich habe ja gerade auch schon gesagt, als wir ein bisschen geguckt haben, es sieht natürlich direkt aus wie Spielgeld, aber ich finde es wirklich cool. So, jetzt erklär uns kurz, wo können wir abstimmen und wie lange haben wir dafür Zeit?
1: Ja, das geht auf der Seite der Europäischen Zentralbank. Da findet ihr alle Versionen und könnt an der Umfrage teilnehmen. Müsst ihr einfach googeln, ploppt sofort auf. Bis zum 21. September habt ihr dann Zeit dafür. Und bis die Scheine dann aber wirklich bei uns im Portemonnaie sind und im Umlauf, soll das noch mehrere Jahre dauern.
0: Aber auch nicht so lange, dass ich das nicht mehr erlebe. Ne? Das geht jetzt auch nicht, Jonathan. Also bald lieber Beethoven und Bertha von Suttner auf den 9-Euro-Schein. Oder doch lieber die Vögel und die Flüsse. Ich sag euch, ich habe mein Lieblingsdesign schon gefunden. Aber lasst euch von mir nicht beeinflussen. Wenn ihr jetzt aber abstimmen wollt für Design, warte, ich guck noch mal eben. E, für Design E. Wäre ich jetzt nicht böse? Also guckt einfach mal auf der Seite der EZB und stimmt dort ab. Dankeschön, Jonathan Göke, fürs Vorstellen.
1: Gerne.
0: 12 Minuten nach 9 haben wir es jetzt. Hier ist Radio Mülheim. Ich wünsche euch einen schönen Freitagmorgen.

0: Leute, ich bin untröstlich, ne? Ich habe alles falsch gemacht. Ich wusste, es geht was schief. Ne? Ich bin halt auch aufgeregt. Natürlich weiß ich, dass der Rallemann euch jeden Freitag um 6:45 ins Wochenende schickt. Natürlich hat Insa mir das vorher gesagt und wer hat es natürlich vergessen? Ja klar, ich, Rallemann, es tut mir wirklich, wirklich leid, aber besser spät als nie.
1: Einen guten Morgen, Mülheim City. Und einen guten Morgen, Vera. Ich glaube, wir hatten noch nicht das Vergnügen, wir beide. Mein Wochenrückblick für euch.

0: geschrieben. Vera, vielleicht hast du ja die gleichen Luxusprobleme wie ich. Also, Montag hat mein Wecker noch gesagt, aufstehen. Mhm. Und heute sagte er, bleib liegen, du Held.
1: Das hat meiner nicht gesagt.
0: Ich würde auf Freitag hören, der hat mehr Ahnung. Oder was sagst du, Vera?
1: Ja, natürlich, du hast vollkommen recht, Rallemann. Ne? Aber ich sag dir, nein, wir haben nicht das gleiche Problem, weil mein Wecker hat heute geklingelt und hat mir einfach nur gesagt, so Vera, jetzt gib mal ein bisschen Gas, sonst schaffst du es nicht mehr pünktlich zur Sendung. Ihr hört Radio Mülheim 20 nach 9, haben wir es schönen Freitagmorgen.

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0: ist Miley Cyrus mit Flowers. Wir gucken aufs Wetter in Mülheim. Es ist momentan noch ein bisschen grau, aber die Wolken, die ziehen nachher ab und dann kommt die Sonne auch mal raus. Und das Ganze bei höchstens 24 Grad heute. Morgen machen wir es dann noch schöner, kaum Wolken in Sicht und muckelige 28 Grad. Am Sonntagnachmittag müssen wir dann schon mal wieder mit Regen rechnen. Und das Ganze bei ähnlichen Temperaturen wie heute. 2 Minuten nach 9:30, kurzer Blick auf die Straßen. Sehr kurz, weil ich gucke schon wieder weg, da ist nämlich nichts los, ihr habt freie Fahrt. Wenn ihr was seht, dann gebt mir das gerne durch, zum Beispiel über die Radio Mülheim App. Gute Fahrt!
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0: Hallo und einen schönen Freitagmorgen wünsche ich euch. So, habe ich mir hier so gemütlich gemacht, jetzt muss ich schon wieder aufstehen, weil es draußen so laut ist, dass ich erstmal die Fenster zumachen muss. Lenny Kravitz mache ich euch in der Zeit an mit Again. Macht euch einen schönen Freitagmorgen, schönen Start ins Wochenende.

0: merke das schon. Der Radio Mülheim-Hörer ist sehr aufmerksam und aber auch ganz schön streng mit mir, muss ich sagen. Ich gelobe Besserung. Beim nächsten Mal mache ich das wirklich besser. So, jetzt habe ich euch gerade quasi vom Rallemann in den Freitag geschickt, ne, oder schicken lassen. Und da sagt Tanja aus Speldorf, ja, das ist ja alles ganz nett, aber wo war denn der Witz vom Rallemann? Ich gelobe Besserung und liefere ich nach.
1: Was ist der Unterschied zwischen einem Bäcker und einem Teppich? Der Bäcker muss morgens früh um 3:30 aufstehen, der Teppich kann liegen bleiben.
0: Ich muss sagen, Rallemann, ich liebe deine Lache, es ist großartig. Ich wünsche euch einen schönen Freitagmorgen. Ace of Base jetzt hier bei Radio Mülheim live.

0: Jonas Blow und Dakota mit Fast Car. 17 Minuten vor 10. Bei Radio Mülheim. Wenn ihr einen freien Mittwochnachmittag habt in den Ferien, dann können wir den gerne füllen.
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0: Hits und Wonderful Life. Einen schönen Freitagmorgen wünsche ich euch, 10 vor 10. Ich mag gleich einen Schuh und die Kollegen Lina Heidmann und Lukas Mansch im Radio Mülheim. Vormittag machen weiter und bei euch wird's spannend.
1: Ja, wir lüften gleich um kurz nach 10 unser großes Geheimnis. Wo müsst ihr hin, um für einen Wochenendtrip heute nach Villingen zu fahren? 2 Personen dürfen mit, 2 Nächte im Hotel, Inklu Frühstück und Erlebnispaket.
2: Der oder die allererste von euch, der beim Treffpunkt erscheint, fährt direkt los mit seiner Plus 1. Irgendwo in Essen ist der Treffpunkt, ja, so viel konnten wir schon verraten.
1: Lina, sollen wir noch mal einen Tipp geben?
2: Ja, klar.
1: Ihr müsst in Richtung...
2: Nee, Leute, da müsst ihr euch schon bis kurz nach 10 gedulden.
0: Frechheit. Richard Marx gibt's jetzt für euch über Radio Mülheim mit Right Here Waiting. Ich bin Vera Körber und raus für heute. Und ja, am Montag kriegt ihr doch eure Insa zurück. Ich habe doch nur mal ein kurzes Gastspiel gegeben. Ich wünsche euch auf jeden Fall ein super schönes Wochenende.

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1: Mit Danny Hoppe. Guten Morgen. Das Bundeskabinett wird umgebaut und zwar mehr als erwartet. Das hat Bundeskanzler Merz vorhin angekündigt. Nach dem Rücktritt von Fraktionschef Spahn musste ja nachbesetzt werden. Marc Weiß aus dem News-Team. Jetzt müssen wir erstmal sortieren. Also Kanzleramtschef Frei wird neuer Fraktionschef. Das war schon bekannt. Seinen Job soll Gesundheitsministerin Wagen übernehmen. Sie wiederum wird von CDU-Generalsekretär Linnemann beerbt. Und dann gab es ja noch die Meldung, dass Verkehrsminister Schnieder entlassen wird. Merz hat sich ja zu all dem vorhin geäußert.
2: Ja, und er hat alle Namen bestätigt, bis auf Schnieder. Das ist also noch nur ein Gerücht, dass der Verkehrsminister entlassen wird. Aber fangen wir mal ganz vorne an. Merz ist stolz, mit Nina Wagen die erste Frau als Chefin des Kanzleramtes zu benennen. Sie werde seine wichtigste Stütze, hat er gesagt. Linnemann wird Gesundheitsminister. Da gab es im Vorfeld ja Zweifel, ob er denn überhaupt geeignet ist, denn Gesundheitspolitik war bisher nicht sein Spezialgebiet. Merz hat aber vorhin klargestellt, dass Linnemann sehr wohl im Thema sei, denn er habe bei den Koalitionsverhandlungen die Gesundheitspolitik vertreten. Und dann kommt natürlich noch Philipp Amthor, der 33-Jährige wird Staatsminister für die Bund-Länder-Beziehungen im Kanzleramt, auch das also von Merz bestätigt.
1: Ja, und was ist jetzt mit dem angeblichen Rauswurf des Verkehrsministers?
2: Hat Merz nichts zu gesagt, es wird aber noch was kommen, das zumindest hat er verraten.
3: Es wird weitere Veränderungen im Bundeskabinett geben, aber diese Entscheidungen brauchen noch ein paar Tage und vielleicht auch mehr Zeit.
2: Also man hört hinter den Kulissen, dass der Kanzler wohl unzufrieden sei mit seinem bisherigen Verkehrsminister, weil Schnieder nicht vorankommt. Die Bahn kommt immer noch zu spät, es gibt immer noch 1000 Autobahnbaustellen, wir stehen ständig im Stau, die Brücken sind immer noch kaputt. Merz geht das wohl alles nicht schnell genug, heißt es, deshalb will er Schnieder wohl auswechseln. Wie gesagt, es werden in den nächsten Tagen noch Namen kommen und einer davon wird dann voraussichtlich Patrick Schnieder sein.
1: Danke, Marc. Und jetzt weitere Meldungen im Überblick. Beim Autobauer VW ist der Gewinn im zweiten Quartal des Jahres um ein Drittel eingebrochen im Vergleich zum Vorjahreszeitraum auf 1,54 Milliarden Euro. VW-Chef Blume hat außerdem angekündigt, dass er das geplante Sparpaket bis Ende des Jahres festzurren will. 4 Werke und bis zu 50.000 zusätzliche Stellen stehen auf der Kippe. Die Menschen in Deutschland sind weiter nicht in Kauflaune und sparen lieber. Das zeigt der neue Konsumklimaindex der Nürnberger Marktforschungsinstitute NIM und GfK. Die Inflationssorgen hätten zuletzt wieder etwas zugenommen, heißt es. In Frankreich spitzt sich die Waldbrandlage immer weiter zu. Allein im Südwesten des Landes mussten in der Nacht knapp 30.000 Menschen evakuiert werden. Die französische Regierung hat deshalb bei der EU Hilfe angefordert, um die Brände zu bekämpfen. Nach der dritten WM-Blamage in Folge war die Stimmung in Fußball-Deutschland im Keller. Zum Retter der Nationalmannschaft hat der DFB jetzt Jürgen Klopp auserkoren. In gut einer Stunde soll er in der DFB-Zentrale in Frankfurt als neuer Bundestrainer vorgestellt werden und erklären, wie er den deutschen Fußball wieder auf Kurs bringen will. Die Fans erhoffen sich von Klopp vor allem frischen Wind, Powerfußball und eine Stimmungswende. Laut Medienberichten soll außerdem Ex-Nationalspieler Per Mertesacker ab Januar neuer Geschäftsführer Sport werden. Und das waren die Nachrichten mit Danny Hoppe.
4: Und wir schauen aufs Wetter hier in eurem Sommerradio um jetzt 3:03. Hallöchen, hier sind Lukas und Lina. Und das Wetter, das kommt heute eher so langsam in Quark. Jetzt am Vormittag und in der Mittagszeit noch viele Wolken, wird später Richtung Nachmittag und Abend freundlicher und zu maximal 23 Grad kommt dann auch die Sonne für uns raus.
5: Es geht rüber auf die Straßen. Hier ist euer aktueller Verkehrsservice. Geht los mit einer Warnmeldung von der 52 Gelsenkirchen-Mahl zwischen Gelsenkirchen-Hassel und Dorsten-Ost. Da liegen Gegenstände auf der Fahrbahn. Fahrt hier bitte vorsichtig. Dann die Staus. A3 Köln-Oberhausen zwischen Duisburg-Wedau und Oberhausen-Lierich. 3 Kilometer, Viertelstunde plus. Die 40 Essen in Richtung Duisburg zwischen Essen-Zentrum und Mülheim-Heißen. 1 Kilometer, Viertelstunde plus auch hier. Und dann noch die A59 Duisburg-Dienstlaken zwischen Kreuz-Duisburg und Kreuz-Duisburg-Nord. 2 Kilometer Stau. 10 Minuten braucht er hier länger. Da, wo es geht, euch eine gute und sichere Fahrt.
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5: Lina Heidmann und Lukas Mansch, einen schönen Freitag
4: euch. Moinsen. So, Freunde, nach den Disco Boys ist es soweit, dann gibt es hier für euch den

0: Treffpunkt für euer gratis Wellness-Wochenende in Willingen für 2 Personen. Also eure Koffer, die sind am besten jetzt schon gepackt, bereit. Ihr habt am besten auch schon die Jacke und die Schuhe an und steht ready in der Haustür.
1: Ich würde zuhören. 4 Minuten nach 10 haben wir es, Tag zusammen.

0: Freunde, jetzt wird's ernst. Wir verschenken ein komplettes Wellness-Wochenende in Willingen für zwei Personen. Und zwar an diejenigen, die am schnellsten packen können.
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2: Jo, das Prinzip, das ist ganz einfach. Wir sagen euch jetzt, wo wir auf euch warten. Und wer dort als allererstes mit gepackten Koffer auftaucht, staubt die Reise ab und fährt direkt los. Lukas, ich bin aufgeregt.
0: Ja, ich auch. Ihr habt ab jetzt genau 3 Stunden Zeit. Zu gewinnen gibt es, wie gesagt, 2 Nächte im Wellnesshotel Bürgerstuben, inklu Frühstück und einem Erlebnispaket. Nur hinkommen, das müsst ihr selber machen. Mhm,
2: genau, und jetzt lüften wir endlich das Geheimnis um den Treffpunkt.
0: Soll ich mal einen Trommelwirbel machen?
2: Ja, ohne geht nicht. Kommt so schnell wie möglich und abfahrbereit zum Haupteingang des Funke Medienhauses in Essen. Die genaue Adresse lautet Jakob Funke Platz 1.
0: Ganz wichtig, Leute.
2: 3 Stunden habt ihr Zeit ab jetzt.
0: Und die Zahnbürste nicht vergessen.
2: Bitte nicht.
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0: Well She Arms. Legendary für euren Freitag. Hier ist euer Sommerradio. 19 Minuten nach 10 haben wir's.
1: Pink und Trustful jetzt hier für euch. Übersetzt heißt das ja Vertrauensfall, Lukas. Ne? Also so rückwärts in die Arme von wem anders. Mhm. Wer weiß, vielleicht kommen wir beiden da heute am Ende unserer Sendung auch noch hin. Das ist nämlich unsere erste gemeinsame Sendung.
0: Bisschen geschleimt von dir, oder?
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0: jeden Moment 10.23 Uhr. Hier ist euer Sommerradio. Wir sind Lukas Mantsch und Lina Heidmann. Hallo.
1: Und wir wünschen euch einen ganz, ganz tollen Start ins Wochenende.
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2: Mit Lukas Mansch und Lina Heidmann hier. Und jetzt einen wirklich geilen Song, den ich persönlich lange nicht gehört habe.
3: Ja, ich auch nicht. Stromae sucht seinen Papa.
2: Ui.

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0: Queen. The Show Must Go On in eurem Sommerradio. Ich glaube, epischer wird's heute nicht. Vielleicht auch doch.
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0: Tja, Freunde, die Uhr tickt immer noch für euch. Bis 13 Uhr habt ihr Zeit, eure Koffer zu packen und nach Essen zu kommen.
2: Und zwar genauer gesagt zum Jakob-Funke-Platz 1. Das ist der Haupteingang der Funke-Mediengruppe und unser Treffpunkt heute für Schnell mal weg.
0: So, die ersten, die da bei unserer Sommerradio-Reporterin Lena Berg ankommen, gewinnen ein Wellness-Wochenende für zwei in Willingen auf unseren Nacken. Also schon für dieses Wochenende, ne? Lena, du stehst schon am Treffpunkt bereit. Hat es schon jemand zu dir gefunden?
3: Es hat bisher noch keiner zu mir gefunden, aber wir stehen bereit. Ich habe ja noch eine Kollegin mit im Schlepptau. Wir begleiten euch ja mit nach Willingen, wenn ihr denn gleich mit gepackten Koffern hier steht. Fahren mit euch zusammen dahin, leiten euch da rein, verbringen eine schöne Zeit, geben euch da ab an das Hotelpersonal und entlassen euch in ein schönes, entspanntes Wochenende. Ich bin sehr gespannt. Wir haben auf jeden Fall hier alles mit am Start. Es gibt auch noch ein kleines Geschenkchen, wenn ihr unten ankommt. Also ja, ganz süß auf jeden Fall. Ich freue mich sehr. Ich bin gespannt. Ich fahre gerne ins Sauerland. Von daher mal gucken, wie lange es dauert, bis so die ersten hier eintrudeln mit gepackten Koffern.
2: Ja, und ich meine, Lena, es ist ja nicht nur ein Wellness-Wochenende. Drumherum haben wir euch ja auch noch ein Erlebnispaket geschnürt.
3: Ich wollte gerade sagen, also man kann so viel da machen. Ich bin gespannt. Wir wollen nämlich gleich auch mal, wenn wir denn dann da sind heute, mal ein paar Sachen ausprobieren und nochmal gucken, was denn da so alles geht. Also wir müssen das ja auch mal abchecken, weil wir schenken euch ja nicht irgendwas, was wir nicht selber mal getestet haben. Ne?
0: Ich dachte ja auch schon, du bist total traurig, dass du nicht mitkommen kannst, aber...
3: Naja, so ein bisschen komme ich ja mit. Ja, ich darf nur das Wochenende nicht bleiben. Also Wellness darf ich nicht machen, aber so ein bisschen Activity zumindest. Also das ist so ein Trostpflaster.
2: So, und damit Lena dieses Trostpflaster auch bekommt, brauchen wir natürlich euch. Denn es geht erst los nach Willingen, wenn auch jemand mit gepackten Koffern bei Lena steht. Nochmal für euch der Treffpunkt bis 13 Uhr, Jakob Funke Platz 1. Das ist der Haupteingang der Funke Mediengruppe in Essen.
0: Seid da.
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4: Und Niall Horan, Drive Safe.
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0: Do you really want to hurt me in eurem Sommerradio? Culture Club. Und apropos Club. Der Deutschlandclub, die Fußballnationalmannschaft, hat einen neuen
1: Klopp. Ja, Jürgen Klopp hat, die Gremien haben zugestimmt, er ist jetzt offiziell unser neuer Bundestrainer.
0: Ja, da frage ich mich, hat er denn schon Pläne?
1: Sollen wir ihn mal fragen?
0: Mach mal.
2: Da habe ich noch nicht drüber nachgedacht.
0: So. Na gut.
1: Ja, schade.
0: Hat noch ein bisschen Zeit.
1: Hier sind Lina Heidmann und Lukas Mansch in eurem Sommerradio, 10.55 Uhr.
0: Schönen Freitag.
1: Zusammen.
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0: Nachrichten.
1: Mit Danny Hoppe, guten Tag. Der Rücktritt von Jens Spahn als Unionsfraktionschef hat einiges ins Rollen gebracht, und zwar mehr als ursprünglich angenommen. Bundeskanzler Merz baut sein Kabinett um. Wie genau, das hat er am Vormittag in Berlin mitgeteilt. Zumindest

0: in Teilen, denn es gibt übereinstimmende Medienberichte, dass auch Bundesverkehrsminister Schnieder angeblich gehen muss. Zu dieser Personalie äußerte Merz sich allerdings nicht, kündigte aber an, dass es noch weitere Veränderungen geben werde. Marc Weiß hat die Einzelheiten.
1: So schnell kann es gehen in der Politik. Der Kanzler wollte stolz verkünden, was vorher schon durchgesickert war, nämlich dass Nina Wagen neue Kanzleramtschefin wird, Carsten Linnemann neuer Gesundheitsminister und Philipp Amthor neuer Staatssekretär für die Bund-Länder-Beziehungen. Das tat Merz auch, nur wollte man jetzt vor allem wissen, was dran ist am angeblichen Rauswurf des Verkehrsministers. Merz sagte dazu nichts, nur so viel, es werde weitere Veränderungen im Kabinett geben, die Gespräche bräuchten aber noch Zeit. Hinter den Kulissen hört man, dass Merz wohl vor allem mit dem Tempo der Sanierungen nicht zufrieden ist. Die Bahn kommt immer noch zu spät, es sind immer noch etliche Brücken kaputt und wir stehen immer noch ständig im Stau. Das Thema ist natürlich hoch emotional, auch in der Politik, denn nicht wenige sehen im Verkehrschaos ein Sinnbild dafür, dass in Deutschland nichts mehr richtig funktioniert. Das will der Kanzler nachvollziehbarerweise so schnell wie möglich ändern.
0: Und jetzt weitere Meldungen im Überblick. Der DFB stellt in diesen Minuten Jürgen Klopp als neuen Bundestrainer vor. Er galt nach dem WM-Aus als absolute Wunschlösung. Schon kurz danach hatte sich eine Einigung abgezeichnet. Vorher mussten aber auch noch die DFB-Gremien zustimmen. Das ist jetzt am Vormittag bei einer digitalen Schalte geschehen. Das Bundesverfassungsgericht hat Afghanen bei Visaklagen den Rücken gestärkt. Deutschland habe die Aufnahmeprogramme für Afghanen nicht pauschal einstellen dürfen, teilte das Gericht mit. Geklagt hatte eine Afghanin, die für sich und ihre beiden minderjährigen Söhne Einreisevisa möchte und sich zurzeit in Pakistan aufhält. Die Rheinkirmes in Düsseldorf steuert auf ihren Höhepunkt zu. Zu einer großen Drohnenshow verbunden mit dem traditionellen Feuerwerk werden am Abend wieder mehr als 1 Million Menschen erwartet. Mit Hilfe von 1200 Drohnen sollen am Himmel viele symbolträchtige Bilder gezeigt werden. Weltweit leben die Menschen immer länger, das ist die gute Nachricht. Gleichzeitig werden dadurch aber auch immer mehr Jahre bei schlechter Gesundheit verbracht. So steht es in einer neuen Studie eines internationalen Forschungsteams, die im Fachjournal The Lancet veröffentlicht wurde. Diese Entwicklung betrifft demnach vor allem wohlhabende Länder. Auch Deutschland wird hier angeführt. Bei uns ist die Lebenserwartung von 1990 bis 2023 von knapp 76 auf 81 Jahre gestiegen. Dadurch verbringen wir aber auch 12 statt 10 Jahre bei eher schlechter Gesundheit. Genannt werden hier vor allem eine eingeschränkte Beweglichkeit, Rückenschmerzen und psychische Erkrankungen. Und das waren die Nachrichten mit Danny Hoppe.
2: Machen wir weiter mit dem Wetter hier in eurem Sommerradio um jetzt 11:03. Hallo, hier sind Lukas Mantsch und Lina Heidmann. Ja, und das Wetter, das wird noch zum Wochenende hin. Also jetzt zu 19 Grad noch viele Wolken, die der Sonne da oben kaum Platz lassen. Da hauen die später Richtung Nachmittagabend aber ab, verziehen sich und dann zu maximal 23 Grad gibt es Sonne, Sonne und noch mehr Sonne.
3: Es geht rüber auf die Straßen. Hier ist euer aktueller Verkehrsservice. Geht los auf der A3. Köln-Oberhausen zwischen Duisburg-Wedau und Oberhausen-Lierich. 3 Kilometer Stau, Viertelstunde plus. Die A42 Kamp-Lindfort-Dortmund zwischen Kreuz-Duisburg-Nord und Kreuz-Oberhausen-West. 2 Kilometer Stau, 10 Minuten plus. Dann die A44 Kassel-Dortmund zwischen Kreuz-Werl und Kreuz-Dortmund-Unna. 4 Kilometer Stau, 10 Minuten obendrauf für euch. Und dann noch die A59 Duisburg-Dienstlaken zwischen Kreuz-Duisburg und Kreuz-Duisburg-Nord. 3 Kilometer Stau. Viertelstunde kommen hier oben drauf für euch. Wenn ihr noch was habt für uns, Staus oder Blitzer, könnt ihr das gerne melden per WhatsApp.
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3: Eine gute und sichere Fahrt euch.
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3: Ja, Freunde, die Uhr tickt für euch. Bis 13 Uhr habt ihr Zeit, eure Koffer zu packen und nach Essen zu kommen. Es geht für euch plus eins ins Wellness-Wochenende nach Willingen.
2: Der genaue Treffpunkt ist der Jakob-Funke-Platz 1. Das ist der Haupteingang der Funke-Mediengruppe in Essen. Ist ein bisschen groß, der Komplex da. Das heißt, am besten, wenn er ankommt, haltet ihr einfach Ausschau nach unserer Sommerradio-Reporterin Lena Berg. Zu erkennen, unter anderem daran, dass sie die ganze Zeit ein Mikrofon in der Hand hat. Ja, die Ersten, die dann bei ihr ankommen, die gewinnen das besagte Wellness-Wochenende in Willingen.
3: Wir wünschen euch ganz viel Erfolg. Das ist jetzt Olivia Dean, So Easy to Fall in Love.

0: volle Power für den Freitag. Bonnie Tyler und Holding Out for a Hero hier in eurem Sommerradio.
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2: Das jetzt Musik von Selena Gomez und Marshmello, Wolves. Hier sind Lina Heidmann und Lukas Mantsch.
0: Ahu.

0: frühen 90er, MC Hammer und You Can't Touch This hier in eurem Sommerradio. Und auch Leute, Indoor-Pool, Whirlpool, Sauna, ein prall gefülltes Frühstücksbuffet, eine Hotelbar und drumherum ganz, ganz viel Natur für Wanderer und Radfahrer. Also wir hoffen, eure Koffer sind schon gepackt.
1: Ja, ich hoffe auch.
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1: Ja, Freunde, wir schenken euch heute ein komplettes Wellness-Wochenende in Willingen im Wellness-Hotel Bürgerstuben für zwei Personen. Und auch wenn die Lina, ne, die ist ja schon ein bisschen so gedanklich, sitzt sie da ja schon in ihrem Frottee-Bademantel am Pool.
0: Voll!
1: Ist aber nicht für dich das Wochenende, sondern
0: Nein.
1: Das ist für euch, Leute.
0: Ganz
1: dafür müsst
0: genau.
1: Ihr heute nur die Ersten bei unserer Sommerradio-Reporterin Lena Berg sein.
0: So, Lena, und wo genau bist du jetzt?
3: Also wir stehen mit unserem Sommerradio-Reporter-Auto direkt am Haupteingang von diesem riesigen schwarzen Funke-Gebäude hier in Essen am Jakob-Funke-Platz 1. Ansonsten erkennt man auch diesen riesigen Turm, der hier auch bei uns in der Nähe steht. Also ich würde sagen, wir sind eigentlich ganz gut erkennbar, wenn man hier so vorbeifährt an diesem großen Kreisverkehr. Man findet uns, ja? Wenn du schon aufzählst, wenn ich hier Whirlpool und so höre, würde ich aber auch eigentlich gerne selber dieses Wochenende gewinnen.
1: Wir hören aber schon raus, es ist noch niemand da.
3: Es ist noch niemand da. Nee, die Leute müssen ja auch jetzt erstmal Koffer packen. Also wir haben es ja vorhin erst durchgegeben, wo wir stehen. Das heißt, die Leute müssen jetzt ihre Sachen erstmal zusammenpacken und auch hier hinkommen. Aber wir warten gespannt weiterhin. Also ich freue mich auf die Leute, die vorbeikommen.
1: Wie sieht's denn bei euch aus? Urlaub ist ja so wirklich so das Ding, du vergisst deine Sachen. Ja, Zahnbürste hast du vergessen, Duschgel hast du vergessen. Seid ihr gut ausgestattet? Habt ihr Ersatz dabei?
3: Ob Nein. wir Ersatz dabei haben?
1: Nein.
3: Nee, also wir haben keine Zahnbürste dabei, keine Zahnpasta. Das müsstet ihr schon selber mitbringen. Und zur Not, bin ich mir sicher, kann man das da aber auch kaufen. Oder Lukas, vielleicht hast du ja noch einen im Rucksack.
1: Nein.
0: Naja, und immerhin, auch wenn ihr keine Ersatzsachen dabei habt, ihr hättet noch ein kleines Geschenk für die Gewinner, die als allererstes beim Treffpunkt für schnell mal weg sind. Jakob Funke, Platz 1, Haupteingang der Funke Mediengruppe in Essen.
1: Seid schnell, bis 13 Uhr habt ihr Zeit.
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1: Das ist Nico Santos, Number One, hier in eurem Sommerradio, 11.20 Uhr haben wir's. Tag zusammen.

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2: Tag zusammen, hier sind Lina Heidmann
3: und Lukas Mantsch.
2: Und das ist Ed Sheeran, oder wie du immer sagst?
3: Eddie Ed nenne ich den gerne, ich höre den so oft, der ist für mich wie ein Kumpel.
2: Bad Habits, schönen Freitag euch.

0: 20 vor 12, Alex Warren und Ordinary.
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0: Ach ja, und so.
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0: So 23 Grad, Sonne im Mix mit Wolken am besten. Ich finde, das ist das perfekte Sommerwetter.
3: Ich kann das genauso unterschreiben. Problem nur, Lina, auf uns hört das Wetter nicht.
0: Ach.
3: Einige Wetter-Apps sagen nämlich, es soll in manchen Regionen Deutschlands Anfang August über, haltet euch fest, 40 Grad geben.
0: Nein.
3: Ich persönlich glaube das ja nicht, aber gut, nächste Hitzewelle kommt anscheinend.
0: Boah, bitte nicht bei uns, bitte. Ich kann das nicht.
3: Ja, Ende nächster Woche sollen stellenweise schon 39 Grad werden. Wie ist dieses altbekannte Sprichwort? Schauen wir mal, was wird.
0: Was wird? So, jetzt wird's auf jeden Fall gute Musik geben. Mein Lieblings-80er-Künstler ist das, Nick Kershaw und The Riddle hier im Sommerradio.
3: Macht er nicht eigentlich auch Terrassen sauber? Nick Kershaw?
0: Oh, bitte. Ja, Augen auf bei der Berufswahl.
3: 11.40 Uhr.

0: und The Feeling hier im Sommerradio.
1: Und Freunde, es hat eine Stunde und 40 Minuten gedauert. Unsere Sommerradio-Reporterin Lena Berg, die ist nicht mehr alleine, ne?
0: Und damit haben wir tatsächlich zwei Gewinner, die jetzt abstarten ins Wellness-Wochenende nach Willingen. Die organisieren gerade noch zusammen mit Lena die Hinfahrt. Mehr dazu hört ihr gleich nach 12.
1: So, und für alle, die jetzt noch auf dem Weg zu Lena sind, sorry Leute. Ja. Ihr seid ein bisschen zu spät, aber das Gute, nächste Woche gibt's die nächste Chance mit einem neuen Treffpunkt. Wir hören uns gleich ab 12.
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2: Mit Danny Hoppe, guten Tag. Deutschland hat seinen absoluten Wunschtrainer. Seit gut einer Stunde ist das, was eigentlich schon seit Wochen klar ist, auch offiziell. Jürgen Klopp ist neuer Bundestrainer, das hat der DFB bestätigt und ihn auch direkt vorgestellt in Frankfurt. Klopp war so, wie man ihn kennt, offen und direkt. Und er hat auch erste Einblicke gegeben, wie er den Job als Bundestrainer angehen will. Nico Hartmann aus der Sportredaktion, was waren denn Klopps Kernaussagen?
3: Naja, Jürgen Klopp hat nach einem ausführlichen Eingangsmonolog von DFB-Präsident Neuendorf und Vize Hans-Joachim Watzke schon direkt zur ersten kräftigen Medienschelte ausgeholt.
4: An dem Tag, an dem ihr das nicht mehr wollt, sagt ihr es und ich bin weg. Ohne Abfindung. Wenn ihr morgen sagt, der ist scheiße, bin ich weg. Wenn der DFB sagt, so machen wir nicht weiter, bin ich weg. Wenn ihr euch daneben benehmt und meine Familie nicht in Ruhe lasst, bin ich weg.
3: Klopp blieb aber auch sportlich, sprach von einer großen Ehre, das Bundestraineramt zu bekleiden, kündigte an, jeden Stein umzudrehen. Er bringt wie geplant seine Assistenten Krawitz und Leinders mit. Der Ex-Dortmunder Sven Bender ist ebenfalls Teil des Trainerteams. Bestätigt wurde auch, dass Per Mertesacker mit Beginn des neuen Jahres Sportgeschäftsführer wird, als Nachfolger von Andreas Rettig. Klopps langjähriger Berater Marc Kosicke ist Co-Trainer für Strategie und Entwicklung. Eine große Überraschung, die sich aber angekündigt hat. Klopp wirkte hochmotiviert.

0: wird sehr deutlich und weiß genau, was auf ihn zukommen wird beim DFB. So der erste Eindruck.
1: Danke, Nico. Und jetzt weitere Meldungen im Überblick. Bundeskanzler Merz baut sein Kabinett um. Neue Kanzleramtschefin wird Gesundheitsministerin Wagen. Ihren Job übernimmt wiederum der bisherige CDU-Generalsekretär Linnemann. Es gibt außerdem Berichte, dass sich Merz von Bundesverkehrsminister Schnieder trennen will. Dazu äußerte sich der Kanzler nicht, kündigte aber weitere Veränderungen im Kabinett an. Der Autobauer VW will sein Sparpaket bis zum Ende des Jahres festzurren. Das hat Konzernchef Blume angekündigt. 4 Werke und bis zu 50.000 zusätzliche Stellen stehen auf der Kippe. Er gehe allerdings nicht von Werksschließungen bis 2030 aus, sagte Blume. Die Menschen in Deutschland sind weiter nicht in Kauflaune und sparen lieber. Das zeigt der neue Konsumklimaindex der Nürnberger Marktforschungsinstitute NIM und GfK. Die Inflationssorgen hätten zuletzt wieder etwas zugenommen, heißt es. Das hänge auch mit dem Ende des Tankrabatts Ende Juni zusammen. Viele Urlauber schauen momentan mit einem etwas mulmigen Gefühl nach Spanien und Frankreich, denn die schweren Waldbrände dort breiten sich immer mehr aus. Allein an der französischen Atlantikküste müssen insgesamt rund 63.000 Menschen evakuiert werden. Betroffen davon sind auch mehrere Campingplätze und Ferienanlagen. Die französische Regierung hat deshalb inzwischen die EU um Hilfe gebeten, zum Beispiel in Form von Löschflugzeugen. Auch in Spanien spitzt sich die Lage weiter zu. Auch dort mussten tausende Menschen evakuiert werden. In ersten Regionen wurde der Notstand ausgerufen, unter anderem in der Region Madrid. Die Lage sei dramatisch, schrieb Spaniens Regierungschef Sanchez auf X. Und das waren die Nachrichten mit Danny Hoppe.
2: Kurz nach 12, wir machen weiter mit dem Wetter hier in eurem Sommerradio. Hallo, hier sind Lukas und Lina und das wird noch. Also zu jetzt 19 Grad ist es zwar noch sehr bewölkt, kaum Sonne zu sehen da oben, aber gebt dem Ganzen mal noch so ein paar Stündchen. Zu maximal 23 Grad gibt es so ab dem Nachmittagabend Sonne satt für uns.
3: Es geht rüber auf die Straßen. Hier ist euer aktueller Verkehrsservice. Geht los mit der 3 Köln-Oberhausen. Zwischen Kreuz Breitscheid und Oberhausen-Lierich 4 Kilometer Stau, Viertelstunde plus. Die A40 Duisburg-Essen zwischen Kreuz Duisburg und Duisburg-Kaiserberg 1 Kilometer, 5 Minuten plus. Dann die A42 Kamp-Lindfort-Dortmund zwischen Kreuz Duisburg-Nord und Kreuz Oberhausen-West 2 Kilometer Stau, 10 Minuten plus. Und dann noch die A44 Kassel-Dortmund zwischen Kreuz Werl und Kreuz Dortmund-Unna 4 Kilometer Stau, ebenfalls 10 Minuten plus hier. Wenn ihr noch was habt für uns, Blitzer oder Staus, gerne hermelden per WhatsApp.
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3: Euch allen eine gute und sichere Fahrt.
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3: Hier sind Lina Heidmann und Lukas Mann.
2: Hallöchen, Mahlzeit. Du Lukas, wir haben ja gerade über die nächste mögliche Hitzewelle gesprochen, ja, die laut manchen Wetter-Apps Anfang August kommen soll. Ach, wir beiden haben schon gesagt, gar keinen Bock auf über 40 Grad. So 23 Grad wie heute finden wir perfekt.
3: Ja, Sabine sieht das genauso, schreibt, ich bin ganz eurer Meinung, ich brauche auch keine 39 Grad. In unserem Schlafzimmer war es 31 Grad und nicht auszuhalten.
2: Boah, ja, das ist eine Hitze im Schlafzimmer, heiß im Schlafzimmer auf eine Art, die wir nicht wollen.
3: Ferkelt ihn wirklich.
2: Enli jetzt hier für euch, die 90er. Two Times. Schönen Freitag.
3: Nacht zusammen.

0: hier so kurz vorm Wochenende, um jetzt 10 Minuten nach 12 am Freitag.
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2: Tja, Freunde, wir haben es euch eben erzählt. Wir haben Leute am Start gehabt, und zwar am Jakob-Funke-Platz 1. Die Kollegin Lena Berg hat die Leute quasi jetzt schon eingesammelt. Ihr seid jetzt schon unterwegs.
0: Na, Willingen. Wir sind schon unterwegs. Ja, ja. Also ihr habt es richtig gehört. Wir sitzen im Auto. Wir haben unsere Gewinner von der ersten Aktion hier. Ab geht's nach Willingen. Also wir haben Micha und Yvonne. Die beiden haben das spontan gehört. Micha, wie fühlt es sich an jetzt so Wellness-Wochenende spontan?
3: Ja, sehr schön. Ne? Jetzt haben wir mal Kinder frei. Die sind im Urlaub und dann direkt mal was gewinnen und schön Wellness mit der Frau. Sehr schön.
0: Ja, und ich muss sagen, Yvonne, die ist auf jeden Fall ein bisschen müde. Mich hat mir nämlich vorhin erzählt, der kam angerannt und sagte, oh, meine Frau, die kommt gerade noch von der Nachtschicht, wir brauchen...

0: brauchen jetzt wirklich ein Wellness-Wochenende. Yvonne, ach, du bist aber noch wach, ne?
1: Noch ja.
0: Noch ja.
2: Wer von also, beiden fährt denn?
0: Micha fährt, gut. Yvonne sitzt auf dem Beifahrersitz, die Kollegin Lisa Richter und ich, wir sitzen hier hinten und lassen uns quasi mitkutschieren. Ja, ich freue mich einfach, dass das klappt, dass die beiden jetzt ihr Wellness-Wochenende genießen können.
3: Ich habe noch eine
0: können.
3: Frage, Lena. Hat Micha dann Koffer alleine gepackt zu Hause?
0: Ich weiß es gar nicht. Micha, hast du alleine Koffer gepackt zu Hause oder hat die Yvonne noch ein bisschen mitgeholfen?
4: Nee, sie hat noch ein bisschen mitgeholfen. Ach so. Ich habe sie geweckt und habe gesagt, komm, wir müssen schnell packen, suchen mal schnell ein paar Sachen zusammen, damit wir los können.
0: Ja, also du warst quasi, es ist lustig, du wachst auf und dein Mann sagt, pack mal schnell. Du denkst, was ist das für ein Fiebertraum? Aber es hat alles geklappt.
2: Ja, Respekt, dass die beiden das so spontan dann auf die Kette bekommen haben. Ich hätte ja gedacht, dass die als erstes bei dir auftauchen, so Leute sind, die schon den Koffer seit einer Woche gepackt haben, seitdem die das erste Mal bei uns davon gehört haben.
0: Ja, habe ich auch kurz gedacht.
2: Also, ihr seid mit Micha und Yvonne auf dem Weg nach Willing und wir werden natürlich den weiteren Tag über immer mal wieder uns bei euch melden und nachfragen, wie so der aktuelle Stand ist.
0: Gerne, gerne.
3: Gute Fahrt euch, immer schön rechts fahren und keine Geschenke annehmen, ne?
2: Ganz genau. Und für euch gilt natürlich Kopf hoch, nächste Woche Freitag gibt's die nächste Chance.
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0: All Good Things Come to an End an eurem Freitag. 18 Minuten nach 12 haben wir es. Hier ist euer Sommerradio. Und die große Frage, was gibt's später für euch? Zuckerwatte? Churros oder vielleicht doch Schokolade?
1: Also ich verstehe die Frage nicht, Lukas. Natürlich alles. Und wer weiß, vielleicht sehen wir uns ja auch später auf der Rheinkirmes in Düsseldorf.
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1: Ne, ich meine, ist unwahrscheinlich bei den heute erwarteten über 700.000 Besuchern, aber wer weiß.
0: Lina winkt einfach den ganzen Abend.
1: Den ganzen Abend
0: so geht das auch. Hallo, hier bin ich. Die Rheinkirmes, die läuft noch bis einschließlich Sonntag. Heute Abend unser Tipp für euch und vor allem auch das große Highlight. Um 22:15 startet die Drohnenshow. Direkt danach knallt noch das traditionelle Feuerwerk hinterher.
1: Ja, genau, deshalb gehe ich hin. Also wegen der Drohnenshow, nicht wegen des Feuerwerks, aber das ist ein anderes Thema. Die Kirmes, die ist und bleibt Kult und ein Ausflug ist sie allemal wert. Also ich habe Bock.
0: Drumherum gibt es auch noch über 300 Schausteller, Bierzelte, Riesenrad, genug Karussells und Achterbahn für ordentlich Puls, vor allem wenn man was getrunken hat. Wir wünschen euch viel Spaß, wenn ihr da seid.
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2: Hier sind Lina Heidmann und Lukas Mantsch für euch.
3: Mahlzeit. Wir wünschen euch, dass es heute in der Mittagspause einen ordentlichen Taxiteller für euch gibt.
2: Mit Mayo?
3: Ganz viel, bitte.
2: Und mit Teddy Swims und Bad Dreams?
3: Das auch. Den gibt's jetzt hier in eurem Sommerradio. Schönen Start ins Wochenende.

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0: die 90er. Ugly Kid Joe und Cats in the Cradle hier in eurem Sommerradio. Und Lukas, was meinst du? So ein schönes Porträt von uns zwei beiden auf dem 19-Euro-Schein?
1: Das wäre schon was, aber ja. Ich wäre eher so für einen 500er.
0: Fair.
1: Wenn das irgendwie funktionieren würde, wird leider nichts. Was aber wird, ist, wir dürfen ab sofort mitentscheiden, was auf die neuen Euro-Scheine sollen. Ne? Die Europäische Zentralbank, die plant dann nämlich ein komplett neues Design. In dem Umfang erstmals wieder seit 2002. Aber ne, es gibt schon feste Vorschläge, über die wir jetzt auch abstimmen können.
0: Ach, man darf doch noch träumen. Ja, unter den Gestaltungsvorschlägen, ich sag mal, bekanntere Gesichter als unsere zwei Pappnasen. Beethoven, Marie
1: Hallo?
0: Curie sind dabei.
1: Seh ich
0: oder
1: nicht.
0: Auch Naturmotive wie Vögel, Flüsse, Hochhäuser. Insgesamt, die Dinger, muss ich sagen, sehen schon moderner aus, so ein bisschen futuristisch. Schickes Upgrade, würde ich sagen. Und ihr habt die Möglichkeit, jeden einzelnen Schein zu bewerten, von es gefällt mir sehr gut bis hin zu es gefällt mir überhaupt nicht.
1: Ich finde das grundsätzlich ganz geil.
0: Ich auch.
1: Ich glaube, so noch geileres Upgrade wäre aber bald überall mit Karte zahlen zu können.
0: Oder würde ich mich sehr drüber freuen.
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0: 5:05, Mark Ember und Belong Together hier in eurem Sommerradio.
1: Das ist jetzt Musik von Katrina and the Waves und die walken in Richtung Sunshine.
0: Ja, das machen wir auch, Lukas Mantsch und Lina Heidmann hier. Keine Sorge, Freunde, gerade noch ein bisschen bewölkt, aber die Sonne, die kommt. Die kommt später am Nachmittag Richtung Abend, kommt die raus.
1: Ja, vorher aber erstmal walken in Richtung Wochenende.
0: Das kommt danach, Lukas.
1: Peu à peu.

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1: Mit Sarah Heinz, guten Tag. In Berlin ist das große Stühlerücken angelaufen. Auslöser ist der Rücktritt von Unionsfraktionschef Spahn. Kanzleramtschef Thorsten Frey soll sein Nachfolger werden. Und das hat zu einer Art Kettenreaktion von Um- und Neubesetzungen geführt. Kanzler Merz sagte in Berlin, dass der Umbau des Kabinetts noch nicht abgeschlossen sei. Christian Böder aus dem News-Team. Die bisherige Gesundheitsministerin Nina Waken soll nach Frey die neue Chefin im Kanzleramt werden.
2: Genau, ihren Job wiederum soll der bisherige CDU-Generalsekretär Carsten Linnemann übernehmen. Neu besetzt wird auch der Posten des Staatsministers für die Bund-Länder-Zusammenarbeit. Michael Meister ist raus, der parlamentarische Staatssekretär im Digitalministerium Philipp Amthor übernimmt. Die neuen Minister sollen dann am kommenden Mittwoch ernannt werden. Das ist aber erstmal die erste Rutsche. Was Merz sonst noch vorhat, da blieb er zurückhaltend. Zwei Politiker müssen aber wohl um ihre Posten zittern. Nach Medienberichten soll Verkehrsminister Schnieder gehen. Merz ist wohl nicht zufrieden mit seiner Arbeit, vor allem was die Probleme auf der Schiene und bei der Infrastruktur angeht. Und auch Sportstaatsministerin Christiane Schenderlein soll ihren Posten räumen.
1: Es gibt ja auch schon erste Reaktionen aus der Opposition.
2: Die Grünen begrüßen den Umbau zwar, nutzen das aber natürlich auch für Kritik. Sie bemängeln, dass Merz nur etappenweise seine Regierung bis zum Sommer umstrukturiert. Das führe zu weiteren Spekulationen und Unruhe, sagen sie. Die Chefinnen der Grünen Bundestagsfraktion, Hasselmann und Dröge, hoffen nun, dass es auch Veränderungen bei politischen Inhalten gibt. Sie sprechen von einem verpatzten ersten Jahr Schwarz-Rot. Ein weiteres könne man sich nicht leisten. Und Linken-Fraktionschef Pellmann sagte der Rheinischen Post, man brauche keinen Umbau,

0: sondern eine andere Politik.
1: Danke, Christian. Noch mehr wichtige Meldungen sind das jetzt im Überblick. Jürgen Klopp ist der neue Bundestrainer der deutschen Fußballnationalmannschaft. Auf einer DFB-Pressekonferenz in Frankfurt wurde bekannt gegeben, dass er einstimmig gewählt wurde. Klopp fühle sich geehrt, er nannte das den Höhepunkt seiner Karriere. Seit Beginn des Ukraine-Kriegs sind immer wieder Drohnen in den rumänischen Luftraum eingedrungen. Heute hat ein rumänischer Kampfjet zum ersten Mal eine Drohne abgeschossen. Laut Rumäniens Präsident Dan sollen Untersuchungsteams jetzt Details zum Vorfall liefern. Die Waldbrände in Frankreich nehmen immer extremere Ausmaße an. Das Feuer hat sich inzwischen schon auf 10.000 Hektar Fläche ausgeweitet und alleine an der französischen Atlantikküste wurden inzwischen knapp 63.000 Menschen evakuiert. Frankreich hat deswegen die EU um Hilfe gebeten, um den Brand zu bekämpfen. Der Autobauer VW hat im zweiten Quartal wieder weniger Gewinn gemacht. Laut eigenen Angaben ist der um ein Drittel zurückgegangen auf jetzt 1,54 Milliarden Euro. Gerade im Vergleich zum Vorjahreszeitraum wird der Einbruch deutlich. Da hatte VW noch fast 2,3 Milliarden Euro verdient. VW-Chef Blume will deswegen noch in diesem Jahr ein Sparpaket auf den Weg bringen. Das sieht unter anderem vor, dass künftig weniger Modelle angeboten werden. Außerdem könnten bis 2030 wohl 4 Werke und bis zu 100.000 Stellen auf der Kippe stehen. Widerstand kommt von Gewerkschaft und Betriebsrat. Und das waren die Nachrichten mit Sarah Heinz.
2: Und wir machen weiter mit dem Wetter hier in eurem Sommerradio. 3:01 haben wir es jetzt. Hallo, hier sind Lukas Mantsch und Lina Heidmann. Ja, und das Wetter, das wird immer besser. Also jetzt zu 20 Grad noch sehr bewölkt, kaum Sonne, nur mal stellenweise guckt sie vielleicht durch. Aber gebt dem Ganzen mal noch so ein paar Stunden, denn zu maximal 23 Grad gibt's ab dem Nachmittagabend dann Sonne satt für uns.
3: Kurzer Blick auf die Straßen. Hier ist euer aktueller Verkehrsservice. Geht los auf der A1 Münster-Dortmund zwischen Kamener Kreuz und Kreuz Dortmund-Unna. 6 Kilometer Stau, hier braucht eine Viertelstunde länger. Die A3 Köln-Oberhausen zwischen Kreuz Breitscheid und Oberhausen-Lierich. 5 Kilometer Stau, 20 Minuten plus. Dann die A42 Kamp-Lindfort-Dortmund zwischen Duisburg-Beek und Kreuz Oberhausen-West. 3 Kilometer, 10 Minuten obendrauf. Und dann habe ich noch die A44 für euch. Kassel-Dortmund zwischen Kreuz Werl und Kreuz Dortmund-Unna. 4 Kilometer Stau, Viertelstunde plus. Und da, wo es geht, euch eine gute und sichere Fahrt.
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2: Ja, Mahlzeit wünschen euch Lukas Mantsch und Lina Heidmann. Und
3: das sind wir.
2: Lukas, der nächste Song hier könnte der Soundtrack für alle Partymäuse heute Abend sein. Shibuzi und A Bar Song Tipsy. Planst du heute Abend auch Tipsy zu sein?
3: Nee, aber was ist dein Lieblingsgetränk, frage ich mich gerade.
2: Oh, schon so eine Weißweinschorle. Oder, nee, warte, ab

0: 90er Culture Beat und Mr. Vane hier in eurem Sommerradio, 11 Minuten nach 1 am Freitag. Und der erste Pokal ist vergeben und nächsten Mittwoch geht das Ganze dann auch schon wieder von vorne los.
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0: Für Micha und Yvonne geht's gerade nach Willingen. Die beiden haben bei uns nämlich ein Wellness-Wochenende gewonnen. 2 Nächte samt Frühstück und Erlebnispaket.
1: Ganz genau. Und hier ist euer Sommerradio. Wir schalten rüber zu unserer Reporterin Lena Berg, die irgendwo jetzt mit Micha und Yvonne auf der Autobahn sein müsste.
2: Wir sind tatsächlich mitten auf der Autobahn. Wir sind gerade an Neheim vorbei, sind jetzt wirklich fast im Sauerland gleich. Also ich guck mal hier so auf die Karte, wenn ich so guck, Sundern ist irgendwie so vor uns, Arnsberg. Also es ist nicht mehr weit. Auf dem Tacho stehen noch 48 Minuten, 61 Kilometer. So um kurz nach 2 sind wir da ungefähr. Micha, sag mal, habt ihr Pläne danach direkt mal in Whirlpool springen?
3: Klar.
2: Ja, super. Also es geht direkt rein in die Entspannung, sobald wir da sind. Nicht mehr lang.
1: Sehr gut, nicht mehr lang und genauso soll es ja auch sein. Micha und Yvonne waren ja heute Morgen die Ersten, die in Essen beim von uns bekannt gegebenen Treffpunkt aufgetaucht sind. Wir begleiten euch natürlich heute Nachmittag auch bei Instagram und auch weiter im Sommerradio hier im Programm. Also schaltet weiter ein, guckt bei Insta vorbei und nächste Woche Freitag, wichtiger Hinweis, gibt es ja auch das nächste Wellnesswochenende in Willingen zu gewinnen.
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2: Und wir wünschen euch einen schönen Mittag. Lukas Mantsch und Lina Heidmann hier.
3: Und das ist I Liver und Apache mit Wunder.

0: mit Snap.
1: Genau so heißt der Song. Rosalind und Snap hier in eurem Sommerradio.
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3: Das ist jetzt Musik von Holly Humberstone. To Love Somebody, 13:41 haben wir es. Hier sind Lina Heidmann und Lukas Mansch. Musst du überlegen, wie du heißt.

0: Natalie Hammerstone und To Love Somebody hier in eurem Sommerradio jeden Moment 14:45 und ich bin ehrlich, Lina Heidmann hier, ich mache 3 Kreuze, dass wir uns nicht die Köpfe eingeschlagen haben die letzten 4 Stunden. Lukas Mantsch und meine erste gemeinsame Sendung ist rum hier im Sommerradio. Soweit erstmal alles gut gegangen, Bucki.
1: Es geht jetzt für uns beide auf jeden Fall in Richtung Wochenende.
0: So ist es.
1: Noch kein Wochenende, es ist für die Kollegen Lena Schweikert und Joshua Windelschmidt. Ihr müsst nochmal 4 Stunden, ne?
2: Genau, wir haben jetzt noch 4 Stunden Zeit, uns hier die Köpfe einzuhauen. Mal gucken, was draus wird.
3: Das schaffen wir.
1: Was habt ihr geplant?
2: Ja, was haben wir geplant? Es geht ja immer noch nach Willingen. Die Yvonne und der Michael sind ja auf dem Weg in ihr Wellness-Wochenende. Die sind ja rechtzeitig hier vor Ort gewesen und sitzen jetzt mit unserer Reporterin Lena Berg im Auto auf dem Weg nach Willingen. Und natürlich wollen wir ja auch wissen, wenn die da ankommen, was da denn so geht.
3: Und wir haben einen schönen Sommertipp noch für alle da draußen. Irgendwas, was französisch klingt und ich kann es nicht aussprechen, das muss Lena gleich machen.
2: Ich helfe dir da. Ich bin da ganz kompetent Baguette, in der französischen Sprache.
0: Jetzt bin ich ganz gespannt, was da kommt. Wir halten auf jeden Fall an dieser Stelle fest. Lukas Mantsch und Lina Heidmann sind raus für heute.
1: Wir sagen Tschüss und übergeben den Staffelstab an die Kollegen Lena Schweikert und Joshua Windelschmidt im Sommerradio Nachmittag. Wir wünschen euch viel Spaß.
3: Danke.
0: Bis dahin
3: Danke.
0: Noch David Getter und Sia für euch.
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1: Mit Sarah Heinz. Guten Tag. Die Entscheidung steht fest. Der Deutsche Fußballbund hat Jürgen Klopp als neuen Bundestrainer vorgestellt. Klopp erhält beim DFB einen Vertrag bis zum Sommer 2030. Mehr Infos von Nico Hartmann aus der Sportredaktion.
2: Charismatisch, redefreudig, positiv, aber auch mit einer sehr deutlichen Warnung an die Medien. Jürgen Klopp hat auf seiner Einstiegs-PK seine verschiedenen Gesichter gezeigt. Die klare Ansage an die Pressevertreter, sein Privatleben in Ruhe zu lassen. Andernfalls würde er sofort gehen. Damit wollte er sich direkt Respekt verschaffen. Inhaltlich will Klopp beim DFB alles erst einmal kennenlernen.
3: Besser Fußball spielen sollten wir, aber wir müssen auch ganz viele andere Dinge ändern. Und da muss man Leute haben, die sich auch darum kümmern, mit mir gemeinsam. Weil wir wollen tatsächlich jeden Stein umdrehen. Und wenn unter dem Stein was Gutes ist, dann legen wir den Stein gerade wieder drauf und ist alles gut, machen es wie vorher. Und wenn im Stein was ist, was angepasst werden muss, dann machen wir das.
2: Mit unter anderem Ex-Profi Sven Bender und überraschend auch seinem Berater Marc Kosicke hat Klopp nun sein Trainerteam formiert. Wichtig sei es, seinen eigenen Weg zu gehen, sagte der 13. Bundestrainer der DFB-Geschichte, der auch eine klare Warnung an seine künftige Mannschaft sendete. Wer viel investiere, werde auch mit ihm viel Spaß haben.
1: Danke, Nico. Mehr Meldungen sind das jetzt kurz und kompakt. Durch das Nachrücken von Frei als Unionsfraktionsvorsitzenden werden jetzt nach und nach Posten im Kabinett umbesetzt. Wagen wird Chefin des Kanzleramts, Lindemann neuer Gesundheitsminister und Amthor Staatssekretär für die Bund-Länder-Beziehungen. Weitere Umstellungen werden laut Kanzler Merz folgen. Gerüchten zufolge könnte auch Verkehrsminister Schnieder abgelöst werden. Nach einem weiteren Gewinneinbruch will der Autobauer VW jetzt Konsequenzen ziehen. Unternehmenschef Blume hat ein Sparpaket angekündigt. Insgesamt könnten in den kommenden Jahren 4 Werke und bis zu 100.000 Stellen auf der Kippe stehen. Bei der Rheinkirmes in Düsseldorf steht heute Abend direkt ein doppeltes Highlight an. Neben einer Drohnenshow wird auch das jährliche Feuerwerk wieder gezündet. Über 1 Million Besucher und Schaulustige werden dazu erwartet. Die Rheinkirmes ist eins der größten Volksfeste in ganz Deutschland. Die App TikTok hat allein in Europa über 200 Millionen meist jüngere Nutzerinnen und Nutzer. Doch gerade für Kinder und Jugendliche ist die App alles andere als sicher. Die EU-Kommission wirft den Betreibern von TikTok vor,

0: sich nicht gut genug um den Schutz ihrer minderjährigen Nutzer zu kümmern. Demnach gäbe es gravierende Mängel in den Kontoeinstellungen. Zum Beispiel könnten Minderjährige selbst entscheiden, ob sie ihr Profil privat oder öffentlich schalten. In diesem Fall kann jeder im Netz die Inhalte sehen, auch Personen ohne eigenen TikTok-Account. So seien die Nutzer weiterhin von Cybermobbing, Ausbeutung und nicht gewollter Kontaktaufnahmen betroffen. Die Kommission hat TikTok deswegen dazu aufgefordert, die Einstellungen nachzubessern. Und das waren die Nachrichten mit Sarah Heinz.
1: Und jetzt gibt's das Wetter hier in eurem Sommerradio. Und da hängt teilweise noch so eine dicke Wolkendecke am Himmel. Die verzieht sich im Laufe des Tages aber immer mehr. Die Sonne ist zwischendurch auch zu sehen bei bis zu 23 Grad. Und zum Wochenende geben die Temperaturen dann wieder Gas. Morgen schafft das Thermometer 28 Grad an der Spitze. Dazu scheint den ganzen Tag die Sonne. Nachmittags ziehen ein paar leichte Wölkchen durch. Sonntag dann noch 23 Grad maximal und ein Wechsel aus Sonne, Wolken und auch einigen Regenschauern.
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3: Und das ist der Verkehrsservice für euch mit einem Warnhinweis von der A42 Kamp-Lindfort in Richtung Dortmund. Achtung, zwischen Herne-Wanne und Herne-Krange, da ist ein Auto liegen geblieben auf der linken Spur. Bitte fahrt da dementsprechend vorsichtig, es staut sich auch. Die weiteren Staus ab 10 Minuten Länge. Die A3 Köln-Oberhausen zwischen dem Kreuz Breitscheid und Oberhausen-Wierich. 6 Kilometer Stau, 26 Minuten Zeitverlust. Die A40 Essen Richtung Duisburg zwischen Frohnhausen und Mülheim-Heißen. Dichter Verkehr, da dauert es 10 Minuten länger. Dann haben wir noch die A59. Duisburg Richtung Dienstlaken zwischen Duisburg-Düssern und Duisburg-Althamborn. 4 Kilometer Stau, da steckt der 18 Minuten fest. Wenn ihr noch einen Stau oder einen Blitzer entdeckt, dann sagt uns gerne Bescheid.
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3: Gute Fahrt!
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1: Lena Schweikert
3: und Joshua Windelschmidt.
1: Hallöchen. Hallo. Ja, Koffer packen zum Geheimtreff.com und dann ab in den Urlaub. So geht's heute hier im Sommerradio bei Schnell mal weg.
3: Ja, Yvonne und Micha waren zuerst am Treffpunkt und dürfen deswegen jetzt direkt den Kurzurlaub machen und zwar nach Willingen fahren.
1: Genau, unsere Sommerradio-Reporterin Lena Berg begleitet die beiden und die wird uns gleich mal erzählen, wie weit sie denn jetzt eigentlich mittlerweile sind und welche Highlights da jetzt am Wochenende anstehen. Sind wir gespannt.

0: So viel Gefühl an eurem Freitagnachmittag in eurem Sommerradio. Eric Clapton, Tears in Heaven. Es ist mir eine große Ehre. Das hat Jürgen Klopp heute auf der Pressekonferenz gesagt. Der neue Bundestrainer steht jetzt fest. Kloppo macht's.
1: Ja, und es kann ja eigentlich auch nur besser werden, ne? Nach dem bitteren Aus der deutschen Mannschaft bei der WM. Mit dem Neuen geht's dann jetzt hoffentlich bergauf und wirklich viele Menschen in Deutschland freuen sich auf Kloppo als Bundestrainer. Wird denn jetzt sofort alles besser?
2: Natürlich möchte man die höchsten Ziele erreichen. Wir müssen uns alle klar machen, dass wir dafür manchmal ein bisschen Zeit brauchen. Das Witzige an der heutigen Zeit ist, dass man niemand mehr und nichts mehr Zeit gibt, außer sich selber. Ich darf für mich in Anspruch nehmen, dafür brauche ich ein bisschen, dafür brauche ich, aber da draußen soll alles sofort so funktionieren.
0: Bisschen Geduld brauchen wir dann wohl doch noch. Nur weil Jürgen Klopp jetzt neuer Bundestrainer ist, heißt das nicht, dass wir jetzt sofort Weltmeister werden.
1: Nee, müssen ja 4 Jahre warten bis zur nächsten WM, aber dann werden wir Weltmeister. Mal gucken. Aber ein guter Grundstein ist das schon, finde ich. Kloppo, gib alles.
0: Der regelt schon.

0: Paul hier im Sommerradio She Doesn't Mind und wir schicken euch in den Kurzurlaub. Es geht ins Wellnesshotel nach Willingen. Ganz nach dem Motto, wer zuerst kommt, Urlaub zuerst.
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2: Um 10 Uhr haben wir hier im Sommerradio den Treffpunkt durchgegeben und die ersten, die mit gepackten Koffern dastanden, waren Micha und Yvonne aus Essen. Und das heißt, die beiden fahren sofort in den Urlaub ins Sauerland.
0: Mhm. Und unsere Sommerradio-Reporterin Lena Berg begleitet die beiden auf der Hinfahrt. Lena, du hast Micha und Yvonne gerade erst kennengelernt, muss man sagen. Und dann direkt mal zusammen 2 Stunden im Auto. Wie war's?
3: Ach, es war eigentlich ganz angenehm. Also ich muss sagen, Micha ist ja gefahren, ist ein guter Autofahrer, hat uns hier schnell hinbefördert. Und ich finde, es war ganz angenehm. Ein bisschen geplaudert zwischendurch, mal ein bisschen unterhalten schon mal. Stimmung war ganz gut. Und ich kann euch sagen, wir sind jetzt mittlerweile heile angekommen vor ein paar Minuten. Haben das Auto geparkt und sind direkt mal hier ein bisschen rumgestrutzt. Wir sind wirklich bei bestem Wetter angekommen. Viel blauer Himmel, eigentlich fast gar keine Wolken, wenn ich mich so umschaue. Schön Sonne, toll, angenehm ist es. Micha, wie gefällt es euch hier?
4: Traumhaft. Es ist einfach traumhaft. Alleine die Aussicht. Ne? Du guckst zwar nur auf Bäume, aber es ist einfach wunderschön, ruhig, entspannend. Sofort direkt so, oh, Urlaub.
3: Und die sind noch nicht mal im Wellnesshotel angekommen, müsst ihr euch denken. Und es ist trotzdem schon traumhaft. Yvonne, freust du dich, dass ihr jetzt endlich da seid?
5: Ja, auf jeden Fall.
3: Sehr schön. Wir haben natürlich auch noch Besuche von einer netten Mitarbeiterin von der Touristinfo. Sophia, komm noch mehr. Du hast ja noch eine Kleinigkeit für die beiden hier, ne? Was ist denn da drin?
6: Ja, wir haben eine schöne kleine Überraschung zusammengepackt. Wir haben nämlich noch ein paar Freikarten und ein Erlebnispaket dabei. Und es gibt natürlich auch noch für nach dem Urlaub eine Willing-Tasse und eine Ente aus unserem neuen Lagunen-Erlebnisbad.
3: Oh wow, also wirklich Leute, noch eine kleine Überraschungstüte dazu. Also wir sind perfekt angekommen. Die beiden können jetzt gleich richtig schön entspannt einchecken ins Hotel und dann einfach reinstarten ins Wellnesswochenende.
2: Toll, so schnell kann es gehen. Ich muss sagen, auf die Ente bin ich sehr neidisch.
3: Du bist auf die Ente neidisch? Ja, was ist denn mit dem Wellnesshotel? Also ich würde gerne die Sauna nehmen hier. Also
2: würde ich wohl auch, aber wir fangen ja klein an. Ne?
3: Ja. Ja, so schnell kann es gehen. Ne? Heute Morgen noch zu Hause gegessen, jetzt auf einmal im Wellnesshotel für ein ganzes Wochenende. Sommerradio macht's möglich.
0: Ja, und ihr habt jetzt in den Sommerferien immer freitags die Chance, auch spontan in den Kurzurlaub zu fahren. Die Hotels der nächsten Wochen könnt ihr euch schon mal anschauen auf unserer Homepage.
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1: Mit Lena Schweigert
2: und Joshua Windelschmidt.
3: Hi.
1: Hallöchen.
3: Friday, und das kann man gar nicht genug betonen und feiern, ne?
1: Ja, und wir machen das natürlich mit der Musik, die am naheliegendsten ist, ne? The Cure hier im Sommerradio. Friday, I'm in love.
2: Ja, da geht's um den Rückblick auf eine eher durchwachsene Woche und das Warten auf den großartigen Freitag. Wenn ihr das fühlt und ähnlich denkt, dann singt jetzt laut mit.
1: Wolltest du mir was sagen, Joshua?
2: Ich fand die Woche toll.

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0: Neue Musik in eurem Sommerradio. Chris DeSarandi und Good Old Days an eurem Freitag. Woche 1 im Sommerradio ist quasi schon rum. Und ich will ja nichts sagen, Joschi, aber ich glaube, nach dieser einen Woche mit dir brauche ich erstmal Delfintherapie.
1: Okay, kannst du haben. Dafür musst du nur kurz rüber nach Dortmund fahren übrigens. Da kriegst du Haie, Wale und eben Delfine, ganz ohne Fernreise.
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1: Das Phoenix de Lumière in Dortmund zeigt momentan die immersive Ausstellung Wunderwelt Ozean. Heißt, da stehst du quasi mittendrin im Ozean zwischen Haien, Walen und Delfinen. Ganz ohne Sand in der Badehose.
0: Im Phoenix de Lumière gibt's ja auch immer so immersive Ausstellungen mit bewegten Bildern, Lichtern und Geräuschen. Ich habe mir da auch schon mal so eine angeguckt vom Maler Hundertwasser. Es war echt toll, obwohl ich mich eigentlich echt gar nicht für Kunst interessiere. Deswegen muss dieses Unterwasserkino irgendwo zwischen Orcas, Pottwalen und so schillernden Korallenriffen, das muss wirklich, wirklich toll sein. Da könnt ihr alles sehen, was ihr auch im Ozean seht, ganz ohne dabei nass zu werden.
1: Obendrauf geht es aber nicht nur ums Staunen, sondern auch darum, wie empfindlich unsere Ozeane sind. Das Standardticket kostet 17 Euro, es gibt aber auch Ermäßigungen für Gruppen, Senioren und Kinder.
0: Guck mal, da kriegst du auch eine Ermäßigung.
1: Denn Senioren oder Kinder?
0: Das lasse ich jetzt mal so stehen.
1: Okay.
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0: Das ist eine Menge Wumms am Freitagnachmittag. Linkin Park und die Emptiness Machine hier in eurem Sommerradio.
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2: Oh, ich würde gern wissen, wie

0: Prinz so seinen Sommer verbracht hat. Was glaubst du? War das so ein Sommertyp?
1: Ich kann mir auch vorstellen, dass er sagt, boah, nee, viel zu warm. Bei 25 Grad verziehe ich mich im Keller.
0: Ja, das kann auch sein, oder?
1: Immer schön draußen.
0: Im Tonstudio vielleicht auch, weil er so fleißig war. Oder er hat getanzt im Purple Rain.

0: Tja, und jetzt ist er klitschnass. Prince, Purple Rain, hier im Sommerradio. Ja, wir haben ja gesagt, vielleicht tanzt er einfach im Regen im Sommer. Der freut sich, wenn es regnet.
1: Ja, oder wir versuchen es mal mit ein bisschen Sonne im Sommerradio. Ne, es sieht ja jetzt gar nicht so schlecht aus. Mhm. Richtung Wochenende zumindest. Morgen zeigt sich die Sonne ja. Und dann auch wieder Richtung 30 Grad geht es allmählich wieder.
0: Ja, und die passende Musik haben wir gleich vor den Nachrichten für euch.
1: Genau, I Don't Like It, I Love It von Robin Thicke und Flo Rida. Hab ich lange nicht gehört.
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1: Mit Sarah Heinz. Guten Tag. In Frankreich und Spanien toben derzeit große Waldbrände. Die Lage in beiden Ländern ist dermaßen eskaliert, dass nun die EU eingreift und Teile ihrer eigenen Rettungsflotte in die Brandregionen schickt. Christian Böder aus dem News-Team. Dabei geht es um Flugzeuge und Helikopter.
2: Genau.

0: kommen vom Zivilschutzprogramm RescEU. Das verfügt insgesamt über 22 Löschflugzeuge und 5 Helikopter sowie einen Pool von fast 780 Feuerwehrleuten. Außerdem werden die französischen und spanischen Behörden mit Satellitenbildern des EU-Erdbeobachtungsprogramms Copernicus versorgt. Die sollen den Einsatzkräften vor Ort bei den Löscharbeiten helfen, sagte eine Sprecherin der EU-Kommission. Der Einsatz ist möglich, weil mittlerweile beide Länder für die betroffenen Regionen einen Notstand nationaler Tragweite ausgerufen haben. Damit wird dann der Zivilschutzmechanismus der EU ausgelöst.
1: In Frankreich mussten ja schon über 63.000 Menschen vor den Flammen gerettet werden.
0: Richtig, der bisher größte Waldbrand tobt an der französischen Atlantikküste rund um die Stadt Bordeaux, ein beliebtes Urlaubsziel auch für viele Deutsche. Allein dort mussten 40.000 Menschen aus mehreren Orten und von den Campingplätzen der Region herausgeholt werden. Aber auch aus Spanien kommen wenig gute Neuigkeiten. Dort toben die Brände vor allem im Großraum Madrid. Immer mehr Menschen müssen evakuiert werden, weil die Feuer nicht mehr kontrolliert werden können. Zum Wochenende können dann noch starke Windböen die Brände weiter anfachen, heißt es.
1: Danke, Christian, für die Infos. Mehr Meldungen sind das jetzt im Überblick. Nach der Neubesetzung des Unionsfraktionsvorsitzes mit Thorsten Frey hat Kanzler Merz weitere Umbesetzungen im Kabinett bekannt gegeben. Unter anderem soll Nina Wagen Kanzleramtschefin werden, Carsten Lindemann der neue Gesundheitsminister. Die EU-Kommission hat die Plattform TikTok dazu aufgefordert, mehr für den Schutz seiner minderjährigen Nutzer zu tun. Aktuell gäbe es gravierende Mängel in den Kontoeinstellungen. So würden die Nutzer immer wieder Opfer von Cybermobbing, Ausbeutung und nicht gewollter Kontaktaufnahmen werden, hieß es. Das Verkehrschaos in Bonn scheint nicht zu enden. Nicht nur die Nordbrücke wird noch lange gesperrt bleiben. Vor kurzem wurden wegen Verschleiß auch 60 der 75 Stadtbahnen aus dem Verkehr gezogen. Frühestens Mitte August werden sie wohl erst wieder eingesetzt werden können, so die Bonner Stadtwerke. Bis dahin unterstützen die Kölner Verkehrsbetriebe Bonn mit 20 Stadtbahnwagen. Nach dem Buckelwal-Timmy ist aktuell wieder ein Buckelwal in der Ostsee unterwegs, diesmal in der Flensburger Förde. Bestätigt wurde die Sichtung vom Umweltministerium in Schleswig-Holstein. Das Tier sei erst Richtung Stadt geschwommen, dann aber wieder umgekehrt, hieß es. Experten gehen davon aus, dass es sich vermutlich um denselben Wal handelt, der schon vor ein paar Tagen in der Kieler Förde weiter südlich gesehen wurde. Das Tier soll außerdem schon in Schottland und Dänemark gesehen worden sein. Das Umweltministerium sagt, es sei typisch für Buckelwale, bei ihren Wanderungen auch in flachen Buchten oder Flussmündungen zu landen. Und das waren die Nachrichten mit Sarah Heinz.
2: Und jetzt gibt's das Wetter bei uns. Ja, das ist von grau zu blau heute am Himmel. Die Sonne kämpft sich da immer mehr durch. Das wird noch richtig nett jetzt in Richtung Wochenende. Bis zu 23 Grad sind heute möglich. Morgen drückt der Sommer da wieder richtig doll auf die Tube. 28 Grad an der Spitze und ganz viel Sonnenschein mit nur ein ganz paar Wölkchen am Nachmittag. Die sind aber ganz ungefährlich. Der Sonntag sieht dann wieder ein bisschen durchwachsener aus mit Sonne, Wolke und Regen im Wechsel bei 23 Grad maximal.
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4: Und das ist der Verkehrsservice für euch mit allen Staus auf den Autobahnen ab 10 Minuten Wartezeit. Die A3 Köln Richtung Oberhausen zwischen dem Kreuz Breitscheid und Oberhausen-Lierich 5 Kilometer Stau und mindestens 19 Minuten Zeitverlust. Die A3 Arnheim Richtung Köln zwischen Dienstlaken Süd und dem Kreuz Kaiserberg 7 Kilometer Stau und mindestens eine Viertelstunde Zeitverlust. Dann die A42 Kamp-Lindfort in Richtung Dortmund zwischen Duisburg-Beek und dem Kreuz Oberhausen-West 5 Kilometer und 12 Minuten. Und die A42 Kamp-Lindfort Richtung Dortmund zwischen Gelsenkirchen-Schalke und dem Kreuz Herne 5 Kilometer Stau und mindestens 11 Minuten Wartezeit. Und noch ein Hinweis, in Oberhausen wurde eine Bombe entschärft und dementsprechend kann es hier und da beim Bahnverkehr im gesamten Ruhrgebiet noch etwas länger dauern. Und sagt uns gerne Bescheid, wenn ihr noch einen Stau oder einen Blitzer entdeckt.
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4: Kommt alle gut an.
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2: Lena Schweikert
4: und Joshua Windelschmidt. Hi.
2: Hallöchen.

0: Glockenberg und Tom Walker mit Home in eurem Sommerradio. Und hier bei uns könnt ihr immer freitags hier einen kleinen Wellnessurlaub gewinnen.
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0: Heute haben den schon Sommerradiohörer Yvonne und Michael abgestaubt. Die sind rechtzeitig zur richtigen Zeit am richtigen Ort gewesen als erstes. Und die sind jetzt schon gerade in Willingen angekommen am Wellnesshotel. Die haben jetzt gerade schon eingecheckt und für die startet jetzt Wellness. Und obendrauf haben die natürlich auch noch so ein kleines Erlebnispaket bekommen. Bisschen Überraschung.
2: Und das testet unsere Reporterin Lena Berg und die macht ihrem Namen alle Ehre. Lena ist quasi jetzt auf dem Berg und zwar ziemlich hoch hinaus und ihr seid nicht nur auf dem Berg, sondern ihr seid auch auf einem ziemlich wackeligen Untergrund. Was macht ihr da?
3: Boah, wir sind wirklich, also Joschi, ihr könnt euch das nicht vorstellen, wir sind auf dem Skywalk. Das ist ja an der Kopfmühlenschanze, Mühlenkopfschanze, so rum war's. Und das ist eine unfassbar lange Brücke, hunderte Meter geht die hier einmal eben rüber von Berg zu Berg. Und da laufen gerade die zwei netten Kolleginnen und ich einfach mal rüber. Emily Drees ist auch mit dabei, da geht's, ich sag mal, nicht ganz so gut.
4: Oh. Also es ist ganz schlimm, muss ich euch sagen. Es ist so tief, die ganze Brücke wackelt. Also ich habe das Gefühl, ich könnte hier jeden Moment runterfallen.
3: Emily muss aber auch, also ich muss das jetzt sagen, Emily hat Höhenangst, ne? Ich muss sagen, ich persönlich finde es super. Ich habe gar keine Höhenangst. Ich mag das, wenn es so ein bisschen actionreich, bisschen wackelig ist. Laufe ganz locker flockig rüber, ist total viel los. Und das halt bei bestem Wetter, ne? Checken wir gerade mal ein bisschen aus für euch. Also man kann auch einiges erleben. Es muss nicht nur Whirlpool und Sauna sein. Man kann ja auch mal schön ein bisschen wandern gehen.
0: Du würdest aber schon sagen, das ist nicht nur was für Leute, die jetzt einen ganz festen Magen haben und so ganz schwindelfrei sind. Die Emily, die schleifst du sie da jetzt mit rüber oder hat sie auch ein bisschen Spaß?
3: Nee, ich schleife sie schon so ein bisschen mit rüber, aber ich glaube, Emily hat auch ein bisschen. Hast du ein bisschen Spaß, Emily?
4: Ich muss ganz ehrlich sagen, nein.
3: Okay, Emily hat nicht so viel. Ich habe viel Spaß, die Kollegin Lisa Richter hat viel Spaß. Wir kriegen Emily hier gleich wieder heile runter und solange tobe ich mich noch ein bisschen auf dem Skywalk aus. Es ist eine 10 von 10, sage ich.
2: Ja, Hauptsache irgendjemand von euch hat Spaß, das ist ganz gut. Und wer Berg heißt, kann auch keine Höhenangst haben, das ist ganz gut. Also, unsere Sommerradio-Reporterin Lena Berg ist heute mit dabei, begleitet Micha und Yvonne ins Wellness-Wochenende. Haben sie heute gewonnen hier im Sommerradio und wenn ihr auch mal Bock habt mitzumachen, und freitags einfach spontan Koffer packen und ab in den Kurzurlaub. Dann schaut mal auf unsere Homepage, da findet ihr schon die Hotels der nächsten Wochen hier im Sommerradio.
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0: Das klingt nach Sommer. Con Karma war das hier im Sommerradio. Und wir haben ja gerade so ein bisschen gehört, wie Lena Berg, unsere Sommerradio-Reporterin, auf dem Skywalk ist im Sauerland und da über diese wackelige Brücke läuft. Wäre das was für dich?
1: Also ich habe auch Höhenangst, aber ich würde es trotzdem machen.
0: Ja.
1: Ja, also warum? Ich habe immer wackelige Knie bei sowas, aber ich finde das trotzdem super. Also man hat eine schöne Aussicht, es ist irgendwie spannend, es macht Adrenalin und man ist so stolz, wenn man es geschafft hat.
0: Na, okay. Ja, ich würde es glaube ich auch machen. Ich bin auch so einer, der so richtig, richtig gemein ist zu den anderen, weil ich dann also meistens noch so hoch springe und
1: so
0: dann die Brücke noch mehr zum Wackeln bringe.
1: Du bist ein richtiges Arschloch dann.
0: Ja, das hast du jetzt gesagt, aber das sehen die anderen wahrscheinlich genauso.
1: Also mit dir würde ich glaube ich nicht auf so einer Brücke stehen wollen, ja, sagen wir es so. Euer Sommerradio hier.
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2: und Joshua Windelschmidt habt einen schönen Freitag.
1: Tag zusammen.

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0: So klingt der Sommer hier in eurem Sommerradio mit Vance Joy und Riptide. Ja, packt eure Urlaubskoffer und kommt zu unserem Treffpunkt.
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0: Und wer zuerst da ist, der darf dann sofort in den Kurzurlaub. So sieht der Freitag für Micha und Yvonne aus. Die beiden waren am schnellsten und die genießen jetzt schön die Zeit im Wellnesshotel in Willingen.
2: Ja, ich bin auch nur dezent neidisch. Mhm. Begleitet von unserer Sommerradio-Reporterin Lena Berg. Die ist am Montag schon im Sauerland gewesen, hat da ihre Radtour von der Ruhrquelle bis zur Mündung gestartet und heute dann wieder da. Lena, wie verliebt bist du denn schon ins Sauerland?
3: Oh, ich bin schon doll verliebt. Ne? Es ist schon doch schön hier auch. Also ganz ehrlich, vorhin da oben, als wir da oben über den Skywalk gelaufen sind, das fand ich schon sehr, sehr toll. Jetzt mittlerweile sind wir wieder runtergefahren, weil wir dachten, wir müssen die Kollegin Emily Drees mal aus der Höhe kriegen. Die hat ja ein bisschen Höhenangst. Wir sind unten wieder auf festem Boden angekommen und mittlerweile auf einem kleinen Wanderweg. Das ist ganz süß. Das sind so zwei Wege nebeneinander. Einer weiter unten, der ist extra für Fahrradfahrer. Also falls jetzt nächste Woche Freitag jemand sagt, ich habe auch noch einen Fahrradträger und möchte gerne Fahrrad fahren, packt die gerne auch noch drauf, wenn ihr spontan seid. Kann man hier anscheinend auch ganz gut machen. Es gibt auch einen Bikepark, also auch für Fahrradfahrer ist das ganz toll hier. Und wir sind jetzt gerade hier mal so ein Stückchen einfach querfeldein ins Waldstück gelaufen und es ist wirklich toll. Jetzt muss man auch sagen, wir haben wirklich bombastisches Wetter. Ne? Also die Sonne knallt wirklich komplett und es ist richtig warm hier. Das ist schon sehr schön. Also ich bin schon doll verliebt. Auch ich weiß auch nicht, ob ich jetzt gleich zurückkommen.
0: Okay, Lena, du hast ja diese Woche wirklich viel erlebt im Sommerradio, ne? Warst jeden Tag irgendwo in der ganzen Region unterwegs. Mhm. Was bleibt dir jetzt besonders von dieser Woche im Kopf?
3: Boah, ich muss sagen, die Fahrradtour, die war natürlich der absolute Knaller, auch wenn ich die Challenge nicht geschafft habe. Das hat doch schon sehr viel Spaß gemacht und ich freue mich, dass wir jetzt Montag auch weitermachen damit und ich die nächste Etappe dann bestreiten darf. Da starten wir ja auch wieder hier im Sauerland. Aber ansonsten, der Tag heute war auch wirklich ganz, ganz toll. Ich kann mich eigentlich gar nicht entscheiden. Topgolf war auch eine super Aktion mit diesen beiden wundervollen Teams. Die waren so lustig drauf. Gestern das Autowaschen, Lena, hat mir natürlich auch Spaß gemacht. Ich hoffe, die Karre ist noch blitzeblank.
0: Auf jeden Fall.
3: Also ich kann mich da gar nicht entscheiden. Die ganze Woche war eigentlich ein absolutes Highlight.
0: Ja, Lena Berg, unsere Sommerradio-Reporterin, ist unterwegs in der ganzen Region, auch nächste Woche wieder.
2: Ja, wir haben es gehört, Montag dann auf dem nächsten Teil des Ruhrtal-Radweges. Da bekommt Lena dann wieder eine besondere Aufgabe von uns, die sie hoffentlich auch wieder komplett in den Sand setzt, wenn sie dann die zweite Etappe ab Bestwig startet.
0: Ja, vorausgesetzt, sie kommt dann auch noch wieder zurück, jetzt gerade aus Willingen. Also bleibt gespannt, das und noch mehr hört ihr hier bei uns im Sommerradio.
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0: Taylor Swift und Opalite habt ihr gehört in eurem Sommerradio.
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0: Was haben eigentlich die Band Snow Patrol und die Sängerin Kylie Minogue die letzten Jahre so gemacht?
2: Ich weiß nicht, Urlaub, vielleicht das Ersparte auf den Kopf gehauen, in einem Naturresort irgendwo in der Pampa zu sich selbst gefunden.
0: Ja, vielleicht haben sie sich da ja auch kennengelernt.
2: Ah.
0: Die haben jetzt nämlich einen neuen Song rausgebracht. Zusammen.
2: Ja, und der heißt These Alarms. Stand definitiv nicht auf unserer Bingo-Karte 2026, ne?
0: Also für so diesen Anfang am Klavier hätten sie auch dich engagieren können.
2: Ja,
0: das
2: kriege ich vielleicht noch hin.
0: Dim.
2: Ja.
0: Snow Patrol und Kylie Minogue zusammen jetzt mit These Alarms in eurem Sommerradio.

0: Fuller-Kreis 18, allein in eurem Sommerradio. Süßes oder Saures bei Weingummis?
1: Boah, eher süß, da kann ich mehr von essen.
0: Guter Grund. Also die Haribo-Mitarbeiter in Bonn, die sind definitiv mehr im Team sauer. Da wird nämlich gestreikt.
1: Oh, ja. Die Gewerkschaft Nahrung, Genuss, Gaststätten hat zum Warnstreik aufgerufen. Die wollen 5,8% mehr Lohn haben und dafür sollen die Arbeiter von 5 bis 23 Uhr ihre Arbeit niederlegen.
0: Es könnte also sein, dass in den nächsten Tagen Engpass bei Lakritzschnecken und Co. gibt.
1: Ja, Haribo macht eben doch nicht jeden froh.
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1: Mit Sarah Heinz, guten Tag. Der Rücktritt von Jens Spahn als Unionsfraktionschef hat einiges ins Rollen gebracht, und zwar mehr als ursprünglich angenommen. Bundeskanzler Merz baut sein Kabinett um. Wie genau, das hat er heute in Berlin mitgeteilt, zumindest in Teilen. Es gibt übereinstimmende Medienberichte, dass auch Bundesverkehrsminister Schnieder angeblich gehen muss. Zu dieser Personalie hatte sich Merz aber nicht geäußert. Trotzdem kündigte er an, dass es noch weitere Veränderungen geben werde. Mehr dazu von Marc Weiß.
2: So schnell kann es gehen in der Politik. Der Kanzler wollte stolz verkünden, was vorher schon durchgesickert war, nämlich dass Nina Wagen neue Kanzleramtschefin wird, Carsten Linnemann neuer Gesundheitsminister und Philipp Amthor neuer Staatssekretär für die Bund-Länder-Beziehungen. Das tat Merz auch, nur wollte man jetzt vor allem wissen, was dran ist am angeblichen Rauswurf des Verkehrsministers. Merz sagte dazu nichts, nur so viel, es werde weitere Veränderungen im Kabinett geben, die Gespräche bräuchten aber noch Zeit. Hinter den Kulissen hört man, dass Merz wohl vor allem mit dem Tempo der Sanierungen nicht zufrieden ist. Die Bahn kommt immer noch zu spät, es sind immer noch etliche Brücken kaputt und wir stehen immer noch ständig im Stau. Das Thema ist natürlich hoch emotional, auch in der Politik, denn nicht wenige sehen im Verkehrschaos ein Sinnbild dafür, dass in Deutschland nichts mehr richtig funktioniert. Das will der Kanzler nachvollziehbarerweise so schnell wie möglich ändern.
1: Danke, Marc, für die Infos. Noch mehr Meldungen hört ihr in der Zusammenfassung. Die NRW-Landesregierung will 1000 Schulhöfe und genauso viele Kitas klimafest machen. Die betroffenen Einrichtungen sollen dafür je 50.000 Euro Fördergelder bekommen, sagt NRW-Wirtschaftsministerin Neubauer. Die Schulen und Kitas sollen zum Beispiel mehr Grün und mehr Schattenspender bekommen. Außerdem sollen natürliche Böden etwa von Pflaster- oder Betonplatten befreit werden. Nach dem tödlichen Angriff in einer Bank in Regensburg sitzt der 20-jährige Tatverdächtige mittlerweile in Untersuchungshaft. Das hat die Regensburger Staatsanwaltschaft bekannt gemacht. Bei der Tat könnte es sich um einen missglückten Überfall handeln. Der Mann habe mit einem Küchenmesser um sich gestochen und dabei einen Bankmitarbeiter getötet. Der deutsche Batteriehersteller Varta hat eine Insolvenz in Eigenverantwortung beantragt. Man wolle so die wirtschaftliche Zukunft des Unternehmens sichern und den Geschäftsbetrieb weiter am Laufen halten können, hieß es. Schon gestern war bekannt geworden, dass eine Gläubigergruppe das angeschlagene Unternehmen zerschlagen und das Geschäft mit Haushaltsbatterien aus dem Konzern herauslösen will. In Duisburg soll heute Nachmittag an die Opfer der Love Parade vor 16 Jahren gedacht werden. In knapp einer halben Stunde soll die Gedenkveranstaltung starten, an der Stelle, wo das Unglück damals passierte. Im Jahr 2010 war es beim berühmten Techno-Festival in einem Tunnel zu einer Massenpanik gekommen. 21 Menschen waren dabei gestorben, mehr als 500 weitere wurden verletzt. Wie in den letzten Jahren auch, wurden die Angehörigen der Opfer wieder nach Duisburg eingeladen, so ein Stadtsprecher. Dieses Jahr hat die Stadt Duisburg zum ersten Mal das Gedenken organisiert. Die 15 Jahre zuvor hatten sich die Betroffenen selbst aktiv an der Organisation beteiligt. Und das waren die Nachrichten mit Sarah Heinz.
3: Und jetzt gibt's das Wetter hier in eurem Sommerradio. Das sieht teilweise noch recht grau aus am Himmel, aber im Laufe des Tages kriegt die Sonne da mehr und mehr die Überhand und die Wolken verduften. 23 Grad sind an der Spitze heute möglich. Und das Wochenende begrüßt uns dann morgen mit steilen 28 Grad an der Spitze. Dazu Sonnenschein nonstop mit nur ganz wenigen harmlosen Wölkchen, die dann nachmittags nochmal mit durchziehen. Sonntag ist dann wieder Sommer mit angezogener Handbremse, bisschen Sonne, bisschen Wolken, bisschen Regen und

0: Das bei 23 Grad.
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2: Und das ist der Verkehrsservice mit allen Staus auf den Autobahnen ab 12 Minuten Wartezeit. Die A3 Köln Richtung Oberhausen zwischen dem Kreuz Breitscheid und Oberhausen-Lierich. 5 Kilometer und mindestens 22 Minuten steckt ihr da fest. Dann die A3 Arnheim Richtung Köln zwischen Dienstlaken Süd und Duisburg-Wedau. 6 Kilometer Stau, mindestens 14 Minuten Zeitverlust. Die A42 Kamp-Lindfort Richtung Dortmund zwischen Duisburg-Beek und dem Kreuz Oberhausen-West. 3 Kilometer Stau und 12 Minuten Wartezeit. Und die A59 Duisburg Richtung Dienstlaken zwischen Duisburg-Düssern und dem Kreuz Duisburg. 4 Kilometer Stau, mindestens 12 Minuten Zeitverlust. Wenn ihr einen Stau oder einen Blitzer entdeckt, dann sagt uns gerne Bescheid.
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2: Und eine gute Fahrt.
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0: Lena Schweigert
2: und Joshua Windelschmidt. Hi.
0: Hallöchen. Anfang August sind Roxette hier in NRW. Könnt ihr live beim Kunstrasen-Festival erleben. Präsentiert von uns, den Lokalradios.
2: Aber wir holen Roxette jetzt schon mal hier ins Sommerradio. Und das ist mein persönlicher Lieblingssong von Roxette. Fading Like a Flower. Allein schon dieses Klavier-Intro am Anfang. Oh, perfekt.
0: Du kannst auch ein bisschen Klavier, sagst du.
2: Mhm.
0: Kriegst du das hier hin?
2: Auf keinen Fall. Ich versuch's erst gar nicht. Das ist bei Roxette sehr gut aufgehoben.

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0: Freitagnachmittag in eurem Sommerradio. Für euch Coldplay, Feels Like I'm Falling in Love. Habt einen schönen Freitag und einen schönen Start ins Wochenende. Vielleicht habt ihr auch noch einen freien Mittwochnachmittag jetzt in den Sommerferien. Den können wir füllen.
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0: Hier ist euer Sommerradio am Freitagnachmittag. Lena, hast du noch einen Groschen, den wir hier in der Jukebox schmeißen können?
1: Ja, warte, ich such mal kurz hier. Ich habe noch in der Hosentasche. Ja.
0: Gibt es eigentlich noch so Jukeboxen?
1: Ich wüsste gar nicht wo. Ich glaube, ich habe noch nie in meinem Leben eine Jukebox gesehen. Das ist ja nicht ganz unsere Zeit, ne?
0: Nee, aber feiern können wir sie ja trotzdem, weil irgendwie cooles Gefühl, ne? So eine Jukebox irgendwo in der Kneipe oder so. Und der Song hier, der passt doch perfekt, oder?
1: Herrlich. Joan Jett and the Blackhearts. I love Rock'n'Roll. Hört ihr jetzt in eurem Sommerradio. Könnt ihr auch ruhig mal aufdrehen um 20 nach 4. Passt ganz gut in Richtung Feierabend.

0: John Jett and the Black Hearts. I love Rock'n'Roll hier in eurem Sommerradio.
1: Habt einen schönen Start ins Wochenende.
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0: Das ist immer ein gutes Motto, ne? Drive safe. Miles Smith und Neil Horan hier bei eurem Sommerradio. Und Lena, ich sehe was, was du nicht siehst, und das ist rot.
1: Die Lampe an deinem Mikrofon?
0: Richtig. Schade. Das ging mir zu schnell.
1: Das war ein bisschen zu einfach jetzt. Ja, okay. Trotzdem ist das Spiel natürlich ein Klassiker auf langen Autoreisen. Ne? Damit kennt sich auch Kollege Hannes Höfer aus. Wobei, so wirklich viel Ahnung hat er dann eigentlich doch nicht.
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3: Hier die drei wichtigsten Tipps für lange Autofahrten mit Kindern. Tipp 1, die Tablets müssen aufgeladen sein. Tipp 2... Ah, eigentlich war es das schon, ne? Ja, kommt, auf langen Autofahrten sind pädagogische Grundsätze genauso ernst zu nehmen wie Glückskeksweisheiten. Welches Kind kannst du denn heute noch mit "Ich sehe was, was du nicht siehst" länger als 5 Sekunden begeistern? Mann, mit diesen Dingern, also mit den Kindern, ist man ja gefangen in einem Wagen. Wieso nennt man das sonst? Faradayscher Käfig? Hunger, Pipi, Durst, das sind die kleinsten Sorgen. Letztens sind wir in den Urlaub nach Frankreich gefahren. Ey, du bist noch nicht aus der Einfahrt raus, da hörst du das erste Mal: "Wann sind wir da?" Und meine Freundin und ich, wir haben ja nicht mal Kinder. Also wenn ihr mit den Kids verreisen wollt, rechnet einfach für eine Strecke von 1000 Kilometern 150 Folgen Pepperwood sein. Fertig. Immer dran denken, den Preis für die besten Eltern der Welt, den gibt's ja gar nicht. Wieso also erst versuchen?
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0: Mr. Know-it-all hier in eurem Sommerradio um 10 vor 5.
1: Und jetzt stell dir vor, Wochenende steht an, schönes Sommerwetter.
0: Ja.
1: Wie würdest du in dem Moment jubeln, sobald du Feierabend hast?
0: Yay!
1: Wow. Okay, das klang jetzt super euphorisch. Ich würde eher noch so ein lautes Yeah in den Raum schreien. Und das kann Usher auch sehr gut. Wir können ja mal reinhören in seinen Song Scream. Ich glaube, da gibt er uns ein ganz gutes Gefühl für das Wochenend-Feeling. Oh shit, baby.

0: Podcast, wie man sich aufs Wochenende freut, wie man schreit.
1: Oh, Baby.
0: Ja, genau. Von mir aus auch so.
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1: Mit Sarah Heinz. Guten Tag. Mit der Ernennung von Jürgen Klopp zum neuen Bundestrainer hofft der Deutsche Fußballbund auf ein Ende der sportlichen Talfahrt. Klopp wurde am Vormittag in Frankfurt als 13. Bundestrainer der DFB-Geschichte offiziell vorgestellt und betonte, dass er mit viel Arbeit dem deutschen Fußball wieder eine neue Identität geben wolle.
2: Man hat im Moment das Gefühl, wir sollten im einen Bereich so machen wie die Franzosen, im anderen so machen wie die Spanier, im dritten Bereich so machen wie die Engländer. Jetzt können wir doch einmal versuchen, dass in 4, 5, 6 Jahren die Leute sagen, wir sollen so machen, wie die es beim DFB gemacht haben. Die haben damals die richtigen Schlüsse aus der Situation gezogen. Und genau dafür ist die Situation jetzt da.
1: Der frühere Dortmund- und Liverpool-Coach bringt unter anderem seinen Ex-Spieler Sven Bender als Co-Trainer mit zum DFB. Außerdem bestätigte der Verband, dass der ehemalige Nationalspieler Per Mertesacker im neuen Jahr den Posten des Sportgeschäftsführers übernehmen wird. Klopps erstes Spiel steigt dann am 24. September in Amsterdam gegen die Niederlande. Noch mehr wichtige Meldungen sind das jetzt im Überblick. Nach dem Angriff der Houthi-Miliz auf einen saudischen Öltanker sieht die EU-Marineoperation ein höheres Risiko für Handelsschiffe im Roten Meer. Deswegen wurde die Sicherheitsbewertung für die Meerenge vor Jemens Küste jetzt hochgestuft. Durch den Iran-Krieg bliebe das Eskalationsrisiko in der Region hoch. Weitere Angriffe auf Handelsschiffe könnten nicht ausgeschlossen werden. Das Bundesverfassungsgericht in Karlsruhe hat entschieden, Deutschland durfte die Aufnahme afghanischer Flüchtlinge nicht pauschal einstellen. Bei der Entscheidung müssten immer die individuellen Belange jeder Person berücksichtigt werden, hieß es. Geklagt hatte zuvor eine afghanische Frau, die für sich und ihre beiden Söhne Einreisevisa möchte. 2021 hatte sie eine Aufnahmezusage erhalten. Ende 2025 wurde diese wieder zurückgenommen. In Bayern hat ein 79-Jähriger zum 4. Mal bei der Festnahme von Enkeltrick- und Schockanrufbetrügern geholfen. Am Montag wurde er demnach von einem Unbekannten angerufen, der sich weinend als sein Sohn ausgab und wegen angeblicher Geldprobleme nach Hilfe fragte. Der Rentner durchschaute den Trick und hielt den Anrufer hin, bis die Polizei den Betrüger bei der ausgemachten Geldübergabe festnehmen konnte. Es ist ein Problem, das auch viele Ost- und Nordseeurlauber kennen, aggressive Möwen. Sie kreischen, sie klauen und hacken auf Fußgänger ein und sie werden immer dreister. Das Problem kennen auch unsere Nachbarn im Norden, die Dänen. Denen gehen die Möwen in diesem Jahr ganz besonders auf die Nerven, deshalb suchen sie nun Mittel und Wege, die Vögel loszuwerden. Eine einheitliche Lösung gibt es bisher noch nicht, aber Versuche auf mehreren Ebenen. Mehrere Gastronomien stellen zum Beispiel extra Mitarbeiter ab, die Möwen vertreiben, unter anderem mit Wasserpistolen. Manche Privatleute versuchen, die Vögel mit lauter Musik zu vertreiben. Als wirksames Mittel hat sich aber der Einsatz von Raubvögeln erwiesen. Ein Solarunternehmen hatte Nistkästen für Falken angebracht. Seitdem ist der Himmel über den Anlagen möwenfrei. Und das waren die Nachrichten mit Sarah Heinz.
3: Und jetzt gibt's das Wetter bei uns. Und da hängt teilweise noch so eine dicke Wolkendecke am Himmel. Die verzieht sich aber im Laufe des Tages immer mehr. Die Sonne ist zwischendurch auch zu sehen bei bis zu 23 Grad. Und zum Wochenende geben die Temperaturen dann nochmal Knallgas. Morgen schafft das Thermometer 28 Grad an der Spitze. Und dazu scheint den ganzen Tag die Sonne. Nachmittags ziehen ein paar leichte Wölkchen durch. Sonntag dann noch 23 Grad maximal und ein Wechsel aus Sonne, Wolken und auch ein paar Regenschauern.
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4: Und das ist der Verkehrsservice für euch. Achtung, da gibt's eine Bahnmeldung auf der A42, Kamp-Lindfort Richtung Dortmund. Zwischen Gelsenkirchen-Zentrum und Gelsenkirchen-Schalke. Gefahr durch Gegenstände auf der linken Spur. Fahrt da bitte dementsprechend vorsichtig. Und das sind die längsten Staus. Die A3 Köln Richtung Oberhausen zwischen Duisburg-Weder und Oberhausen-Lierich. 4 Kilometer, mindestens 13 Minuten Zeitverlust. Die A40 Duisburg Richtung Essen zwischen Mülheim-Dümpten und Mülheim-Winkhausen. Dichter Verkehr, da verliert ihr 10 Minuten. Die A42 Kamp-Lindfort Richtung Dortmund zwischen Duisburg-Beek und dem Kreuz Oberhausen-West 3 Kilometer Stau und mindestens 12 Minuten Wartezeit und die A42 Dortmund Richtung Kamp-Lindfort, also die Gegenrichtung zwischen Gelsenkirchen-Schalk und dem Kreuz Essen-Nord 5 Kilometer Stau.

0: und da dauert es 13 Minuten länger. Wenn ihr was seht, einen Stau oder einen Blitzer, dann meldet euch gerne bei uns.
1: 0800 70 70 321.
0: Und habt eine gute Fahrt.
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0: und Joshua Windelschmidt. Hallo.
2: Hallo.
0: Und jetzt haben wir Musik aus Hamburg für euch.
2: Wobei Tiffany Harris hat auch mal im Ruhrpott gelebt. In Essen. 2 Jahre lang.
0: Das stimmt. Also eine Mischung aus Hamburg und Pott, das kann ja nur gut sein. Das ist Vertigo.

0: Another Day in Paradise um knapp 10 Minuten nach 5 in eurem Sommerradio an eurem Freitag. Woche 1 in unserem Sommerradio ist quasi schon rum. Eine Woche, die Joshua und ich hier gemeinsam den Nachmittag verbringen. Ich bin dir ehrlich, ich brauche nach dieser einen Woche mit dir erstmal Delfintherapie.
1: Delfintherapie, klar. Aber kannst du haben, dafür musst du eigentlich nur kurz rüber nach Dortmund fahren. Da kriegst du Haie, Wale und eben auch Delfine ganz ohne Fernreise.
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1: Das Phoenix de Lumière in Dortmund zeigt momentan die immersive Ausstellung Wunderwelt Ozean. Heißt, da stehst du quasi mittendrin im Ozean zwischen Haien, Walen und Delfinen und das Ganze ohne Sand in der Badehose.
0: Ich finde es ganz fantastisch, wie der Joshua immer so eine Handbewegung macht, wenn er Phoenix de Lumière sagt.
1: De Lumière, das muss man so machen.
0: Ja, im Phoenix de Lumière gibt es ja auch immer so eine immersive Ausstellung mit bewegten Bildern, mit Lichtern und so Geräuschen. Ich habe mir da mal eine angeguckt von dem Maler 100 Wasser. Das war wirklich richtig toll, obwohl ich mich gar nicht für Kunst interessiere. Und deswegen bin ich mir sicher, muss dieses Unterwasserkino auch irgendwo zwischen Orcas, Pottwalen und so schillernden Korallenriffen wirklich, wirklich ein Besuch wert sein. Das muss toll sein. Könnt ihr alles da sehen, was ihr sonst auch im Ozean seht und das ganz ohne dabei nass zu werden.
1: Obendrauf geht es aber nicht nur ums Staunen, sondern auch darum, wie empfindlich unsere Ozeane sind. Das Standardticket kostet 17 Euro. Es gibt aber auch Ermäßigungen für Gruppen, Senioren oder Kinder.
0: Och, guck mal, dann kriegst du auch eine Ermäßigung.
1: Ist klar.
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0: in Somewhere Only We Know in eurem Sommerradio.
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2: Und ich glaube, bei dem nächsten Song hat Tate McRae es auch einfach eilig, ins Wochenende zu kommen und das schöne Wetter zu genießen. Die hat sich nämlich nur 2:10 Zeit gelassen. So kurz ist dieser Song, den wir jetzt hier im Sommerradio hören. Und das ist für euch Greedy.
0: Du musst nicht immer von dir auf andere schließen, was die Wunschwochenende ausgeht.
2: Der wäre noch kürzer.

0: schnell.
1: Hat Tate McRae Feierabend? So schnell geht's.
0: Ja, wir müssen noch ein bisschen noch, ein halbes Stündchen noch. Hältst du das noch durch?
1: Ja, sicher. Jetzt das Sommerradio.
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2: und Joshua Windelschmidt. Hallo!
1: Hi.

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0: Clock Clock und Sorry in eurem Sommerradio. Ja, Sorry passt irgendwie. Heute ist so ein bisschen der Tag mit den ganz vielen Streikmeldungen, ne?
1: Mhm.
0: Erst die Haribo-Mitarbeiter in Bonn. Jetzt geht's auch schon wieder bei Flughäfen weiter. Genauer gesagt am Flughafen in Palma de Mallorca.
1: Oh, also falls ihr da noch Sommerurlaub geplant habt, dann habt eure Flüge gut im Blick. Das Bodenpersonal am Flughafen in Palma ist nämlich nächste Woche Dienstag und dann auch noch am 1., 4. und 8. August zum Streik aufgerufen. Morgens und abends sollen die da ihre Arbeit sein lassen.
0: Ja, das heißt, das kann dann für Reisende eben zu Verzögerungen und auch längeren Wartezeiten kommen. Habt da auf jeden Fall ein Auge drauf, solltet ihr Ende Juli oder Anfang August von Palma de Mallorca noch irgendwie zurück nach Hause fliegen wollen.
1: Ja, falls ihr mit eurer Auszeit lieber auf Nummer sicher gehen wollt, dann geht das auch bei uns. Da habt ihr nämlich immer freitags die Chance auf ein Wellness-Wochenende in Willingen. Das erste ging heute schon an unsere Sommerradio-Hörer Yvonne und Michael.
0: Ja, und nächste Chance habt ihr dann nächste Woche Freitag hier in eurem Sommerradio.

0: Life. Das ist mehr als deutlich, Bon Jovi. It's my life hier in eurem Sommerradio. Und wir könnten jetzt genauso deutlich singen. Wochenende.
1: Wäre ich fein mit.
0: Ja, haben wir jetzt eigentlich, ne?
1: Ich wollte gerade sagen, es ist jetzt 10 vor 6. Mhm. Sommerradio Woche 1 haben wir damit geschafft. Mhm. Und ich bin auch geschafft.
0: Ja, Montag geht's weiter, Lena. Ist nicht Yay. Viel mit Ausruhen. Da nee, machen wir Sommerradio.
1: Also, Lena Schweikert und Joshua Windelschmidt verabschieden sich ins wohlverdiente Wochenende. Und dann gucken wir mal, mit was wir nächste Woche hier alles so starten.
0: Ich freue mich drauf auf jeden Fall.
1: Tschüssi.
0: Ciao.

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1: Mit Sarah Heinz, guten Abend. In Berlin ist das große Stühlerücken angelaufen. Auslöser ist der Rücktritt von Unionsfraktionschef Spahn. Kanzleramtschef Thorsten Frey soll sein Nachfolger werden und das hat zu einer Art Kettenreaktion von Um- und Neubesetzungen geführt. Kanzler Merz sagte, dass der Umbau des Kabinetts

0: jetzt noch nicht abgeschlossen sei. Christian Böder aus dem News-Team. Die bisherige Gesundheitsministerin Nina Waken soll nach Freijahr die neue Chefin im Kanzleramt werden.
1: Genau, ihren Job wiederum soll der bisherige CDU-Generalsekretär Carsten Linnemann übernehmen. Neu besetzt wird auch der Posten des Staatsministers für die Bund-Länder-Zusammenarbeit. Michael Meister ist raus, der parlamentarische Staatssekretär im Digitalministerium Philipp Amthor übernimmt. Die neuen Minister sollen dann am kommenden Mittwoch ernannt werden. Das ist aber erstmal die erste Rutsche. Was Merz sonst noch vorhat, da blieb er zurückhaltend. Zwei Politiker müssen aber wohl um ihre Posten zittern. Nach Medienberichten soll Verkehrsminister Schnieder gehen. Merz ist wohl nicht zufrieden mit seiner Arbeit, vor allem was die Probleme auf der Schiene und bei der Infrastruktur angeht. Und auch Sportstaatsministerin Christiane Schenderlein soll ihren Posten räumen.
0: Es gibt ja auch schon Reaktionen aus der Opposition.
1: Das ist so. Die Grünen begrüßen den Umbau zwar, nutzen das aber natürlich auch für Kritik. Sie bemängeln, dass Merz nur etappenweise seine Regierung bis zum Sommer umstrukturiert. Das führe zu weiteren Spekulationen und Unruhe, sagen sie. Die Chefinnen der Grünen Bundestagsfraktion, Hasselmann und Dröge, hoffen nun, dass es auch Veränderungen bei politischen Inhalten gibt. Sie sprechen von einem verpatzten ersten Jahr Schwarz-Rot. Ein weiteres könne man sich nicht leisten. Und Linken-Fraktionschef Pellmann sagte der Rheinischen Post, man brauche keinen Umbau, sondern eine andere Politik.
0: Danke, Christian. Noch mehr Meldungen sind das jetzt im Überblick. Jürgen Klopp ist der neue Cheftrainer der Fußballnationalmannschaft. Er tritt die Nachfolge von Julian Nagelsmann an und soll die Mannschaft bis in die Endrunde der nächsten WM 2030 führen. Der frühere Weltmeister Per Mertesacker wird beim DFB neuer Sportgeschäftsführer. Nach dem Schock rund um ein menschenverachtendes Video auf der Plattform TikTok prüft die Uni Duisburg-Essen jetzt, ob sie den verantwortlichen Politikstudenten exmatrikuliert. Der Mann ist auch CDU-Mitglied aus Krefeld. Im Video sprach er sinngemäß davon, Muslime vergasen lassen zu wollen. Wegen der schweren Waldbrände mussten in Frankreich schon mehr als 60.000 Menschen evakuiert werden. Das Zivilschutzprogramm der EU hat inzwischen Löschflugzeuge, Helikopter und fast 780 Feuerwehrleute zur Hilfe geschickt. Der Autobauer VW hat im zweiten Quartal wieder weniger Gewinn gemacht. Laut eigenen Angaben ist der um ein Drittel zurückgegangen auf jetzt 1,54 Milliarden Euro. Gerade im Vergleich zum Vorjahreszeitraum wird der Einbruch deutlich. Da hatte VW noch fast 2,3 Milliarden Euro verdient. VW-Chef Blume will deswegen noch in diesem Jahr ein Sparpaket auf den Weg bringen. Das sieht unter anderem vor, dass künftig weniger Modelle angeboten werden. Außerdem könnten 4 Werke und bis zu 100.000 Stellen bis 2030 insgesamt wohl auf der Kippe stehen. Widerstand kommt von Gewerkschaft und Betriebsrat. Und das waren die Nachrichten mit Sarah Heinz.
2: Das Wetter.
3: Jetzt am Abend noch freundlich und trocken. Die Sonne, die zieht noch ganz gut mit. In der Nacht ist es dann gering bewölkt und weiter trocken. Es kühlt sich noch mal ab auf 15 bis 10 Grad. Morgen geht es dann sommerlich durch den Samstag. Es ist oft sonnig. Ab dem Nachmittag auch mal mehr Wolken und das dann bei 27 bis 31 Grad.
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3: Und da sind die Staus mit den längsten Wartezeiten. Also ab 15 Minuten und mehr geht los auf der A1 Dortmund-Osnabrück zwischen Kreuzmünster Süd und Greven. 5 Kilometer Stau plus 37 Minuten. Die 40 Duisburg nach Essen zwischen Mülheim-Dümpen und Mülheim-Heimaterde. 1 Kilometer Stau, 26 Minuten dauert es da länger. A57 Köln in Fahrtrichtung Krefeld zwischen Kreuz-Meerbusch und Krefeld-Oppum. 3 Kilometer Stau plus 21. Und die A61 Mönchengladbach nach Koblenz zwischen Miel und Kreuz-Meckenheim. 8 Kilometer Stau plus 26 Minuten.
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3: Und wir starten mal ganz ruhig in dieses Wochenende jetzt hinein oder zumindest in diese Stunde musikalisch mit Musik von Elton John und Candle in the Wind. Ich bin Andreas Grunwald, euch ein schönes Wochenende. Goodbye.

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0: das hier Musik von Ray Dalton, Got That High.
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0: Tja, und einfach mal eine Woche lang quer durch NRW die schönsten Campingplätze abklappern. Die Kollegin Laura Potting und Kim Klages haben das durchgezogen mit ihrem Wohnmobil Bertha. Ja, so haben sie es getauft. Heute mussten sie den Camper wieder abgeben und beide sagen natürlich leider. Also sie hätten gerne noch 42 Wochen dran gehangen. Jetzt bei uns nochmal so ein Best-of-Campingplätze. Los ging's ja in Kleve am Wislersee.
3: Yeah. Oh, da hinten sehe ich schon Wasser. Hervorragend. Das ist ein riesengroßer Badesee hier.
4: Guck mal, hier fährt auch eine Bimmelbahn.
3: Hier ist ein kleiner Spielplatz.
4: Die Action Buddies gibt's hier und die haben ein Animationsprogramm von morgens bis abends.
3: Was kann man denn hier so besonders gut machen? Was ist denn hier cool?
5: Also auf jeden Fall der Aquapark. Der See macht immer Spaß. Drehboote machen viel Spaß.
3: Gerade habe ich die Damentoiletten gesucht und dabei begegnete mir ein kleiner Junge und dann mich anguckte und sagte, die Kaka gehört mir. Und dann ist er gegangen.

0: Dschungelcamp.
1: Eifel, juhu!
2: Hallo. Juhu. Hört ihr, wie es hallt? Wir stehen hier gerade in unserem eigenen Privatbad.
0: Ja, das ist direkt auf unserer Parzelle.
3: In welchem Weg wohnen wir nochmal?
0: Wir wohnen im Marderweg.
3: Also wenn du den Schmetterlingsweg hochfährst, am Hirschweg vorbei und am Frischlingsweg, dann kommst du irgendwann hier hin.
0: Da steht einfach der Thermomix. Hallo.
1: Hallo.
0: Was gibt's denn heute Leckeres im Thermomix?
1: Malzbiergulasch aus dem Thermomix mit Spätzle.
3: Wie sagt man auf Niederländisch dann noch einen schönen Urlaub?
4: Eine feine Vakantie.
3: Dann eine feine Vakantie.
5: Stau, Stau, Stau, Stau, Stau.
0: Wir sind jetzt bei Sassenberg im Campingpark Haldewald.
3: Wassertemperatur 23 Grad.
0: Das sieht nicht aus wie hier in Sassenberg. Das sieht aus wie in der Karibik.
3: Es gibt hier auch Strandkörbe.
0: Das Schöne ist auch, wenn man vom Strand ins Wasser geht, man hat so einen ganz leichten Einstieg und dann im Wasser aber nur Sand, also keine Steine, nichts.

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0: Das Wetter.
1: Aufgelockert und sonnig, so geht's jetzt durch den Abend. In der Nacht auch nur wenig bewölkt. Das wird mit 15 bis 10 Grad dann nochmal etwas kühler. Morgen geht's dann erst freundlich und trocken durch den Samstag. Das wird warm mit Werten um 30 Grad. Am Nachmittag ziehen auch mal mehr Wolken durch. Es bleibt aber trocken.
0: NRW Verkehr.
1: Die längsten Wartezeiten im Moment auf diesen Strecken hier 8 Minuten und mehr. Auf der A1 Dortmund-Osnabrück zwischen Kreuz Münster Süd und Flughafen Münster-Osnabrück 4 Kilometer Stau da plus 8 Minuten. Die A1 Dortmund und jetzt nach Köln zwischen Burscheid und Kreuz Leverkusen 4 Kilometer Stau plus eine Viertelstunde. Die 57 Köln-Krefeld zwischen Kreuz Meerbusch und Krefeld-Oppum 3 Kilometer Stau plus 14. A59 Köln-Bonn zwischen Dreieck Köln-Heumer und Flughafen Köln-Bonn 1 Kilometer Stau plus 8 Minuten. Und die 61 noch Mönchengladbach nach Koblenz zwischen Miel und Kreuz Meckenheim 8 Kilometer Stau, 27 Minuten dauert es da länger.
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1: Ja, und ich glaube, das ist das Schöne. Man muss jetzt einfach nur sagen, Kloppo macht's und jeder weiß, was gemeint ist. Infos dazu gleich hier bei uns zum neuen Bundestrainer. Vorher haben wir noch Musik dabei, jetzt von Somba. Neue Musik, Homewrecker. Ich bin André.

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0: Music von John Legend. Nochmal einen schönen Freitagabend. Und so schnell geht das dann wohl mit der Stimmung bei uns, was? Hier vor Wochen nach dem WM-Aus gegen Paraguay, da lag Fußball-Deutschland am Boden. Aber jetzt ist ja Jürgen Klopp da. Der ist nämlich heute Vormittag als neuer Bundestrainer präsentiert worden. Nico Hartmann aus der Sportredaktion. Hat denn Klopp die Erwartungen, die man an ihn hatte, schon erfüllen können? Was sagst du?
1: Ja, in allererster Linie wollte er natürlich für positive Stimmung sorgen. Das ist ihm geglückt. Es ist einer da, der richtig anpackt mit Ecken und Kanten. Ein Perfektionist, der auf all seinen Stationen, wie hieß es in Liverpool so schön, Zweifler zu Gläubigen gemacht hat. Klopp agierte sehr geschickt, verpackte das alles mit lockeren Sprüchen. Aber man kann auch sagen, ein harter Arbeiter mit Charisma, der genau weiß, dass viel zu tun ist.
2: Jeden dabei unterstützen, die bestmögliche Entscheidung zu treffen. Ich möchte nicht für andere Leute Entscheidungen treffen. Und alles andere gemeinsam mit meinem Team. Dinge anschieben.
1: Und um das Thema Arbeitsmoral bei den Spielern brauchen wir uns künftig auch keine Sorgen mehr zu machen.
2: Aber ich freue mich drauf. Und die Jungs, wer auch immer das ist da draußen, die Zukunft im Nationalspiel können sich auch drauf freuen. Wer Gas gibt, wird mit mir viel Spaß haben.
1: Und siehe da, die Resonanz in Fußball-Deutschland ist rundum positiv. Und ich glaube auch, dass mit Jürgen Klopp und seinem Team es langsam aufwärts gehen kann.
0: Jetzt hat er 2 Monate Zeit bis zum ersten Spiel gegen die Niederlande. Wie wird das angehen?
1: Ja, das ist gar nicht so viel, wenn man wie Klopp jeden Stein beim DFB umdrehen will. Mit seinem neuen Trainerteam, unter anderem mit Ex-BVB-Profi Sven Bender. Dann die Jugendarbeit, die Strukturen, alles will er sich anschauen. Ich vergleiche das so ein bisschen wie mit dem Neustart unter Jürgen Klinsmann 2004, der auch sehr innovativ und forsch auftrat. Was die Partie gegen die Niederlande Ende September angeht, da hat sich Klopp klar zu geäußert, wie er die unmittelbare Vorbereitung sieht.
2: Aber dieses Trainingseinheiten beläuft sich das auf knappe 50 Minuten, vielleicht mal eine Stunde, an manchen Tagen nur eine halbe Stunde. Alles andere findet im Gespräch statt.
1: Aber rhetorisch war und ist Klopp bärenstark, wie er heute bei der Pressekonferenz gezeigt hat.
0: Ja, Jürgen Klopp soll es also richten. Der Nachfolger von Julian Nagelsmann muss jetzt erstmal da die Scherben aufkehren. Aber das kann er, der Kloppo. Nico Hartmann war das aus der Sportredaktion mit den Infos dazu. Dankeschön.
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1: Ich bin Thomas Bleskin. Bundeskanzler Merz hat den angekündigten Umbau seiner Regierung begonnen. Neue Kanzleramtschefin wird Gesundheitsministerin Warken. Ihr Amt übernimmt CDU-Generalsekretär Lindemann. Digitalstaatssekretär Amthor wechselt als Bund-Länder-Beauftragter ins Kanzleramt. Unklar bleibt dagegen die Zukunft von Verkehrsminister Schnieder. Nach dpa-Informationen wollte Merz ihn entlassen. Zu dieser Personalie äußerte sich der Kanzler aber nicht. Die EU-Kommission wirft TikTok vor, Kinder und Jugendliche nicht ausreichend zu schützen. Der Vorwurf, Fremde könnten öffentliche Profile Minderjähriger sehen und sie auch mit missbräuchlichen Absichten kontaktieren.
2: 200 Millionen Nutzer hat TikTok in Europa. Kinder und Jugendliche brauchen mehr Schutz, meint die EU-Kommission. Bis jetzt könne jeder in die öffentlichen Nutzerkonten sehen. Das müsse sich ändern. Künftig sollten nur noch von den Jugendlichen selbst akzeptierte Nutzer in die Konten schauen dürfen. TikTok weist die Kritik

0: Kritik zurück. Die EU-Kommission hat in den vergangenen Monaten schon ein Verfahren wegen Suchtrisiken gegen TikTok eingeleitet und von Snapchat, Facebook und Instagram verlangt, dass das Mindestalter von 13 Jahren besser kontrolliert wird. Dieter Ebeling, Brüssel.
1: Schwere Waldbrände halten Frankreich und Spanien weiter in Atem. An der französischen Atlantikküste mussten jetzt Zehntausende weitere Touristen vorsorglich ihre Urlaubsquartiere räumen.
2: Schwierige Wetterbedingungen mit kräftigen Windböen erschweren für die Feuerwehr in beiden Ländern die Löscharbeiten. Über Tage wurden in Frankreich weitere Orte und tausende Urlauber evakuiert, teils auch per Schiff. In den Messehallen der Großstadt Bordeaux rüstet man sich auf die Aufnahme von bis zu 10.000 Evakuierten. Die Einsatzkräfte versuchen vor allem mit Löschflugzeugen dem Feuer Herr zu werden. Auch in Spanien wird mit weiteren Evakuierungen gerechnet, während Tausende bereits in Notunterkünften bei Angehörigen oder Freunden darauf warten, wann sie zurück können. Einen konkreten Termin gibt es noch nicht. Michael Evers, Paris.
1: Und zum Sport, Fußball. Jürgen Klopp ist mit klaren Botschaften in sein Amt als neuer Bundestrainer gestartet. Der 59-Jährige versprach keine schnellen Erfolge, rief aber zu einem gemeinsamen Traum vom WM-Titel 2030 auf. Zugleich warnte er vor Eingriffen in sein Privatleben. Wenn seine Familie nicht in Ruhe gelassen werde, höre er auf, sagte Klopp. Sein erstes Länderspiel als Bundestrainer ist Ende September in der Nations League gegen die Niederlande.
3: Und das waren die Nachrichten mit Sarah Heinz.
4: Das Wetter.
5: Jetzt am Abend nur locker bewölkt. Es bleibt weiter freundlich und trocken. Nachts geht's auch trocken weiter. Kühlt sich nochmal runter auf 15 bis 10 Grad. Der Samstag macht dann sonnig und trocken weiter. Am Nachmittag sind's auch mal mehr Wolken und das dann bei Werten um 30 Grad.
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5: Und hier dauert's mindestens 10 Minuten länger. Die A45 Hagen-Dortmund zwischen Kreuzhagen und Dortmund Süd. 4 Kilometer Stau nach einem Unfall. Hier dauert's eine halbe Stunde länger im Moment. Dann die A57 Köln-Krefeld zwischen Kreuz-Meerbusch und Krefeld-Zentrum 3 Kilometer Stau plus 12 und die 61 Mönchengladbach-Koblenz zwischen Rheinbach und Auffahrt Grafschaft Ringen 7 Kilometer Stau und plus 14 Minuten.
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5: Ja, und wir stopfen mal neue Musik rein in diesen Freitagabend gleich von Michael Schulte, Love Sick. Ich bin Andreas Grunwald und wir starten jetzt mit Miles Smith und Stargazing. Euch ein schönes Wochenende, schönen Freitagabend.

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0: Das ist ja neue Musik von Michael Schulte, Love Sick. 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
4: 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Auf den Campingplatz. Gib mir Tipps, ich bin offen.
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0: Morgen wird zumindest der Start ins Wochenende nochmal schön sommerlich mit Sonne und 30 Grad. Sonntag auch mal mehr Wolken und auch wieder nass.
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0: Und eben noch der Blick auf die Autobahnen. Hier dauert es mindestens 5 Minuten länger. Die A1 Euskirchen-Blankenheim zwischen Mechernich und Nettersheim, 2 Kilometer Stau. Im Moment kostet euch das 1 Stunde. Die A2 Dortmund-Hannover zwischen Rheda, Wiedenbrück und Gütersloh, 3 Kilometer Stau plus 9 Minuten. A44 Dortmund in Fahrtrichtung Kassel zwischen Soest-Ost und Erbitte-Anrüchte, 1 Kilometer Stau da plus 7. Die 46 Düsseldorf nach Wuppertal zwischen Wuppertal-Katernberg und Wuppertal-Wichlinghausen, 3 Kilometer Stau plus 19. Und die 61 Mönchengladbach-Koblenz zwischen Rheinbach und Auffahrt Grafschaft-Ringen, 3 Kilometer Stau und plus 7 Minuten.
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0: Ja, ich würde vorschlagen, an diesem Freitagabend schnappen wir uns einen 80er. Der kommt jetzt von Mr. Mister und Broken Wings. Ich bin Andreas Grunwald. Euch ein schönes Wochenende und einen schönen Freitagabend.

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0: Ja, an diesem Freitagabend, da sprechen wir mal über die schönste Frau der Welt. Und das ist Schauspielerin Anya Taylor-Joy. Also zumindest nach Ansicht des Londoner Schönheitschirurgen Julian De Silva. Der ist nämlich der Meinung, die Frau hat einfach das perfekte Gesicht. Viele werden Anya Taylor-Joy aus der preisgekrönten Serie Das Damen-Gambit kennen. Jetzt hat sie bei Apple TV eine neue Serie am Start. Film- und Streaming-Experte Jörg Albrecht, welche denn?
1: Ja, Anya Taylor-Joy ist Lucky und so heißt auch die Serie, in der es am Anfang gar nicht so aussieht, als ob Lucky ihrem Namen alle Ehre macht.
2: Mein Mann war weg, als ich heute Morgen aufgewacht bin.
1: So hat sich das Lucky nicht vorgestellt. Gerade noch hat sie mit ihrem Partner einen riesen Coup gefeiert, durch den beide Millionen Dollar reicher geworden sind. Tja, und dann am Morgen danach ist der Gatte zusammen mit dem Geldkoffer verschwunden. Und jetzt hat Lucky nicht nur ein, sondern gleich zwei Probleme. Das eine ist das FBI, das hinter ihr her ist. Das andere, das ist die Schwiegermutter, die ebenfalls Ansprüche auf die Knete geltend macht.
2: Wo ist mein Sohn? Weiß ich nicht. Wo ist mein Geld? Ich habe das Geld nicht. Das ist die falsche Antwort.
1: Lucky ist voll und ganz auf Anya Taylor-Joy zugeschnitten. 7 Folgen wären jetzt nicht unbedingt nötig gewesen. Lucky ist mal wieder ein gutes Beispiel dafür, dass ein 2-stündiger Film die bessere Wahl gewesen wäre.
0: Okay, hin und wieder lohnt sich auch ein Blick in die ZDF-Mediathek. Du hast was ziemlich Originelles gefunden da.
1: Sogar gleich 2 originelle Serien. Die erste heißt Das Manko und handelt von einem Dutzend Mitarbeiter einer Behörde, das komplett ineffizient ist. Muss man sich ungefähr so vorstellen, als würden die Angestellten der Kapitol aus Stromberg auf Monty Python treffen. Das ist schräg und richtig schön absurd.
3: Wo liegen denn Ihre Stärken?
1: Klingt fast schon wie eine Schafherde, womit wir auch schon bei Serie Nummer 2 wären. Schieb, also Schaf heißt die. Und die dreht den Spieß um. Nicht wir Menschen haben die Schafe domestiziert. Nein, hier ist es umgekehrt.
4: Ein Mensch müsste man sein. Das Hirn so groß wie eine Erdnuss, aber trotzdem immer im Moment.
1: Auch Schieb ist herrlich bekloppt, satirisch und manchmal sogar richtig philosophisch. 2 Comedy-Miniserien, perfekt zum Binge-Watchen.
0: Also, Schieb und Das Manko findet ihr in der ZDF-Mediathek. Und wer Anya Taylor-Joy als Lucky sehen will, der benötigt dann dazu ein Apple-TV-Abo.

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1: Ich bin Thomas Pleskin. Bundeskanzler Merz hat den angekündigten Umbau seiner Regierung begonnen, die Neubesetzung des Verkehrsministeriums aber vorerst offen gelassen. Neue Kanzleramtschefin wird Gesundheitsministerin Warken, ihr Ministeramt übernimmt CDU-Generalsekretär Linnemann.
2: Als Merz am Morgen zu einem Statement kommt, sind an seiner Seite die neue Kanzleramtschefin Warken, der neue Gesundheitsminister Linnemann und der neue Bund-Länder-Koordinator Amthor. Einer aber fehlt, der neue Verkehrsminister. Dabei ist bereits klar, dass Schnieder gehen muss. Das hatte der CDU-Politiker selbst in einer SMS an Abgeordnete mitgeteilt. Der vorgesehene Nachfolger der CDU-Finanzpolitiker Günzler machte in den frühen Morgenstunden aber einen Rückzieher. Aus fachlichen Gründen, wie er sagte, er sei nicht der Richtige für diese Position. Dirk Zeitler, Berlin.
1: Der Batteriehersteller Varta hat nach Angaben aus Finanzkreisen Insolvenz in Eigenverwaltung beantragt. Eine Gläubigergruppe begründete das Vorgehen mit der angespannten Finanzlage. Eine unabhängige Analyse habe ergeben, dass Varta kurzfristig zusätzliche Millionen benötige. Weitere Geldgeber hätten sich trotz intensiver Gespräche nicht gefunden. In dieser Woche war bereits bekannt geworden, dass dem Unternehmen eine Zerschlagung droht. Nach dem tödlichen Angriff auf einen Bankmitarbeiter in Regensburg sitzt der mutmaßliche Täter in Untersuchungshaft. Der 20 Jahre alte Deutsche werde dringend des Mordes und der schweren räuberischen Erpressung verdächtigt, teilten Polizei und Staatsanwaltschaft bei einer Pressekonferenz mit.
3: Noch ist vieles unbekannt, einige neue Informationen gab es aber von den Ermittlern.

0: So soll der mutmaßliche Täter schuldfähig sein, Drogen seien bei ihm nicht gefunden worden. Sein Motiv ist aber noch ziemlich unklar. Der getötete Bankmitarbeiter war wohl ein Zufallsopfer. Der 20-Jährige soll einen Zettel dabei gehabt haben, auf dem etwas von einem Überfall und einem Bankraub stand. Dann soll er plötzlich mit einem Messer auf den Bankangestellten eingestochen haben. Der 20-Jährige soll der Polizei auch wegen kleinerer Delikte schon bekannt gewesen sein. Thomas Brock, Redaktion.
1: Zum Sport. Jürgen Klopp übernimmt den Neuaufbau der deutschen Fußballnationalmannschaft. Der 59-Jährige tritt die Nachfolge des bei der WM gescheiterten Julian Nagelsmann an. Offizieller Vertragsbeginn ist der 15. August. Und das waren die Nachrichten mit Thomas Bleskin.
2: Das Wetter.
3: Jetzt am Abend noch freundlich und trocken. Die Sonne, die zieht noch ganz gut mit. In der Nacht ist es dann gering bewölkt und weiter trocken. Es kühlt sich nochmal ab auf 15 bis 10 Grad. Morgen geht es dann sommerlich durch den Samstag. Es ist oft sonnig. Ab dem Nachmittag auch mal mehr Wolken und das dann bei 27 bis 31 Grad.
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3: Und um kurz nach 8 eben noch der Blick auf die Straßen. A1 Euskirchen-Blankenheim zwischen Mechernich und Nettersheim. 2 Kilometer Stau nach einem Unfall. Das dauert halt im Moment 57 Minuten länger, weil da ein Pkw gelöscht werden muss. Dann die A2 Dortmund-Hannover zwischen Reda-Wiedenbrück und Gütersloh, 1 Kilometer Stau plus 3 Minuten. Die 44 Dortmund nach Kassel zwischen Soest-Ost und Erwitte-Amröchte, 1 Kilometer Stau plus 7. A46 Düsseldorf nach Wuppertal zwischen Katernberg und Barmen, 2 Kilometer Stau plus 20 Minuten. Und die 61 nach Mönchengladbach-Koblenz zwischen Kreuz-Meckenheim und Auffahrt Grafschaft-Ringen, 1 Kilometer Stau und plus 3 Minuten.
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3: Ja, ich glaube, das war mal eine schicke Woche. Eine Woche lang waren sie unterwegs auf NRWs schönsten Campingplätzen. Hier die zwei Kolleginnen Laura Potting und Kim Klages. Wir haben noch mal so ein kleines Best-of für euch zusammengeklopft. Da hören wir gleich rein, spielen vorher noch Musik von der Holly Humberstone und To Love Somebody. Ich bin Andreas Grunwald. Schönes Wochenende.

0: Ja, einfach mal so eine komplette Woche mit dem Camper durch NRW. Ich sag mal so, ich hätte es gemacht.
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0: Tja, und das war eine ziemlich wilde Woche für Kim und Laura. Wir haben sie mit dem Camper durch NRW geschickt, aber wir haben es den beiden jetzt nicht so einfach gemacht. Wir haben es nicht dabei belassen. Jeden Tag gab es für die beiden von uns noch eine Challenge. Ne? Ja, da hat sich unsere Redaktion ordentlich ins Zeug gelegt, damit es nicht zu langweilig wird. Das waren die Aufgaben. Ladet euch selbst zum Essen bei anderen Campern ein. Leiht euch 5 verschiedene Gegenstände aus oder komponiert und textet ein eigenes Campinglied. Und was soll ich sagen? Ja, die beiden, die haben sowas von abgeliefert.
3: Könnt ihr ein Instrument spielen? Gucke in schweigende Gesichter.
4: Ja. Ein Instrument spielen.
3: Hast du es auch dabei?
4: Eine Mundharmonika.
3: Hast du die dabei?
4: Ja.
3: Ja. Ihr wisst gar nicht, wie lange wir schon jemanden suchen.
5: Camping, das ist gut.

0: Röhrchen würde ich nehmen.
1: Ja.
0: Schmeiß den Grill an.
2: Prost.
0: Prost.
1: Danke für die Gastfreundschaft.
0: Ja. Oh, da kommt Klaus mit dem Essen.
3: So. Das sieht ja wahnsinnig toll aus.
0: Toll.
1: Nächste Challenge. Wir sollen uns Klopapier ausleihen. Danke dafür übrigens. Ich gucke jetzt mal, hier ist so ein Strandimbiss. Habt ihr Klopapier, das ich mir ausleihen darf?
4: Ja, was wie Küchenpapier?
1: Ja, weißt du, nehme ich Küchenpapier. Ist auch kein, kann man ja auch theoretisch. Was wir noch brauchen, ist ein Hammer. Habt ihr das? Da liegt ein Hammer. Ja. Oh, das ist ein guter Hammer.
0: Eine Konservendose.
5: So, okay, also das hier was ist Konservendose.
1: Oh, das, ja,
0: das, ja, das sieht aus wie eine Konservendose. Das nehmen wir.
1: Das nehmen wir. Ey, vielen, vielen
0: Och,
1: Dank.
0: Das ist sogar kalt. Dankeschön.
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0: Das Wetter.
1: Aufgelockert und sonnig, so geht's jetzt durch den Abend. In der Nacht auch nur wenig bewölkt. Es wird mit 15 bis 10 Grad dann nochmal etwas kühler. Morgen geht's dann erst freundlich und trocken durch den Samstag. Das wird warm mit Werten um 30 Grad. Am Nachmittag ziehen auch mal mehr Wolken durch. Es bleibt aber trocken.
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1: Und was ist noch los an diesem Freitagabend auf den Autobahnen? Ist eine ganze Menge. A1 Euskirchen, Blankenheim zwischen Wiskirchen und Nettersheim. Nach einem Unfall 2 Kilometer Stau plus eine Stunde. A2 Dortmund-Hannover zwischen Herford, Bad Salzuflen und Herford Ost.

0: Kilometer Stau plus 6. A44 Dortmund-Kassel zwischen Soest-Ost und Erwitte-Anrüchte 2 Kilometer Stau plus 20 Minuten. Die A44 Düsseldorf nach Mönchengladbach, die ist nach einem Unfall zwischen Münchheide und Nersen komplett gesperrt. Der Verkehr wird da über die Anschlussstelle Münchheide abgeleitet. Im Moment zwischen Krefeld-Forstwald und Nersen 1 Kilometer Stau und plus 25 Minuten. A46 Düsseldorf-Wuppertal zwischen Wuppertal-Elberfeld und Wuppertal-Barm 1 Kilometer Stau plus 6 Minuten. Die A57 Nimwegen nach Krefeld ist nach einem Unfall zwischen Mörs-Hülstung und Kreuz-Mörs gesperrt. Die 61 Mönchengladbach-Koblenz zwischen Rheinbach und Auffahrt Grafschaft-Ringen 4 Kilometer Stau und plus 6 Minuten.
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0: Ja, was soll ich sagen, so ein Freitagabend, der muss auch tanzbar sein hier im Radio. Deswegen gleich neue Musik von Moskena und Rhythm Unknown. Wir starten jetzt erstmal für, ja, ich sag mal, leichte Übungen fürs Becken. So ein bisschen drehen, so ein bisschen wippen. Hier sind Quops und Walk.

0: The Walkman.
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0: Und derjenige, der uns da retten soll, den hat der DFB heute offiziell verpflichtet. Unser Ritter hier in der glänzenden Rüstung, Jürgen Klopp. Und viele von euch, die sagen auch, ja, das ist genau der Richtige.
1: Wenn er es nicht schafft, schafft es keiner.
2: Ich finde seine Ausstrahlung schon, allein wenn er am Rand steht, dass er auch den Spielern viele Anweisungen gibt, nicht so viel Sitz zum Beispiel.
3: Schlimmer kann es nicht werden. Die letzten 10 Jahre war ja nix, null.
4: Ja, der steht dafür, Teamgeist zu fördern und so eine Aufbruchstimmung zu erzeugen. Hat immer alle mit eingebunden, hat auch Spieler zu Leistungen gepusht, wo man nicht damit gerechnet hätte, dass sie zu solchen Leistungen fähig sind. Von daher der richtige Mann zur richtigen Zeit.
0: Also kein Wunder, ne, dass Klopp jetzt auch der bestbezahlte Bundestrainer sein wird. Sein Gehalt soll bei rund 10 Millionen Euro pro Jahr liegen. Nur mal so zum Vergleich, Joachim Löw, der bekam zuletzt etwa 3 Millionen.

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1: Ich bin Thomas Bleskin. Bundeskanzler Merz hat den angekündigten Umbau seiner Regierung begonnen. Neue Kanzleramtschefin wird Gesundheitsministerin Warken. Ihr Amt übernimmt CDU-Generalsekretär Lindemann. Digitalstaatssekretär Amthor wechselt als Bund-Länder-Beauftragter ins Kanzleramt. Unklar bleibt dagegen die Zukunft von Verkehrsminister Schnieder. Nach dpa-Informationen wollte Merz ihn entlassen. Zu dieser Personalie äußerte sich der Kanzler aber nicht. Die EU-Kommission wirft TikTok vor, Kinder und Jugendliche nicht ausreichend zu schützen. Der Vorwurf, Fremde könnten öffentliche Profile Minderjähriger sehen und sie auch mit missbräuchlichen Absichten kontaktieren.
2: 200 Millionen Nutzer hat TikTok in Europa. Kinder und Jugendliche brauchen mehr Schutz, meint die EU-Kommission. Bis jetzt könne jeder in die öffentlichen Nutzerkonten sehen. Das müsse sich ändern. Künftig sollten nur noch von den Jugendlichen selbst akzeptierte Nutzer in die Konten schauen dürfen. TikTok weist die Kritik zurück. Die EU-Kommission hat in den vergangenen Monaten schon ein Verfahren wegen Suchtrisiken gegen TikTok eingeleitet und von Snapchat, Facebook und Instagram verlangt, dass das Mindestalter von 13 Jahren besser kontrolliert wird. Dieter Ebeling, Brüssel.
1: Schwere Waldbrände halten Frankreich und Spanien weiter in Atem. An der französischen Atlantikküste mussten jetzt Zehntausende weitere Touristen vorsorglich ihre Urlaubsquartiere räumen.
3: Schwierige Wetterbedingungen mit kräftigen Windböen erschweren für die Feuerwehr in beiden Ländern die Löscharbeiten. Über Tage wurden in Frankreich weitere Orte und tausende Urlauber evakuiert, teils auch per Schiff. In den Messehallen der Großstadt Bordeaux rüstet man sich auf die Aufnahme von bis zu 10.000 Evakuierten. Die Einsatzkräfte versuchen vor allem mit Löschflugzeugen, dem Feuer Herr zu werden. Auch in Spanien wird mit weiteren Evakuierungen gerechnet, während Tausende bereits in Notunterkünften bei Angehörigen oder Freunden darauf warten, wann sie zurück können. Einen konkreten Termin gibt es noch nicht. Michael Evers, Paris.
1: Und zum Sport, Fußball. Jürgen Klopp ist mit klaren Botschaften in sein Amt als neuer Bundestrainer gestartet. Der 59-Jährige versprach keine schnellen Erfolge, rief aber zu einem gemeinsamen Traum vom WM-Titel 2030 auf. Zugleich warnte er vor Eingriffen in sein Privatleben. Wenn seine Familie nicht in Ruhe gelassen werde, höre er auf, sagte Klopp. Sein erstes Länderspiel als Bundestrainer ist Ende September in der Nations League gegen die Niederlande.

0: Und das waren die Nachrichten mit Thomas Bleskin.
1: Das Wetter.
2: Jetzt am Abend nur locker bewölkt. Es bleibt weiter freundlich und trocken. Nachts geht's auch trocken weiter, kühlt sich noch mal runter auf 15 bis 10 Grad. Der Samstag macht dann sonnig und trocken weiter. Am Nachmittag sind es auch mal mehr Wolken und das dann bei Werten um 30 Grad.
1: NRW Verkehr.
2: Und hier dauert es mindestens 20 Minuten länger. Die A1 aus Kirchen-Blankenheim nach einem Unfall zwischen Wiskirchen und Nettersheim. 4 Kilometer Stau noch plus eine halbe Stunde. Die A2 Oberhausen-Dortmund zwischen Herten und Kreuz-Recklinghausen. 1 Kilometer Stau plus 22 Minuten. A44 Dortmund-Kassel zwischen Soest-Ost und Erwitte-Anrüchte 2 Kilometer Stau. 24 Minuten dauert es länger. Und die A44 Düsseldorf-Mönchengladbach, die ist zwischen Münchheide und Nersen nach einem Unfall gesperrt. Der Verkehr, der wird da an der Anschlussstelle Münchheide abgeleitet. Im Moment zwischen Krefeld-Fichtenhain und Nersen 2 Kilometer Stau und plus eine halbe Stunde.
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1: Country Lokal Ausgabe 1455 aus dem Medienhaus Mülheim im Bürgerfunk von Radio Mülheim und Radio Oberhausen. Heute wieder für euch im Studio und am Mikrofon
2: die Norma
1: und eure alte Satteltasche. Die Technik macht auch wieder
2: WR.
1: Und heute ist Freitagabend Country Time, Freitagabend Country Oldie Time. Halt, noch was? Heute haben wir kein Country-Tagebuch.de. Der Dieter in Berlin baut nämlich gerade seinen Server um. Und da müssen wir heute mal so durch. Wir haben uns gedacht, wir nehmen mal zwei große Künstler und erzählen da ein bisschen drüber. Wer das sein wird, kommt dann gleich. Erst unser Double Play, diesmal von der Hillcrest CD 38, Bill Durnham und I'm Still Missing You.
2: Weiter geht's dann mit Kate Russell und die besingt ihren Mr. Right.

zwei Künstler, haben wir gesagt, und da fangen wir mal mit dem Man in Black an. Johnny Cash und sein Family.

0: Verständnis für die Country-Music ist ja unumstritten. Kaum ein Künstler hat die Country-Music so geprägt wie Johnny Cash mit seiner tiefen Stimme.
1: Also sein Geburtsname war John R. Cash. Und geboren wurde er am 6.

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1: Wie schon gesagt, wurde Johnny Cash ja am 26. Februar 1932 in Kingsland geboren. Später zog die Familie dann um nach Dyess. Dort bewirtschaftete sie auf einer staatlichen Siedlung eine kleine Farm.
2: Das Leben dort war einfach und hart. Baumwollfelder, Knochenarbeit und ein tiefer christlicher Glaube prägten den Alltag von J.R. Cash. Und er hörte damals immer schon die Grand Ole Opry Show und am liebsten die Lieder der Carter Family.
1: Jetzt spielen wir den nächsten großen Hit seiner Karriere, Ring of Fire.

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1: Da wir ja so viel Zeit auch gar nicht haben, wirklich, müssen wir durch das Leben von Johnny Cash ein bisschen schneller durchgehen. Die wohl wichtigste Begegnung seines Lebens war wohl die mit June Carter. Nach langen Jahren der engen Freundschaft und einer ziemlich turbulenten Liebesgeschichte heirateten die beiden 1968.
2: Zu den absoluten Sternstunden seiner Karriere gehören seine legendären Gefängniskonzerte. Mit dem Live-Album At Folsom Prison von 1968 fangen wir jetzt an mit dem Titel At Folsom Prison. Und damit schrieb er ein völlig neues Kapitel der Musikgeschichte.
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Damals haben alle immer gedacht, Johnny Cash, der wäre schon mal selber im Gefängnis gewesen. Cash war mal eine Nacht im Gefängnis, und zwar wegen Blumenpflücken. Da war er im Starkwell City Jail und hat darüber natürlich sofort einen Song gemacht. Und in seiner Biografie steht, er hat dem Sheriff gesagt, er wäre Johnny Cash, als der ihn festgenommen hat. Und da hat der Sheriff wohl gesagt, er wäre der Papst. Aber das stimmte nicht. Bei Johnny stimmte das. Und jetzt haben wir für euch hier Johnny Cash und Starkwell City Jail.

0: Der vollständige Name ist Dolly Rebecca Parton und geboren wurde sie am 19. Januar 1946 in Sevierville in Tennessee. Sie ist seit den 60er Jahren aktiv. Und wie, denn sie lebt ja immer noch. Ihre besonderen Ehrungen waren die Country Music Hall of Fame, da wurde sie aufgenommen, und in die Rock'n'Roll Hall of Fame wurde sie auch aufgenommen.
1: Ihre Karriere begann natürlich eigentlich als Duett mit Porter Wagoner. Und als sie sich selbstständig machte dann und alleine auftrat, hat sie Porter Wagoner zum Abschied einen Titel geschrieben, der ein Riesenhit wurde, nicht nur von ihr, auch von anderen. I Will Always Love You. Und ja, wenn wir den nicht spielen würden, ne? Jetzt sofort natürlich.

0: Wie eben schon bei Johnny Cash müssen wir natürlich auch durch das Leben von Dolly ein bisschen schneller durchgehen. Dolly Parton war das vierte von 12 Kindern eines Landarbeiters. Die Familie lebte in einfachen Verhältnissen in den Ausläufern der Great Smoky Mountains.
1: Und besonders ihr Titel Coat of Many Colors gilt bis heute als autobiografisches Meisterwerk. Darin beschreibt sie einen Mantel, den ihre Mutter aus Stoffresten nähte. Wir würden heute sagen Patchwork. Ein Symbol für Armut,

0: Dolly Partons Karriere umfasst mehr als 6 Jahrzehnte. Sie schrieb einige der berühmtesten Songs aller Zeiten, prägte Generationen von Künstlern und baute gleichzeitig eines der bemerkenswertesten Lebenswerke der Unterhaltungsbranche auf.
1: Doch vielleicht ist es nicht nur der Erfolg, der sie so besonders macht. Vielleicht auch die Tatsache, dass sie trotz Ruhm und Reichtum stets die junge Frau aus den Smoky Mountains geblieben ist. Zu den 20 wichtigsten Dolly Parton Songs gehört ohne Zweifel auch Here You Come Again, und den haben wir jetzt auch

Wenn wir schon von den 20 wichtigsten Titeln sprechen von Dolly Parton, dann dürfen wir einen Titel natürlich nicht vergessen. 9 to 5.

Deutsche Künstler singen Englisch, da sind wir schon. Da haben wir heute für euch Barbara Portland. Und die hat einen Titel übernommen, praktisch von Susie Kendall. War damit dann auch kurze Zeit bei Amazing Records, die Barbara. Und der Titel, I Ride Trains.

0: Ich höre doch gerade Country-Musik.
1: Na und?
0: Na ja, Mensch, Keule. In Deutsch, verstehst du? In Deutsch. Endlich versteht man die Songs.
1: Mann, da muss ich doch mal reinhören.

In der deutschen Ecke angekommen sind wir heute mit Freddie Quinn und der CD Country Hits. Sein Titel davon war Ich möchte in Tennessee leben. Ja, hätte doch gekonnt, oder? Unser nächster Titel ist jetzt von Rebecca. Die singt uns jetzt von Louisiana.

0: Schreien, Studio-Uhr, schnelle Verabschiedung. Wir verabschieden uns natürlich mit Musik. Wir haben für euch noch Vanessa.
1: Mit dem Titel Ich lieb die alten Zeiten.
0: Und mit Vanessa sagen dann Tschüss.
1: Die Norma.
0: Und eure alte Satteltasche. Tschüss. Tschüss.

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1: Ich bin Tine Klimach. Kanzler Friedrich Merz bildet sein Kabinett um, weil Thorsten Frey neuer Fraktionschef der Union werden soll. Das läuft aber alles andere als glatt. Jetzt hat sich Frey dazu geäußert.
2: Das Ganze sei einfach Pech gewesen, sagte Frey in Stuttgart. Das gäbe es auch in der Spitzenpolitik. Es geht um die Hängepartie bei der Besetzung des Verkehrsministeriums. Minister Schnieder hatte einigen Abgeordneten schon mitgeteilt, dass er entlassen wird. Als der Kanzler dann vor die Presse trat, passierte das aber nicht, weil der vorgesehene Nachfolger Günzler kurzfristig abgesagt hatte. Wie es nun weitergeht, ist offen. Klar ist aber, neue Kanzleramtschefin wird Gesundheitsministerin Warken und ihren Job soll CDU-Generalsekretär Herr Linnemann übernehmen. Aus Berlin Thomas Brockt.
1: US-Präsident Trump hat der Europäischen Union nach der Milliardenstrafe gegen Google mit neuen Zöllen gedroht. Auf seiner Plattform Truth Social kündigte er zunächst eine Untersuchung gegen die EU an. Diese soll erklären, ob amerikanische Unternehmen benachteiligt würden. Anschließend könne ein erheblicher Zoll auf EU-Importe folgen. Die EU-Kommission hatte Google zuvor wegen Wettbewerbsverstößen zu einer Strafe von 890 Millionen Euro verurteilt. Die Polizei hat Details genannt zum tödlichen Angriff auf einen Bankangestellten gestern in Regensburg. Ein 20-Jähriger hatte den Mann niedergestochen. Er sitzt inzwischen in U-Haft.
3: Erst hatte der Tatverdächtige einen Zettel vorgezeigt, auf dem Bankraub stand. Dann hat er mit einem 12 cm langen Messer auf den Banker eingestochen. Der hätte gar kein Geld hergeben können. Das steckte im Automaten. Bei der Pressekonferenz wurde weiter bekannt, dass gegen den mutmaßlichen Täter ein Waffen- und Messerverbot verhängt war. Er wollte sich am Vorabend der Tat wegen Nichtigkeiten selbst bei einer Polizeiwache anzeigen, wurde aber laufen gelassen. Die Staatsanwaltschaft wirft ihm Mord aus Habgier vor. Es gibt bisher keine Hinweise auf Unzurechnungsfähigkeit, Drogen oder Alkohol. Aus Regensburg, Michael Hegele.
1: Der Hersteller Jutro Tiefkühlkost hat den Rückruf bei einer bei Lidl verkauften Bio-Bärenmischung wegen einer möglichen Verunreinigung mit Novoviren ausgeweitet. Verbraucher sollen das Tiefkühlprodukt der Marke Freshona nicht verzehren. Betroffene Ware kann in allen Lidl-Filialen auch ohne Kassenbon zurückgegeben werden. Novoviren können starken Brechdurchfall und erheblichen Flüssigkeitsverlust auslösen. Besonders für Säuglinge, ältere und kranke Menschen kann eine Infektion gefährlich werden.
4: Und das waren die Nachrichten mit Tine Klimach.
5: Das Wetter.
6: Jetzt in der Nacht kaum Wolken mit dabei. Es geht auch trocken durch die Nacht, kühlt sich nochmal ab auf 15 bis 10 Grad. Morgen geht es dann sommerlich durch den Samstag. Es ist oft sonnig, ab dem Nachmittag auch mal mehr Wolken. Es wird wieder heißer und zwar morgen dann mit 27 bis 31 Grad. Sonntag wolkiger, auch mal Regen mit dabei und das dann bei nur noch 22 bis 26 Grad.
5: NRW Verkehr.
6: Und um kurz nach 10, da meldet uns der ADAC noch einen Stau von der A2 Dortmund in Fahrt Richtung Hannover zwischen Ostwestfalen-Lippe und Herford-Oster. 2 Kilometer Stau und plus 19 Minuten.

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1: Tja, und wie wär's jetzt mit einem ganz großartigen 90er? Einverstanden, okay, habe ich da. Hier sind die Four Non Blondes und What's Up. Ich bin Andreas Grunwald, hallo zusammen.

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0: klar, an diesem späten Freitagabend nehmen wir nochmal Platz im Camper.
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0: Ja, vielleicht habt ihr das bei uns gehört. Die Kolleginnen Laura Potting und Kim Klages waren für uns ja eine Woche lang in NRW unterwegs mit dem Camper, haben die schönsten Campingplätze ausgecheckt, zusammen mit Bertha. Ja, so haben sie das Wohnmobil getauft und die drei haben ja schon sowas wie eine Beziehung aufgebaut über die Woche. Mit Höhen und Tiefen angefangen hat es ja sehr gut bei der ersten Roomtour.
3: Auf der rechten Seite haben wir eine schicke Sitzecke mit Tisch.
4: Oh, also das ist ja geil.
3: Man kann theoretisch mit 5 Leuten sitzen.
4: Vielleicht lernen wir ja noch Leute kennen, man weiß ja nie.
3: Direkt neben dem Bett ist quasi unser Badezimmer.
4: Das ist auch riesig, ja. Einfach.
3: Du kannst die ganze Wand dahinter umklappen.
4: What? Wirklich?
3: Ja.
4: Wow. Und dann hast du eine Duschkabine.
3: Ja.
4: Krass.
3: Dann stehst du auch direkt vor unserem riesigen Kleiderschrank.
4: Also ohne Scheiß, man könnte meinen, wir würden hier einziehen.
3: So vom Komfort her würde ich hier auch einziehen.
4: Absolut. So, ich muss Bertha fahren. Oh Gott, oh Gott.
5: Wo ist denn der Blinker hier? Ich weiß überhaupt nicht.
3: An der Seite.
5: Aha. Campingpark Wisseler See. Oh Gott, kommt da jetzt ein Fahrradfahrer, weil ich gar keine Ahnung.
4: Wo muss ich lang?
3: Links. Wir müssen ins Mühlencamp.
4: Wie soll ich denn da reinfahren?
5: Piepst die Karre?
3: Nee.
4: Ah, der Baum! Boah, ich raste aus gleich. Ich fang gleich an zu heulen. Komm, guckst du mal, ob ich da an die Lampe dran komme.
3: Warte.
4: Nee, nein, so?
3: Also hier passt? Ist genug.
4: Ah, passt das?
3: Ja, das passt.
4: Oh Gott, das ist aber groß. Okay. Boah.
3: Wir stehen!
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0: Hallo, du, wir sind Freitagabend echt zu sechst. Hammer, oder?
1: Steffi hat aber schon gesagt, nicht einfach nur essen gehen, das wäre zu öde. Leckeres Essen dazu, ja, aber irgendwie auch Action. Und die Sandy ist ja noch Single. Ein bisschen Party wäre also auch gut. Hast du schon eine Idee?
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0: Das Wetter.
1: Aufgelockert und trocken geht's jetzt durch die Nacht. Das wird mit 15 bis 10 Grad auch noch mal kühler. Der Samstag macht dann sonnig und trocken weiter. Am Nachmittag sind es auch mal mehr Wolken, das bei Werten so um 30 Grad. Am Sonntag meist stark bewölkt, gebietsweise zieht schauerartiger Regen durch. Oder es ist auch mal ein Gewitter mit dabei. Und das dann alles bei 22 bis 26 Grad. Wird am Sonntag also auch schnell wieder kühler.
0: NRW Verkehr.
1: Und das ist noch los auf den Autobahnen. An diesem Freitagabend haben wir nur dabei die A2 Dortmund in Fahrtrichtung Hannover. Einmal zwischen Lünen-Süd und Kamenberg-Kamen 1 Kilometer Stau plus 13 Minuten. Und wenn ihr da weiterfahrt zwischen Herford-Bad Salzuflen und Herford-Ost 2 Kilometer Stau, da auch nochmal plus 19 Minuten.
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1: Gleich packen wir für euch nochmal einen 80er mit in den Freitagabend. Wobei, ist gerade eben noch so ein 80er geworden. Hat Lena Miles Ende der 80er rausgebracht. 1989 war es. Black Velvet. Wie gesagt, spielen wir gleich. Starten jetzt erstmal mit Michael Schulte. You love me.

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0: Ja, jetzt zum Ende unserer Campingwoche, da kommen wir zur absoluten Königsdisziplin, dem Glamping, also der absoluten Gönnung, wenn es ums Campen geht. Und da haben wir für euch auch einen absoluten Spezialisten aufgetan.
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3: Ja, nee, ist klar. Ich sag nur, Glamping setzt sich zusammen aus Glamour und Camping. Der Einstieg dahin ist überschaubar günstig. Du überziehst deinen 30 Jahre alten Campinghobel auf Doppelachse einfach mit Louis Vuitton Folie. Anhängerkupplung von Gucci und auf dem Frühstückstisch den Eierkocher von Roberto Gaisini. Den gibt's wirklich. Wenn du dann noch mit deinem Gespann majestätisch auf dem Campingplatz Moselblick in Koblenz einläufst, dann ist doch klar, wer hier der Chef an der Stange ist. Assi and I know it, yeah. Aber du hast dich in der Camper-Nahrungskette mit ein bisschen Lackfolie vom 0815 Camper mit Gemeinschaftsdusche zum Edelglamper erhoben. So geht sozialer Aufstieg. Ja, muss nur ein bisschen aufpassen, wenn dein Nachbar die Verbreiterung von seinem 1,5 Millionen Campmobil ausfährt, dass er dir deinen Louis Vuitton-Schuhkarton nicht aus Versehen zusammendrückt. Tja, da fängst du wieder ganz von vorne an. Als Porta-Potti-Reiniger am Campingplatz Diemelsee. Ihr seht, Camping ist ein schmaler Grat zwischen Glück und Enttäuschung, Status und Eitelkeiten. Nur an einem Ort auf dem Platz sind alle gleich. Am Tresen von Uschis Uferstübchen. Ja, wer sich da nicht benehmen kann, der kauft sein Bier beim Lidl. So einfach ist das. Auch wenn du Bruno Banani heißt.
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1: Ich bin Tine Klimach. Bundeskanzler Friedrich Merz nutzt den Rücktritt von Unionsfraktionschef Jens Spahn für einen größeren Umbau seiner Regierung. Gesundheitsministerin Nina Warken wird neue Kanzleramtschefin und CDU-Generalsekretär Carsten Lindemann ihr Nachfolger im Gesundheitsministerium.
2: Und Digitalstaatssekretär Amthor wird neuer Bund-Länderbeauftragter im Kanzleramt. Doch unklar ist, was mit Verkehrsminister Schnieder passiert. Der teilte einzelnen Bundestagsabgeordneten am frühen Morgen in einer SMS mit, dass der Kanzler ihn entlassen werde und dies um 9 Uhr im Kanzleramt verkünden würde. Das tat Merz aber nicht. Dass der Kanzler dazu schwieg, liegt offensichtlich daran, dass der vorgesehene Nachfolger, der CDU-Bundestagsabgeordnete Günzler, Merz erst zugesagt, dann aber mitten in der Nacht wieder abgesagt habe. Die Gründe sind unklar. Aus Berlin, Dirk Zeitler.
1: Die USA und Großbritannien planen US-Regierungskreisen zufolge kommende Woche ein hochrangiges Treffen in London, um über die Lage in der Straße von Hormuz zu beraten. Ein US-Beamter bestätigte der deutschen Presseagentur entsprechende Pläne. Zum konkreten Programm, Datum und den Teilnehmern gab es zunächst keine Angaben. Campingplätze, Ferienanlagen und ganze Orte werden geräumt. Wegen der sich weiter unkontrolliert ausdehnenden Waldbrände an Frankreichs Atlantikküste wurden inzwischen rund 110.000 Menschen evakuiert. Auch in Spanien lodern Feuer. Wegen der schweren Waldbrände hat Madrid für die Umgebung der Hauptstadt und eine weitere Region den Notstand ausgerufen.
3: Rund um die Hauptstadt Madrid mussten mehr als 11.500 Menschen ihre Häuser verlassen. Sie warten bei Freunden, Verwandten und in Notunterkünften, ob die Brände eingedämmt werden können. Starke Windböen und hohe Temperaturen erschweren die Löscharbeiten. Der Katastrophenschutz des Militärs hat das Kommando übernommen. Mit Temperaturen bis zu 44 Grad in Andalusien leidet Spanien derzeit unter extremer Hitze. Auch an der französischen Atlantikküste ist es mit 36 Grad sehr heiß. Aus Spanien, Julia Macher.
1: Zum Sport. Jürgen Klopp ist mit klaren Botschaften in sein Amt als Bundestrainer gestartet. Der 59-Jährige versprach keine schnellen Erfolge, rief aber zu einem gemeinsamen Traum vom WM-Titel 2030 auf. Sein erstes Länderspiel als Bundestrainer ist Ende September in der Nations League gegen die Niederlande.
4: Und das waren die Nachrichten mit Tine Klimach.
5: Das Wetter. Aufgelockert und trocken geht's jetzt durch die Nacht. Das wird mit 15 bis 10 Grad auch nochmal kühler. Der Samstag macht dann sonnig und trocken weiter. Am Nachmittag sind es auch mal mehr Wolken, das bei Werten so um 30 Grad. Am Sonntag meist stark bewölkt, gebietsweise zieht schauerartiger Regen durch. Oder es ist auch mal ein Gewitter mit dabei. Und das dann alles bei 22 bis 26 Grad. Wird am Sonntag also auch schnell wieder kühler.
0: NRW Verkehr.
5: Kurz nach 11, zwei Staus sind es noch. Beide von der A2 Dortmund in Fahrtrichtung Hannover. Erst zwischen Lühn-Süd und Camberg-Kam, 2 Kilometer Stau und plus eine Viertelstunde. Und dann nochmal zwischen Herford-Bad Salzuflen und Herford-Ost, auch nochmal 2 Kilometer Stau, da plus 19 Minuten.

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1: Ja, und los geht's in dieser Stunde jetzt mit ihm hier. Das ist Teddy Swims mit Mr. Know-It-All. Ich bin Andreas Grunwald. Euch einen schönen Freitagabend.

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0: Geld. Ja, das sind die Kernigen so. Der Chuck Norris unter den Campern. Der sammelt keine Nüsse, der drückt Eichhörnchen aus. Ich habe einen Kumpel, Marcel, der hat einen Campingwagen, also so einen Wohnwagen. Und dann sagt er zu mir, ach komm, leiht euch doch mal so ein Ding und dann fahren wir zusammen. Da bin ich in so einen Schuppen rein. Ich sag, komm, so ein Campingmobil, ich kann nicht mit Anhänger fahren. Die rufen ja Preise auf. Ich habe gesagt, ich will das Ding eine Woche mieten, nicht kaufen. Und dann sagen die dir, aber bitte die Bordtoilette nicht benutzen. Ich sag, Kollege, wir fahren eine Woche nach Holland. Auf dem Campingplatz. Gib mir Tipps, ich bin offen.
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0: Das Wetter.
1: Jetzt in der Nacht kaum Wolken mit dabei. Es geht auch trocken durch die Nacht, kühlt sich nochmal ab auf 15 bis 10 Grad. Morgen geht es dann sommerlich durch den Samstag. Es ist oft sonnig, ab dem Nachmittag auch mal mehr Wolken. Es wird wieder heißer und zwar morgen dann mit 27 bis 31 Grad. Sonntag wolkiger, auch mal Regen mit dabei und das dann bei nur noch 22 bis 26 Grad.
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1: Und nochmal der Blick auf die Autobahn. Da meldet uns der ADAC noch einen Stau auf der A2 Dortmund-Hannover zwischen Herford-Bad Salzuflen und Herford-Ost. 2 Kilometer Stau da plus 17 Minuten.
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1: Und das noch bis Mitternacht mit mir. Ich bin Andreas Grunwald. Euch einen schönen Freitagabend.

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0: Tja, die habt ihr erkannt, ne? Snow Patrol, ihr absoluter Überhit Chasing Cars. Jetzt haben sie was Frisches am Start. Song heißt These Arms und die Nummer haben sie zusammen mit Kylie Minogue aufgenommen. Gary Lightbody, also der Sänger von Snow Patrol, der hat uns erzählt, wie es überhaupt dazu kam. Los ging es nämlich schon 2024.
1: Ich hatte gehört, dass Kylie auf der Suche nach Songs war, also habe ich ein paar geschrieben. Nur wusste ich nicht, wie ich die zu ihr kriegen soll, also haben wir den Song erstmal alleine für uns als Band aufgenommen. Doch wir haben gemerkt, der Song würde sich niemals ohne Kylie richtig anfühlen. Also haben wir noch öfter versucht, den Song zu ihr zu kriegen und irgendwann haben wir es geschafft. Sie mochte ihn und hat für uns gesungen. Und wir sind so froh darüber.
0: Ja, und es gab auch schon eine gemeinsame Live-Performance zum Song. Und zwar haben sie aufgenommen, also diese Performance aufgenommen auf einem Festival in London.
1: Es war der Wahnsinn. Sie ist unglaublich auf der Bühne und auch hinter der Bühne. Es ist einfach toll, mit ihr Zeit zu verbringen. Ja, und wir hatten den Song tatsächlich vorher noch nie live gespielt oder geprobt, aber so wirkte es nicht. Es lief einfach perfekt. Liegt auch hauptsächlich daran, wie gut Kylie ist.
0: Ja, und die Aufnahmen, die dabei entstanden sind, die haben sie dann auch ins Musikvideo gepackt. Den Song zu schreiben fiel Gary übrigens relativ leicht, zumindest inhaltlich.
1: Es ist ein Thema, was ich schon in vielen Songs benutzt habe. Es geht darum, die Leute, die man liebt, vor einer Welt zu schützen, die manchmal sehr viel und beängstigend sein kann. Und damit spiele ich einfach schon lange und gern herum. Vielleicht habe ich einfach noch so viel dazu zu sagen.
0: Ja, und wir nehmen natürlich jeden weiteren Song dankend an. Jetzt freuen wir uns erstmal über die aktuelle Single.
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1: Ich bin Tine Klimach. Die bisherige Gesundheitsministerin Nina Warken wird neue Kanzleramtschefin. Das teilte Bundeskanzler Friedrich Merz in Berlin mit. Sie folgt auf Thorsten Frey, der an die Unionsfraktionsspitze wechseln soll. Für Warken übernimmt Carsten Linnemann das Gesundheitsressort. Merz kündigte für die kommenden Wochen weitere Veränderungen im Kabinett an.
2: Darüber werde ich zu gegebener Zeit Sie informieren, aber diese Entscheidungen brauchen nicht zuletzt angesichts der Sommerpause noch ein paar Tage und vielleicht auch mehr Zeit.
1: Damit ist auch eine weitere Nachbesetzung gemeint, auf die Kanzler Merz nicht einging. Eigentlich sollte auch Verkehrsminister Schnieder seinen Platz räumen. Sein geplanter Nachfolger Fritz Günzler, Finanzexperte der Union, hatte aber kurz vor knapp abgesagt. Bundesinnenminister Dobrindt hat die Ausweitung von Abschiebungen nach Afghanistan gegen Kritik verteidigt. Wer nach einem abgelehnten Asylverfahren ausreisepflichtig sei, müsse auch mit einer Abschiebung rechnen, sagte er. Zuvor war bekannt geworden, dass künftig nicht mehr nur Straftäter und Gefährder für Abschiebungen identifiziert werden sollen. Flüchtlingsrat und Linke kritisieren das als unverantwortlich bzw. als Vorstoß gegen den Menschenrechtsschutz. TikTok gefährdet Kinder und Jugendliche nach vorläufigen Ermittlungsergebnissen der EU-Kommission durch niedrige Schutzstandards. Die Brüsseler Behörde kritisiert unter anderem, dass Fremde die öffentlichen Benutzerkonten von Minderjährigen sehen und die jungen Nutzer auch mit missbräuchlichen Absichten kontaktieren könnten.
3: 200 Millionen Nutzer hat TikTok in Europa. Kinder und Jugendliche brauchen mehr Schutz, meint die EU-Kommission. Bis jetzt könne jeder in die öffentlichen Nutzerkonten sehen. Das müsse sich ändern. Künftig sollten nur noch von den Jugendlichen selbst akzeptierte Nutzer in die Konten schauen dürfen. TikTok weist die Kritik zurück. Die EU-Kommission hat in den vergangenen Monaten schon ein Verfahren wegen Suchtrisiken gegen TikTok eingeleitet und von Snapchat, Facebook und Instagram verlangt, dass das Mindestalter von 13 Jahren besser kontrolliert wird. Aus Brüssel, Dieter Ebeling.
1: Hunderttausende werden heute in Berlin zum Christopher Street Day erwartet. Die Demonstration soll mittags beginnen und dann an der Siegessäule vorbei zum Brandenburger Tor führen. Abends tritt Sängerin Sarah Connor auf. Schon einen Abend vorher war bereits Rapperin Icky Mel aufgetreten. Das Motto des CSD lautet dieses Mal: Haltung ist hot.
4: Das Wetter. Jetzt in der Nacht bleibt es in Nordrhein-Westfalen ruhig und trocken. Der Himmel ist nur ein bisschen bewölkt. Temperaturen sinken auf 10 bis 15 Grad. Der Samstag bringt dann richtig angenehmes Sommerwetter, viel Sonne, später ein paar dichtere Wolken, dabei weitgehend trocken. Dazu wird es deutlich wärmer mit bis zu 31 Grad.
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5: A2 Dortmund-Hannover zwischen Herford-Bad Salzuflen und Herford-Ost. 2 Kilometer Stau, 18 Minuten Zeitverlust. Und A57 Krefeld-Köln zwischen Dormagen und Köln-Worringen. 1 Kilometer stockender Verkehr. Wir wünschen allen unterwegs gute Fahrt.
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4: €101 Millionen, so viel Geld, liegt jetzt im deutschen Lotto-Jackpot. Gab's noch nie in der gesamten Geschichte der deutschen Lotterie. Ist doch der Wahnsinn. Und ich habe mich natürlich gefragt, woran liegt es denn jetzt, dass der so hoch gefüllt ist? Und eigentlich gibt's nur eine Erklärung für mich. Ja, nach den mahnenden Worten unseres Bundeskanzlers sind wir endlich mal wieder zurück zu unseren Grundtugenden gekommen und arbeiten vernünftig. Ja, dann haben wir gar keine Zeit mehr, Lotto zu spielen.
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4: Leo Arrige hier, schöne Nacht euch.

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0: Die schönste Frau der Welt ist Schauspielerin Anya Taylor-Joy, zumindest nach Ansicht des Londoner Schönheitschirurgen Julian De Silva. Ja, für den hat sie das perfekte Gesicht. Viele werden Anya Taylor-Joy vielleicht kennen aus der Serie Das Damen-Gambit. Sehr bekannte Serie, sehr gute Serie auch, muss man dazu sagen. Jetzt hat sie bei Apple TV eine neue Serie am Start, Film- und Streaming-Experte Jörg Albrecht.
1: Ja, Anya Taylor-Joy ist Lucky und so heißt auch die Serie, in der es am Anfang gar nicht so aussieht, als ob Lucky ihrem Namen alle Ehre macht.
2: Mein Mann war weg, als ich heute Morgen aufgewacht bin.
1: So hat sich das Lucky nicht vorgestellt. Gerade noch hat sie mit ihrem Partner einen riesen Coup gefeiert, durch den beide Millionen Dollar reicher geworden sind. Tja, und dann am Morgen danach ist der Gatte zusammen mit dem Geldkoffer verschwunden. Und jetzt hat Lucky nicht nur ein, sondern gleich zwei Probleme. Das eine ist das FBI, das

0: hinter ihr her ist. Das andere, das ist die Schwiegermutter, die ebenfalls Ansprüche auf die Knete geltend macht.
1: Wo ist mein Sohn?
2: Weiß ich nicht.
1: Wo ist mein Geld?
3: Ich habe das Geld nicht.
1: Das ist die falsche Antwort.
0: Lucky ist voll und ganz auf Anya Taylor-Joy zugeschnitten. 7

0: muss man sich ungefähr so vorstellen, als würden die Angestellten der Kapitol aus Stromberg auf Monty Python treffen. Das ist schräg und richtig schön absurd.
1: Wo liegen denn Ihre Stärken?
0: Klingt fast schon wie eine Schafherde, womit wir auch schon bei Serie Nummer 2 wären. Sheep, also Schaf heißt die, und die dreht den Spieß um. Nicht wir Menschen haben die Schafe domestiziert, nein, hier ist es umgekehrt.
2: Ein Mensch müsste man sein, das Hirn so groß wie ein Erdnuss, aber trotzdem immer im Moment.
0: Auch Sheep ist herrlich bekloppt, satirisch und manchmal sogar richtig philosophisch. Zwei Comedy-Miniserien. Perfekt zum Binge-Watchen.
3: Danke Jörg, Sheep und das Manko findet ihr also in der ZDF-Mediathek. Und wer Anya Taylor-Joy als Lucky sehen will, ja, der braucht dafür Apple TV Plus.
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3: Das ist Mario für diese Samstagnacht. Let me love you.

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0: Das Wetter.
1: In dieser Nacht passiert wettertechnisch erstmal wenig. Es bleibt trocken, teils klar und angenehm ruhig. Tiefstwerte liegen zwischen 10 und 15 Grad. Am Samstag gibt es dann meist freundliches Sommerwetter mit viel Sonne und nur zeitweise mehr Wolken. Regen ist kaum ein Thema. Temperaturen steigen auf 27 bis 31 Grad.
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2: Hier die aktuelle Verkehrslage: A2 Dortmund-Hannover zwischen Herford-Bad Salzuflen und Herford-Ost. 1 Kilometer Stau, 13 Minuten Zeitverlust. Weiterhin auf der A40 Duisburg-Essen zwischen Essen-Frohnhausen und Essen-Holsterhausen. 1 Kilometer stockender Verkehr, 10 Minuten Verzögerung. Und zusätzlich auf der A57 Krefeld-Köln zwischen Dormagen und Köln-Worringen. 1 Kilometer zäh fließender Verkehr. Wir wünschen allen unterwegs gute Fahrt.
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1: Eine schöne Nacht euch. Hier ist Leo Arregi im Westmix. Jetzt mit Musik von Alex Warren und seinem größten Hit, ja, Ordinary. Ed Sheeran höchstpersönlich hat ihn sogar angeschrieben und gefragt, können wir den zusammen singen? Eine Antwort darauf gab's nie. Ja, ja.

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0: ein Campingwagen, zwei Kolleginnen von uns drin. Ja, das war wirklich eine wilde Woche.
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0: Kim Klages und Laura Potting, die waren unterwegs in ganz NRW mit einem Wohnmobil von Dein Caravan. Waren am Camping- und Ferienpark Wissler See, dann im Eifel Camp und im Campingpark Heidewald. So, jetzt ist die Tour rum. Kim und Laura, wie geht's euch? Wie war die Tour?
2: Also es war wirklich super, super schön. Ne? Also wir haben so viel gesehen, erlebt in diesen Tagen. Es war auch echt anstrengend, muss man sagen. Also jeden Tag woanders hin ist hart, aber es war einfach toll.
3: Ja, und ich muss sagen, die Campingplätze, ich kannte keinen einzigen davon. Und wir waren ja an unterschiedlichsten Ecken im Land und alle waren irgendwie schön. Alle hatten irgendwie was anderes, irgendwie was toll war. Und wir haben unfassbar liebe, liebe, liebe Leute kennengelernt.
4: Wir sind eine Familie aus Bad Dürkheim.
5: Bad Dürkheim. Ja, und was wird hier gerade gespielt?
4: Wir spielen gerade Rummy Cup.
3: Hast du so einen Tipp für uns, was sich lohnt hier?
6: Die Rutsche. Hinlegen und dann kriegt man richtig Fahrt drauf.
3: Okay.
6: Und wenn man abbremsen will, einfach mal aufsetzen, dann wird man langsam.
3: Ihr sitzt hier gerade so entspannt mit dem Bierchen. Geht's euch gut?
7: Ja, sehr gut. Wir sind gerade angekommen.
3: Ihr seid gerade auch angekommen.
7: Wir auch.
3: Wir auch.
7: Genau.
8: Das ist das erste Bier. Wenn die Stützen unten sind, gibt's erst mal ein Bier.
3: Euch geht's gut hier?
7: Ja, wir kommen wieder. Wir kommen aus Düren. Das ist nur eine Stunde weg von hier. Wir genießen es, dass wir einfach nur zum See gehen und dann Latte Macchiato trinken können. Und
6: Hauptsache, das Bier ist dabei.
3: Das ist absolut korrekt. Die Einstellung mag ich. Also, und was ich auch krass finde, Kim und ich, wir kennen uns ja, wir sind Kolleginnen, ne? Also aber wir sind jetzt nicht irgendwie befreundet vorher gewesen, wir kannten uns kaum und das hat echt gut funktioniert. Wir haben uns keinmal gestritten. Ja. Kim hat mich morgens auch in Ruhe meinen Kaffee trinken lassen, hat mich nicht vollgelabert.
2: Ja. Ich finde, so eine Tour schweißt auch echt super zusammen. Ja. Gerade auch dann, man hat halt jetzt so eine Verbindung mit dem Wohnmobil, mit Bertha.
3: Also würden wir wieder machen, ne?
2: Auf jeden Fall, sofort.
0: Ja. Halten wir mal fest, Fazit, es war hervorragend, die beiden hatten ganz großen Spaß. Und wer weiß, na, vielleicht wiederholen wir das wirklich mal irgendwann mit den beiden. Ne?
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1: Ich bin Tine Klimach. Kanzler Friedrich Merz bildet sein Kabinett um, weil Thorsten Frey neuer Fraktionschef der Union werden soll. Das läuft aber alles andere als glatt. Jetzt hat sich Frey dazu geäußert.
2: Das Ganze sei einfach Pech gewesen, sagte Frey in Stuttgart. Das gäbe es auch in der Spitzenpolitik. Es geht um die Hängepartie bei der Besetzung des Verkehrsministeriums. Minister Schnieder hatte einigen Abgeordneten schon mitgeteilt, dass er entlassen wird. Als der Kanzler dann vor die Presse trat, passierte das aber nicht, weil der vorgesehene Nachfolger Günzler kurzfristig abgesagt hatte. Wie es nun weitergeht, ist offen. Klar ist aber, neue Kanzleramtschefin wird Gesundheitsministerin Warken und ihren Job soll CDU-Generalsekretär Herr Linnemann übernehmen. Aus Berlin Thomas Brockt.
1: US-Präsident Trump hat der Europäischen Union nach der Milliardenstrafe gegen Google mit neuen Zöllen gedroht. Auf seiner Plattform Truth Social kündigte er zunächst eine Untersuchung gegen die EU an. Diese soll erklären, ob amerikanische Unternehmen benachteiligt würden. Anschließend könne ein erheblicher Zoll auf EU-Importe folgen. Die EU-Kommission hatte Google zuvor wegen Wettbewerbsverstößen zu einer Strafe von 890 Millionen Euro verurteilt. Schwere Waldbrände halten Frankreich und Spanien weiter in Atem. Während bei Madrid und in einer anderen spanischen Region der Notstand ausgerufen wurde, mussten an der französischen Atlantikküste 10.000 weitere Touristen vorsorglich ihre Urlaubsquartiere räumen. In beiden Ländern sprechen die Behörden von ungünstigen Wetterbedingungen, die die Löscharbeiten erschweren. Zum Sport. Jürgen Klopp ist neuer Bundestrainer der Fußballnationalmannschaft. Der 59-Jährige tritt die Nachfolge des bei der WM gescheiterten Julian Nagelsmann an. Es sei ein sehr, sehr besonderer Tag für ihn, sagte Klopp bei seiner Vorstellung in Frankfurt.
3: Jürgen Klopp will beim DFB jeden Stein umdrehen und das dürfte ungemütlich werden für den Verband. Aber Klopp will langfristigen Erfolg, darum will er auch einige Strukturen verändern. In den kommenden Tagen und Wochen werde er viele Spieler anrufen und treffen. Beim Supercup zwischen Bayern und Dortmund wird er dann auf der Tribüne sitzen. Im September bekommt Klopp dann gleich seine ersten 4 Spiele am Stück in der Nations League. Zwar verspricht er keine schnellen Erfolge, dennoch wollen die Fans da schon Fortschritte sehen. Thomas Bremser, Redaktion.
1: Der DFB hat Jürgen Klopp als Bundestrainer bis zur WM 2030 verpflichtet. Außerdem wird Per Mertesacker Geschäftsführer beim Deutschen Fußballbund.
4: Das Wetter.
5: Jetzt in der Nacht bleibt es bei uns in Nordrhein-Westfalen entspannt. Wenig Wolken, trocken und ruhig. Dazu kühlt es auf 10 bis 15 Grad ab. Der Samstag wird dann sonnig und sommerlich warm. Im Laufe des Nachmittags können ein paar Wolken dichter werden. Meistens bleibt es aber trocken. Dazu kriegen wir morgen maximal 31 Grad.
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6: Hier die aktuelle Verkehrslage. A2 Dortmund-Hannover zwischen Herford-Bad Salzuflen und Herford-Ost. 1 Kilometer Stau. 10 Minuten Zeitverlust. Weiterhin auf der A44 Dortmund-Kassel zwischen Marsberg und Diemelstadt. 1 Kilometer stockender Verkehr, 5 Minuten Verzögerung. Und zusätzlich auf der A57 Krefeld-Köln zwischen Dormagen und Köln-Worringen. 1 Kilometer zähfließender Verkehr. Wir wünschen allen unterwegs gute Fahrt.
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5: So, jetzt ist es auch endlich offiziell. Jürgen Klopp, der 13. Trainer der deutschen Fußballnationalmannschaft. Gestern um 11 Uhr gab es eine Pressekonferenz auf dem DFB-Campus in Frankfurt. Und da hat er schon einige coole Sachen gesagt, muss man so sagen. Wir schauen in der Stunde mal ein bisschen zurück. Wir haben auch euch mal gefragt, was haltet ihr denn jetzt davon, dass Jürgen Klopp neuer Bundestrainer wird? Ach ja, ich glaube, das wird ganz schön. Laura Nonché jetzt für euch. Ich bin Leo Arigi.

0: Jetzt ist er da und soll nicht weniger machen, als einfach mal den deutschen Fußball zu retten.
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0: Jürgen Klopp wurde gestern in Frankfurt als neuer Bundestrainer vorgestellt, ja, und er hat direkt mit markigen Worten Richtung Medien mal losgelegt.
2: An dem Tag, an dem ihr das nicht mehr wollt, sagt ihr es und ich bin weg. Ohne Abbindung. Wenn ihr morgen sagt, der ist scheiße, bin ich weg. Wenn der DFB sagt, so machen wir nicht weiter, bin ich weg. Wenn ihr euch daneben benehmt und meine

0: Das war mal direkt ein ordentliches Statement. Inhaltlich geht es für Jürgen Klopp darum, sich ein genaues Bild von den Strukturen zu machen.
1: Aber man muss sich im deutschen Fußball generell Gedanken machen, spielen wir darum, das nächste Turnier zu gewinnen oder spielen wir darum, das nächste wäre immer cool, aber spielen wir irgendwie da hinzukommen oder spielen wir wirklich darum, dass wir alles aufs nächste Level stellen, dass wir einem wieder ein logischer Kandidat werden, weil das sind wir nicht mehr.
0: Außerdem hat er für Geduld geworben.
1: Natürlich möchte man die höchsten Ziele erreichen. Wir müssen nur alle uns klar machen, dass wir dafür manchmal ein bisschen Zeit brauchen. Das Witzige an der heutigen Zeit ist, dass man niemand mehr und nichts mehr Zeit gibt, außer sich selber. Ich darf für mich in Anspruch nehmen, Leute, dafür brauche ich ein bisschen, dafür brauche ich. Aber da draußen soll alles sofort so funktionieren.
0: Und er hat natürlich auch die typischen Kloppo-Sprüche gebracht.
1: Der Bundestrainer im festen Parkplatz, was du einen hast, habe ich gesehen. Das, während dem bin ich vorbeigefahren, hat der Bundestrainer auch einen. Du hast den noch aus Leverkusen schon. Nee, hab ich einen Parkplatz mit Schild. So, dann habe ich einen Parkplatz. Der wird ab und zu ein Auto draufstehen, das kann ich schon mal sagen. Da fällt mir ein, die Bayern müssen sich keine Gedanken machen, dass ich bei Aki und ich und Sven Bender jetzt hier sind, wir nur noch Dortmund-Spieler einladen, was auch witzig wäre. Oder weil ich mal bei Red Bull gearbeitet habe, nämlich nur Leipziger.
0: So, das war jetzt mal ein Auszug aus einer wirklich sehr langen Pressekonferenz. Ihr merkt schon, so ein bisschen, ich finde auch, es kommt definitiv frischer Wind rein. Jürgen Klopp hat losgelegt als neuer Bundestrainer mit seinen Co-Trainern. Ja, die sind auch dabei. Ex-Profi Sven Bender mit im Team. Und Per Mertesacker übrigens als neuer Geschäftsführer kommt ab dem Winter auch dazu. Das lese ich also alles sehr gut an. Und ich würde sagen, jetzt lassen wir den neuen Bundestrainer Jürgen Klopp erstmal arbeiten. Wir sind ganz gespannt.
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0: Das Wetter.
1: Jetzt in der Nacht bleibt es in Nordrhein-Westfalen ruhig und trocken. Der Himmel ist nur ein bisschen bewölkt. Temperaturen sinken auf 10 bis 15 Grad. Der Samstag bringt dann richtig angenehmes Sommerwetter, viel Sonne, später ein paar dichtere Wolken, dabei weitgehend trocken. Dazu wird es deutlich wärmer mit bis zu 31 Grad.
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2: A2 Dortmund-Hannover zwischen Herford-Bad Salzuflen und Herford-Ost. 1 Kilometer Stau. Und A57 Krefeld-Köln zwischen Dormagen und Köln-Worringen. 1 Kilometer stockender Verkehr. Wir wünschen allen unterwegs gute Fahrt.
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1: Dänischer DJ und Produzent Kato, auch schon in seinen 40ern unterwegs, hat jetzt nochmal einen großen Hit gehabt, den ersten seiner Karriere, mit einem Song, der auch schon über 10 Jahre alt ist. Turn the Lights Off ist Anfang dieses Jahres auf Social Media total viral gegangen. Ja. Eine schöne Nummer. Ich habe es letztens auch im Festzelt gehört, habe ich auch gedacht. Mensch, so weit hat er es geschafft, der Kato. Ich kannte ja die Background-Story und da wurde ich schon ein bisschen emotional im Zelt. So, jetzt für euch. Turn the Lights Off, Kato featuring John. Ich bin Leo Arrigi. 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

0: So, eins ist, glaube ich, klar. Wir wollen nicht nochmal so eine WM-Tragödie miterleben. Und derjenige, der uns retten soll, der wurde gestern offiziell beim DFB vorgestellt.
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0: Unser Ritter in glänzender Rüstung, Jürgen Klopp. Der neue Bundestrainer, der 13. insgesamt. Ich dachte ehrlicherweise, es wäre ein bisschen mehr gewesen. Und wir haben euch mal gefragt, ist er denn der Richtige?
2: Wenn er es nicht schafft, schafft es keiner.
3: Ich finde seine Ausstrahlung schon allein, wenn er am Rand steht, dass er auch den Spielern viele Anweisungen gibt, nicht so viel sitzt zum Beispiel.
4: Schlimmer kann es nicht werden. Die letzten 10 Jahre war ja nix. Null.
5: Ja, der steht dafür, Teamgeist zu fördern und so eine Aufbruchstimmung zu erzeugen. Hat immer alle mit eingebunden, hat auch Spieler zu Leistungen gepusht, wo man nicht damit gerechnet hätte, dass sie zu solchen Leistungen fähig sind. Von daher der richtige Mann zur richtigen Zeit.
0: Ja, also kein Wunder, dass Klopp jetzt auch der bestbezahlte Bundestrainer wird. Sein Gehalt soll bei rund 10 Millionen Euro pro Jahr liegen. Schon krass, oder? Also kurz mal zum Vergleich. Joachim Löw hat zuletzt etwa 3 Millionen Euro bekommen. Aber gut, ich meine, vielleicht ist das am Ende auch einfach nur die Inflation.
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1: Ich bin Tine Klimach. Es ist ein ziemlich beispielloser Vorgang. Bundeskanzler Friedrich Merz will seinen Verkehrsminister Patrick